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1: Am Mikrofon Nina Walli, es ist 3 Uhr. Clemens Pieck wird ab 2027 den ORF als neuer Generaldirektor leiten. Der ORF-Stiftungsrat hat den 51-Jährigen nach einer etwa 15-stündigen Marathonsitzung mit 21 von 35 Stimmen bestellt. Insgesamt hatten sich 9 Bewerberinnen und Bewerber dem Hearing gestellt. Pieck hat zuletzt die österreichische Nachrichtenagentur APA geleitet und ist der erste Generaldirektor, der von außen kommt. Die Regierung will die Möglichkeit der Altersteilzeit erneut einschränken. Vor allem der Zugang soll weiter beschränkt werden, berichtet Peter Daser.
2: Die Möglichkeit zur Altersteilzeit wurde in den vergangenen Jahren immer wieder eingeschränkt. 2023 wurde das Ende der geblockten Variante beschlossen. 2025 eine Verringerung von bisher 5 auf höchstens 3 Jahre. Nun soll auch der Zugang zur Altersteilzeit eingeschränkt werden. Laut den NEOS soll die Altersteilzeit nur mehr Menschen mit gesundheitlichen Einschränkungen offenstehen. Und laut Volkspartei soll die Berechnung des Altersteilzeitgeldes auf maximal 75% der sozialversicherungsrechtlichen Höchstbeitragsgrundlage beschränkt werden. Gesetzliche Details gibt es aber noch nicht. Die Altersteilzeit wird grundsätzlich aus den Mitteln des Arbeitsmarktservice finanziert. Die neuen Einschränkungen sollen rund 250 Millionen Euro pro Jahr sparen.
1: Viele der über 200 Alpenvereinshütten in Österreich sind über 100 Jahre alt und müssen saniert werden. Das stellt den Verein jedoch vor massive Herausforderungen, unter anderem wegen immer höherer Baupreise, berichtet Wolfgang Böhmer.
3: Ja, bauen ist prinzipiell schon teuer und am Berg kostet es dann noch einmal doppelt so viel wie im Tal, vor allem wegen der aufwendigen Transporte. Dann muss die Hütte meterhohen Schnee am Dach aushalten oder Windböen bis zu 250 km/h. Das kostet alles. Und dann soll die Hütte möglichst nachhaltig sein, selbst Energie erzeugen und sparsam im Wasserverbrauch. Und dann hängt noch an jeder Hütte auch ein Wegnetz, das gesichert sein muss. Und das alles ist aufwendig und teuer und ohne viele, viele Freiwillige geht das schon jetzt längst nicht mehr. Und der Alpenverein heißt, es braucht jetzt dringend Hilfe bei der Finanzierung. Sonst geht da sehr schnell auch wirklich Infrastruktur am Berg verloren.
1: Und Traumstart für Mexiko zum Auftakt der Fußball-WM 2026. Der Co-Gastgeber gewinnt gegen Südafrika 2:0. In einer Stunde wird das zweite WM-Spiel angepfiffen, Südkorea gegen Tschechien. Und jetzt zu Michi Mattern.
4: Der Freitag bringt von Vorarlberg bis ins Mostviertel dichte Wolken und immer wieder leichten bis mäßigen Regen. Ganz im Osten sowie im Süden bleibt es heute dagegen trocken und hier gibt es speziell am Vormittag die eine oder andere Sonnenstunde. Damit bis zu 22 Grad, sonst kommen die Temperaturen bei frischem Nordwestwind über 12 bis 18 Grad nicht hinaus. In 2000 Meter hat es um 5 Grad. Am Wochenende um 5 bis 10 Grad wärmer, aber sehr windig und nicht beständig mit einer Mischung aus Sonne, dichten Wolken und ein paar Schauern oder Gewittern.
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1: Am Mikrofon Nina Walli, es ist 4 Uhr. Der neue ORF-Generaldirektor heißt ab 2027 Clemens Pieck. Der ORF-Stiftungsrat hat den 51-jährigen Ex-APA-Chef nach einer Marathonsitzung mit 21 von 35 Stimmen bestellt. Clemens Pieck sagt nach dieser Entscheidung:
2: Ich freue mich auf dieses Haus ORF mit seinen hervorragenden Mitarbeiterinnen und Mitarbeitern. Mein Dank gilt insbesondere dem Stiftungsrat für das Vertrauen, das er mir heute geschenkt hat. Ich nehme diese Verantwortung mit Dankbarkeit und Demut an und werde bereits morgen beginnen, in enger Abstimmung mit der amtierenden Generaldirektorin Ingrid Thonherr die dringenden Aufgaben zu übernehmen,
1: sagt Clemens Pieck, der ab dem kommenden Jahr den ORF leiten wird. Ab heute tritt in der EU der Migrations- und Asylpakt in Kraft nach 2 Jahren Übergangszeit. Im Kern der Reform geht es um schärfere Einreise- und Asylregeln, berichtet Tim Kupal.
3: Es beginnt an den EU-Außengrenzen mit einem Schnellsicherheits- und Identitätscheck. Fingerabdrücke, biometrische Daten auch von Kindern ab 6 Jahren sollen bei diesem Verfahren in der EU-Eurodac-Datenbank gespeichert werden. Dabei soll auch schon eine Vorentscheidung über Asylverfahren oder Abschiebung getroffen werden. Grenzverfahren soll es auch für Asylwerber geben, die als Sicherheitsrisiko gelten. Bis jetzt haben 15 EU-Länder hier Personal- und Aufnahmeplätze in Asylzentren an den Außengrenzen bereitgestellt. 11 EU-Länder müssen nachbessern. Bei der Eurodac-Datenbank sind 11 Länder auf Kurs. Unter den 16 Nachzüglern sind Deutschland und auch Österreich. Hier wird auf technische Schwierigkeiten verwiesen. Ungarn hat als einziges EU-Land bisher keinerlei Schritte zur Umsetzung des EU-Asylpaktes gesetzt.
4: Die Fußball-WM 2026.
1: Das WM-Eröffnungsspiel hat Gastgeber Mexiko 2:0 gegen Südafrika gewonnen. Daniel Kulowitz, in diesen Minuten beginnt das zweite WM-Spiel Südkorea gegen Tschechien.
5: Die Hymnen sind abgespielt, alle Kaderspieler wieder an der Mittelauflage versammelt gewesen. Das neue Ritual, alle dürfen bei der Hymne zu Spielbeginn teilnehmen. Südkorea, bekannt für Ballsicherheit, Kreativität und Ausdauer. 2 Superstars in der Startelf, Kim von den Bayern und Son, der frühere Premier League Topstürmer. Sie treffen auf ziemlich unerfahrene Tschechen, bei unseren Nachbarn ausnahmslos WM-Neulinge im Kader, aber mit Patrick Schick auch ein treffsicherer Mann aus der deutschen Bundesliga. Noch nichts passiert, 2 Minuten gespielt, Südkorea gegen Tschechien 0:0.
1: Und jetzt zu Michi Mattern.
6: Heute überwiegen von Vorarlberg über Salzburg bis ins westliche Niederösterreich die Wolken und hier regnet es immer wieder leicht bis mäßig. Ganz im Osten und im Süden bleibt es dagegen weitgehend trocken mit längeren sonnigen Phasen am Vormittag. Bei oft kräftigem Nordwestwind ist es für Mitte Juni noch einmal sehr frisch, Höchstwerte nur 12 bis 18 mit etwas Sonne bis zu 22 und in 2000 Meter um 5 Grad. Am Wochenende deutlich wärmer mit maximal 18 bis 28 Grad. Dazu aber unbeständig und windig, nur zeitweise sonnig, mit ein paar Schauern und Gewittern.
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1: Im Nachrichtenstudio ist Konstantin Hahn. Clemens Pick wird ab nächstem Jahr neuer ORF-Generaldirektor. Nach einer 15-stündigen Marathonsitzung mit insgesamt 9 Hearings hat sich der ORF-Stiftungsrat für den ehemaligen APA-Chef entschieden. Mit 21 von 35 Stimmen, Stefan Kappacher.
2: Clemens Pick hat mit den 21 Stimmen eine klare Mehrheit bekommen. Zweitbestes Ergebnis für Johannes Lacher mit 6 Stimmen, dann Markus Breitenecker mit 4 und Lisa Totzauer mit 3 Stimmen. Katrin Zierhut hat eine Stimme bekommen. Die Sitzung des Stiftungsrats war definitiv die längste, die es je gegeben hat. Ein echter Marathon. Allein Pick ist 2,5 Stunden befragt worden. Er hat ja als Favorit gegolten. Man wollte mit der intensiven Befragung wohl vermeiden, dass der Eindruck eines abgekarteten Spiels verstärkt wird.
1: Bei den KV-Verhandlungen in der chemischen Industrie hat es in der 8. Verhandlungsrunde eine Einigung gegeben. Das teilen die Gewerkschaften mit. Die Istlöhne und Gehälter steigen um 1,8%, maximal aber um 100 Euro. Dazu kommt eine Einmalzahlung von 300 Euro oder ein zusätzlicher freier Tag. Die KV-Löhne und Gehälter werden um 2% erhöht. Lehrlinge erhalten ebenfalls 2% mehr. In den USA steht der mit Abstand größte Börsengang der Geschichte bevor. Der Raumfahrtkonzern SpaceX will heute alle bisherigen Aktiendebüts in den Schatten stellen. SpaceX will mindestens 75 Milliarden Dollar einsammeln und eine Konzernbewertung von mehr als 1,7 Billionen Dollar erreichen. Damit wäre es eines der wertvollsten Unternehmen der Welt. Mit einem 2:0-Sieg über Südafrika ist Gastgeber Mexiko erfolgreich in die Fußball-WM gestartet. Abseits des Spielfelds ist es aber in Mexico City zu Tumulten gekommen. Fußballfans waren darin aber nicht verwickelt, Daniel Kulowitz.
3: Das haben die wenigsten mitbekommen. Unweit des Stadions 2000 Demonstranten sind auf 300 Polizisten losgegangen. Es flogen Leuchtraketen, Steine, Flaschen. Ein LKW wurde zerstört. Die Demonstranten versuchten auch ins Stadion zu gelangen, wurden dabei aber von der Polizei gewaltsam zurückgedrängt. Sie kümmern sich um die FIFA, aber wann kümmern sie sich um uns? Stand auf mitgebrachten Tafeln geschrieben. Die Beamten dürften dann auch Tränengas eingesetzt haben. Ein Polizist soll verletzt worden sein. Mehrere Randalierer sind festgenommen worden.
1: Und derzeit läuft das zweite WM-Spiel Südkorea gegen Tschechien. Es steht noch 0:0. Das waren die Nachrichten mit Konstantin Hahn.
4: Damit zum Radio Niederösterreich. Wetter: heute scheint meistens die Sonne, zumindest jetzt mal am Anfang.
5: Den Tagsüber kommt dann wieder kräftiger Wind auf, mit ihm ziehen dann vermehrt Wolken durch, die auch ein bisschen Regen bringen können. Die meisten Schauer gibt es im Most- und im Waldviertel nach Osten hin, da bleibt es stellenweise auch trocken. Die höchsten Temperaturen liegen zwischen 13 und 21 Grad. Jetzt gerade 12 Grad in Wien, 10 Grad sind es derzeit in St. Pölten und Wiener Neustadt, 9 Grad zum Aufstehen in Retz, 8 Grad in Amstetten, im Waldviertel, das ist relativ zapfig heute früh, 4 Grad aktuell in Zwettl. Morgen am Samstag dann windig und erst nass, dann zeitweise sonnig und auch wärmer als zuletzt. Am Sonntag gibt es dann etwas mehr Sonne, die Temperaturen am Wochenende 16 bis 25 Grad, also langsam geht es wieder in Richtung Sommer.
4: 5.30 Uhr, Radio Niederösterreich mit dem schnellsten Verkehrsservice im Land, da ist noch alles ruhig. Gute Fahrt!
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4: Schönen guten Morgen. Na bitte, Simon, glücklich? Endlich ist losgegangen.
5: Was fahren, während der Morningshow da ein bisschen Fußball-WM schauen? Was kann man sich Schöneres vorstellen?
4: Aber weißt du, die Aufmerksamkeit gilt schon der Sendung, gell?
5: Natürlich, immer.
4: Einen wunderschönen guten Morgen, Niederösterreich, wenn Sie auch schon auf sind und nebenbei Fußball laufen lassen. Jetzt mal die Kaffeemaschine laufen lassen, das ist das Allerwichtigste. Und dann starten wir

0: Schönen guten Morgen. 10 Minuten nach 5 ist es.
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0: Wir starten mit den Zwillingen.
2: Dass es manchmal anders kommt, als man denkt, macht ihnen nichts aus. Sie sind flexibel und behalten den Überblick.
0: Krebse, eine Verzögerung sollte Sie nicht entmutigen. Bleiben Sie weiterhin am Ball.
2: Löwe, überfordern Sie sich nicht und reduzieren Sie rechtzeitig Ihr Pensum.
0: Jungfrau, zeigen Sie jemandem, wie wichtig er oder sie für Sie ist. Sie werden nicht enttäuscht werden.
2: Waage, eine Meinungsverschiedenheit klärt sich leider nicht von selber. Lassen Sie sich auf ein Gespräch ein, auch wenn es dabei vielleicht ein bisschen heftiger zugeht.
0: Skorpione, es liegt an Ihnen, wie sich eine private Angelegenheit entwickelt. Werden Sie aktiv?
2: Schütze, Ihr Optimismus hilft auch Ihren Mitmenschen und motiviert Sie.
0: Steinbock, Ihre Willensstärke beeindruckt. Was Sie sich in den Kopf setzen, das bekommen Sie auch.
2: Wassermann, springen Sie ins kalte Wasser, bringen Sie lästige Arbeiten so rasch wie möglich hinter sich, danach werden Sie sich wohler fühlen.
0: Fische, Sie haben alles gut im Griff, im Beruf und in Geldangelegenheiten sind Sie erfolgreich und auch Herzensangelegenheiten entwickeln sich ganz in Ihrem Sinne.
2: Widder, Hektik bringt nichts, treten Sie doch kürzer, wenn Sie merken, dass Sie sich eigentlich überfordern.
0: Und Stiere, für die Finanzen stehen die Sterne gut, interessante Chancen könnten sich ergeben, greifen Sie jetzt zu.
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0: Sind Sie erfolgreich und auch Herzensangelegenheiten entwickeln sich ganz in Ihrem Sinne.
2: Widder, Hektik bringt nichts, treten Sie doch kürzer, wenn Sie merken, dass Sie sich eigentlich überfordern.
0: Und Stiere, für die Finanzen stehen die Sterne gut, interessante Chancen könnten sich ergeben, greifen Sie jetzt zu.

0: schönen guten Morgen, Niederösterreich. Um 5.16 Uhr und Jahr für Jahr macht der Wolkenturm in Grafenegg spannend, ob er zum Auftakt seinem Namen alle Ehre macht und Regenwolken anlockt oder ob über dem Turm die Sonne scheinen wird.
1: Ach, heute Abend ist es wieder ein bisschen eine Zitterpartie, wenn die Sommernachtsgala die Freiluftsaison eröffnet. Viel wird es nicht sein, aber ein paar Regentropfen könnten auch heute wieder dabei sein.
0: Und das Wetterbangen hat dabei schon genauso Tradition wie das Konzert selber. Radio Niederösterreich Reporterin Veronika Berger mit einem Überblick über das, was uns heute erwarten wird.
2: Zu Beginn der Sommernachtsgala geht musikalisch der Mond auf mit Otto Nicolais Ouvertüre der Oper Die lustigen Weiber von Windsor. Und wenn ein Stück in Großbritannien spielt, dann scheint der eine oder andere mögliche Schauer fast in die Kulisse zu passen. Fabien Gabel, der Niederösterreichs Tonkünstler heute dirigieren wird, versucht es gelassen zu nehmen.
3: Either it's too hot, either it's too humid, either
2: ob zu heiß, zu feucht, zu kalt, so ist das eben bei Freiluftkonzerten immer anders.
3: Fingers crossed for
2: Daumen
3: tonight.
2: Für heute Abend. Für alle drei Solistinnen und Solisten des heutigen Abends ist es eine Premiere, bei der Sommernachtsgala aufzutreten. Tenor Bogdan Volkov ist sonst eher in großen Konzerthallen zu hören.
4: It's a very rare experience for me.
2: Es ist eine sehr außergewöhnliche Erfahrung für mich, unter freiem Himmel zu singen, sagt er.
4: I like it really.
2: Aber gerade das gefällt ihm. An seiner Seite singt die US-amerikanische Sopranistin Angel Blue. Als Grafenegg-Intendant Rudolf Buchbinder sie einmal in der Metropolitan Oper in New York singen hörte, wollte er sie unbedingt auch nach Grafenegg holen. Heuer ist es erstmal soweit.
5: In the community of opera and classical music,
2: in der Operngemeinschaft ist Grafenegg sehr bekannt und viele meiner Freunde haben hier schon gesungen, sagt sie.
5: And now I get to be a part of it.
2: Und heute ist sie Teil davon. Genauso wie die Cellistin Julia Hagen.
6: Es ist so eine Ehre, hier dabei sein zu dürfen. Ich finde, das ist so eine tolle Veranstaltung und so besonders, wer hier alles mitmacht und wer hier schon aufgetreten ist. Und es fühlt sich einfach ganz anders an, als auch ein Konzert zu spielen. Also es ist schon eine wahnsinnig besondere Atmosphäre.
2: Und ob die Atmosphäre heute von Regen und Kälte geprägt sein wird oder ob es knapp vor dem Konzert doch noch aufreißt, wie beim Durchlauf gestern Abend, darauf sind alle gespannt. Aber im Normalfall ist niemand besser darauf vorbereitet als das Grafenegger Publikum, das im Falle des Falles auch mit Schirmen, Hauben, Decken und Jacken anrückt.
0: Schirme, Hauben, Decken und Jacken. Simon, was davon brauchen wir heute am Abend wirklich?
1: Decken wäre nicht schlecht. Frisch wird es auf jeden Fall. Regen, ja, ein bisschen was könnte dabei sein. Allzu schlimm soll es nicht werden.
0: Vielen herzlichen Dank. Und wer gern dabei sein möchte, aber keine Karten hat, ORF 2 überträgt die Sommernachtsgala. Die 20. übrigens, heute am Abend live, zeitversetzt ab 21.20 Uhr. Schönen guten Morgen.

0: Guten Morgen. Ein noch ruhiger Start auf den Straßen. Sie kommen störungsfrei voran. Damit wechseln wir gleich ins Nachrichtenstudio. Das ist Radio Niederösterreich Kompakt mit Thomas Puchinger.
1: Seit Mitternacht ist der europäische Migrations- und Asylpakt in Kraft. Damit werden die Asylregeln europaweit vereinheitlicht und auch verschärft. Ein Kernelement sind etwa beschleunigte Verfahren und raschere Rückführungen. Zu einem Serienunfall ist es gestern Abend auf der Westautobahn zwischen St. Pölten und Böheimkirchen gekommen. 5 Personen wurden dabei verletzt. Insgesamt sind 18 Fahrzeuge in diese Serienunfälle verwickelt gewesen. Die Folge waren mehrere Kilometer Stau in Fahrtrichtung Wien. Und bei der Fußball-WM ist Mexiko als Co-Gastgeber mit einem 2:0 über Südafrika gestern Abend ins Eröffnungsspiel gestartet. Dazu gab es bei diesem Eröffnungsspiel auch gleich 3 rote Karten. Derzeit läuft das 2. Spiel dieser WM. Es heißt Südkorea gegen Tschechien und da steht es seit kurzem 1:1.
0: Das Radio Niederösterreich Wetter, das ist zunächst heute mal recht freundlich.
2: Ja, zu Beginn des Tages scheint noch meistens die Sonne, tagsüber kommt dann wieder kräftiger Wind auf, mit dem dann vermehrt Wolken durchziehen, die auch etwas Regen bringen können. Die meisten Schauer gibt es im Ost- und im Waldviertel, nach Osten hin bleibt es stellenweise trocken. Die höchsten Temperaturen liegen zwischen 13 und 21 Grad. Morgen am Samstag windig und erst nass, dann zeitweise sonnig und wärmer als zuletzt. Am Sonntag dann noch ein bisschen mehr Sonne, 16 bis 25 Grad, also es geht wieder bergauf.
0: Der Sommer kämpft sich langsam zurück.

0: Guten Morgen Niederösterreich, 5.38 Uhr ist es und echte Liebe ist bedingungslos und treu. Die Bibel ist voll von solchen Geschichten. Eine der berührendsten erzählt heute die Leiterin des Evangelischen Predigerseminars in Wien, Pfarrerin Helene Lechner, in ihren Morgengedanken.
1: Wo du hingehst, da will ich auch hingehen. Wo du bleibst, da bleibe ich auch. So spricht in einer biblischen Geschichte Ruth zu ihrer Schwiegermutter Noomi, als diese in ihre alte Heimat zurückgehen will. Noomis Ehemann und ihre beiden Söhne waren im Ausland verstorben. Nun hält Noomi dort nichts mehr. Und Ruth geht mit Noomi mit zurück, in ein ihrerseits fremdes Land, damit ihre Schwiegermutter nicht auf sich gestellt ist, sondern in ihr Familie, Hilfe, Zukunft hat. Später, als Ruth noch ein Kind bekommt, wird dieses Kind auch Noomis Kind sein. Und dieses Kind wiederum wird als Vorfahre Davids, als Teil des Stammbaums Jesu erzählt. Ruths Geschichte schildert, was es heißen kann, bedingungslos zu jemandem zu stehen, jemandem nicht von der Seite zu weichen, sich auch über Grenzen hinweg verbunden zu wissen und sich mit Kräften für eine gemeinsame Zukunft einzusetzen. Mutig lässt Ruth Bekanntes zurück und sich auf Unbekanntes ein. Ruth bleibt beweglich und gerade darin bleibt sie treu. Liebe, die mitgeht und Grenzen überwindet. Jesus wird später denen, die ihm folgen, gerade so zum Vorbild werden, dass er sich Menschen zuwendet und ihnen freundlich und liebevoll begegnet, unabhängig davon, wer sie sind, was hinter ihnen liegt und wie andere sie sehen.
2: Die Morgengedanken.

0: gute Weiterfahrt auf den Straßen. Da ist alles ruhig. Damit gleich zum Radio Niederösterreich Wetter. Und die nächsten Tage geht es immer wieder mehr Richtung Sommer, so langsam zumindest.
1: Tag für Tag geht es ein Stückel bergauf mit der Temperatur. Am Wochenende schon wieder bis zu 25 Grad, am Dienstag zum Beispiel schon bis zu 26 und Richtung nächstes Wochenende. Da dürfte es aus heutiger Sicht richtig sommerlich werden. Da knacken wir dann auch wieder deutlich den 30er.
0: Schönen guten Morgen.

0: Schönen guten Morgen, Niederösterreich. Die Kinder wissen es ja alle, zumindest die, die noch in den Kindergarten und in die Volksschule gehen. Die basteln schon seit Wochen fleißig. Du auch, Simon?
1: Na wirklich, warum sollte man?
0: Naja, Vatertag, ne?
1: Hätte jetzt völlig vergessen vor lauter Fußball-WM-Fieber, aber ich glaube, die WM ist für die Väter eh das schönste Geschenk.
0: Fragen wir mal die Väter selber. Was wünscht man sich zum Vatertag?
2: Einen schönen Ausflug vielleicht, in die Therme.
3: Ein Parfum zum Beispiel oder eine Uhr. Ja, keine Krawatte. Vielleicht, dass man gut essen geht oder so.
4: Was wünscht sich ein Vater zum Vatertag? Artige Kinder.
5: Zeit, gute Laune, Gesundheit, Zufriedenheit. Einfach einen angenehmen Tag verbringen, ein paar Runden Motorrad fahren.
6: Schokolade oder Kästen Bier.
0: Ja, war das schon ein guter Tipp für dich dabei, Simon?
1: Kisten Bier, na gut, dafür muss man nicht unbedingt Vater geworden sein, aber ein sehr einleuchtendes Geschenk.
0: Na bitte, was schenkt sie euren Vätern?
7: Ich werde meinem Papa selbstgemalte Porträts schenken.
8: Wir haben solche Schokokugeln gemacht im Hort.
9: Ich werde wahrscheinlich irgendein Werkzeug oder so selber bemalen und halt eine Karte dazu schreiben.
10: Ich mache ein Frühstück und bastel etwas selber.
0: Ich finde, du solltest ihm auch ein selbstgemaltes Porträt schenken.
1: Ja, weiß nicht, ob das so gut ankommen wird. Ich glaube, wir gehen lieber mal zum Griechen oder so. Liebe Grüße, falls er schon wach ist.
0: Guten Morgen.

0: Das ist Radio Niederösterreich am Freitagmorgen. Wenn Sie schon munter sind, einen wunderschönen guten Morgen reinkommen in den Tag. Und heute wird's noch richtig lustig. Wir haben heute ein Duell der Fußballgiganten bei uns auf Radio Niederösterreich. Andi Herzog gegen Toni Polster. Heute kurz nach 7. Was kann der eine besser als der andere? Das wird unterhaltsam.
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0: Schönen guten Morgen am Freitag. Das Wichtigste aus Niederösterreich, Österreich und der Welt mit Thomas Puchinger. Es ist 6 Uhr.
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2: US-Präsident Donald Trump hat mit einer möglichen Einigung mit dem Iran zur Beendigung des Krieges aufhorchen lassen. Der Iran hat zumindest eine Annäherung bis dato nicht dementiert, vieles bleibt aber offen. Aus Washington berichtet Barbara Wolschek.
3: Es kann schnell gehen zwischen Drohung und Einigung. Am Morgen kündigt Donald Trump heftige Militärschläge an. Abends klingt es dann nach Durchbruch, nach der Unterzeichnung einer Vereinbarung mit dem Iran, vielleicht sogar schon am Wochenende, vielleicht in Europa. Später wird aus der Einigung eine Verständigung, ein detaillierter Plan. Aber immerhin, es scheint eine gewisse Annäherung zu geben zwischen Washington und Teheran und immerhin wurden Militärschläge am Tag der Eröffnung der Fußball-WM wieder abgesagt. Aber die Straße von Hormus ist nach wie vor zu und die politische Lage höchst wechselhaft.
2: In den USA steht der mit Abstand größte Börsengang der Geschichte bevor. Tech-Milliardär Elon Musk will mit seinem Raumfahrtkonzern SpaceX alle bisherigen Börsengänge in den Schatten stellen. Als Konzernbewertung will er demnach eine Summe von 1,8 Billionen US-Dollar erreichen. Vor zwei Tagen hat Finanzminister Markus Matterbauer von der SPÖ das Doppelbudget präsentiert, das auch massive Einsparungen bringt. Einsparungen, die auch die ÖBB betreffen. Bis 2031 1,6 Milliarden Euro. Und das hat auch Auswirkungen auf Projekte in Niederösterreich, wie etwa die Flughafenspange, deren Bau sich um 2 Jahre verzögern wird. Robert Fries informiert.
4: Es ist die Bahnverbindung vom Flughafen Schwechat Richtung Osten, Richtung Slowakei und Ungarn. Eine rund 25 Kilometer lange Hochgeschwindigkeitstrasse, die sich nun um 2 Jahre verzögert. Der voraussichtliche Baubeginn jetzt 2030. Die ÖBB haben im Rahmenplan vorerst dem Ausbau der Brennerstrecke den Vorzug gegeben. Auswirkungen haben die Sparmaßnahmen auch auf die Westbahn und die Franz-Josefs-Bahn. Hier werden einige Projekte gestreckt, wie es heißt. Der geplante, teilweise zweigleisige Ausbau der Franz-Josefs-Bahn soll 2034 fertig werden. Die Sanierung von Bahnhöfen auf der alten Westbahnstrecke verzögert sich um 1 Jahr. Dass die Wirtschaftlichkeit von Nebenbahnen wegen der Einsparungen geprüft werden soll, wird von den ÖBB dementiert. Das sei eine Falschmeldung.
2: Nach 15 Stunden Sitzung und damit der längsten Sitzung des ORF-Stiftungsrates ist Clemens Peek in der Nacht auf heute als neuer ORF-Generaldirektor gewählt worden. Der frühere APA-Geschäftsführer hat 21 der 35 Stimmen im Stiftungsrat erhalten. Er hat sich damit gegen 8 weitere Kandidatinnen und Kandidaten durchgesetzt und wird den ORF ab dem 1. Jänner 2027 führen. Und noch kurz zum Sport. Vor kurzem ist das 2. Spiel dieser Fußball-Weltmeisterschaft zu Ende gegangen. Südkorea hat Tschechien 2:1 besiegt.
0: Das Radio Niederösterreich-Wetter. Der Tag startet sonnig.
5: Tagsüber kommt dann wieder kräftiger Wind auf, mit dem auch vermehrt Wolken mit etwas Regen durchziehen. Die meisten Schauer gibt es im Osten, dem Waldviertel. Nach Osten hin bleibt stellenweise trocken. Die höchsten Temperaturen liegen zwischen 13 und 21 Grad heute. 10 Grad sind es aktuell in St. Pölten, 9 in Ternitz und Lilienfeld, 8 in Mistelbach, 6 in Horn, 12 Grad schon in Wien, 10 in Eisenstadt und 9 in Linz und Graz aktuell. Morgen am Samstag wird es windig und zunächst noch nass, dann zeitweise sonnig. Am Sonntag gibt es dann noch mehr Sonne und es sollte die meiste Zeit trocken bleiben. Die Temperaturen wärmer als zuletzt, 16 bis 25 Grad.
0: 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Alles gut, gute Fahrt.
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0: Schönen guten Morgen. Ja, jetzt, wenn man da so schaut, kann man sich ordentlich freuen auf die Musik. Everly Brothers, Simply Red, die Seher und die Pointer Sisters.

0: Das letzte war Gamer-Burschen. Das hätte ich jetzt auch nicht unbedingt verstanden.
1: Das hat aber irgendwie usbekisch angehört oder so.
0: Naja, wichtig ist, dass wir den wichtigsten Schrei dann hinkriegen. Simon, du Experte, wann sollen, müssen, wollen wir jubeln als Österreicher?
1: Die Österreich-Spiele am Mittwoch, den 17. Juni um 6 Uhr früh geht's gegen Jordanien, dann am Montag, den 22. um 19 Uhr gegen Argentinien und am Sonntag, den 28. Juni, da heißt es dann besonders früh aufstehen, da dann um 4 Uhr gegen Algerien.
0: Und du meinst wirklich, dass wir bei Österreich gegen Jordanien 6-0 gewinnen? Das hast du wirklich getippt?
1: In meinem Tippspiel.
0: Ernsthaft?
1: 6-0? Muss ein bisschen abheben von den anderen und...
0: 6-0.
1: Die Jordanen stehen die Chancen gut für ein Schützenfest.
0: 6-0. Ernsthaft?
1: Ja, vielleicht überlege ich es mir nochmal, aber dabei steht es mal drin im Tippspiel.
0: Unfassbar. Aber schön. Möge es so eintreten. Schönen guten Morgen, Niederösterreich. 6.13 Uhr ist es.

0: Das ist Radio Niederösterreich um 6.19 Uhr und jetzt in der WM-Zeit, da will man natürlich auch gemeinsam mitfiebern und das geht am besten natürlich bei Public Viewings.
1: Und in ganz Niederösterreich kann man vor Großbildleinwänden mitfiebern, anfeuern, jubeln und sich, wenn es sein muss, dann natürlich auch gemeinsam ärgern.
0: Matthias Esmeister aus der Radio Niederösterreich Sportredaktion. Wo kann man in Niederösterreich überall WM schauen? Gemeinsam.
2: Wer das Erlebnis Public Viewing in vollen Zügen genießen will, der hat in Niederösterreich die Qual der Wahl. Von Gmünd bis Pernitz, von Baden bis Langenlois und von Gänserndorf bis Kleinpöchlern. An knapp 30 Standorten wird bis zum Finale am 19. Juli Public geviewt. Manche übertragen nur eine Auswahl der 104 Spiele, an anderen kann man sie alle verfolgen. Zum Beispiel im Stadtpark Wilhelmsburg. Dort ist alles bereit für 6 Wochen WM total. Die klassischen Würstel gibt's hier genauso wie starken Kaffee. Den wird's bei Anstoßzeiten um 4 Uhr früh wohl auch brauchen. Das Team um Veranstalter Andreas Ulreich freut sich jedenfalls schon auf zahlreiche Fußballfeste.
3: Wir haben 4 Ausschankbars, wir haben eine Grillerei für die Gäste, wir haben Ledwall, 3 Meter große. Wir haben einen DJ bei den Österreich-Spielern.
2: Public Viewing mit Strandatmosphäre gibt es am Ratzersdorfer See in St. Pölten. Organisator Manuel Pemmer hat sich auch etwas für die teils späten Anstoßzeiten überlegt.
4: Die Österreich-Spiele werden wir alle 3 übertragen. Da werden wir das 6 Uhr Frühmatch mit einem Frühstücksbuffet machen. Und bei den Spielen um 4 in der Früh sind wir gerade immer überlegen, weil vorher ja 2 Spiele sind, die was vor 23 Uhr weg starten, glaube ich, mit England, dann um 1.30 Uhr Portugal, dass wir da so einen Fußballmarathon machen.
2: Eine Fußball-WM bewegt die Massen. Da schlägt sich so mancher Fan gerne die Nächte um die Ohren.
5: Dadurch ich glückliche Pensionistin bin, kann ich auch in der Nacht schauen.
6: Ich bin zwar nicht so die Fußballbegeisterte, aber wenn Österreich schon mal das erreicht hat, dann muss man zuschauen.
7: Die Uhrzeiten sind nicht super, aber versuche ich dann immer zumindest Freunde zusammenzukommen. Also ist eigentlich immer ein super Ding, dass man sich mal zusammensetzt wieder auf ein Bier oder 2. Oder machen wir 3. Ja.
0: Und wenn Sie jetzt wissen wollen, wo in meiner Nähe kann ich in den nächsten 6 Wochen die Nacht zum Tag machen und gemeinsam mit anderen WM schauen, eine Liste mit allen angemeldeten Public Viewings in Niederösterreich gibt es bei uns im Internet auf noe.orf.at. Einfach durchklicken.
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4: Einen schönen guten Morgen um 6.30 Uhr. Der Blick auf die Straßen, Simon.
5: Alles ruhig, gute und sichere Fahrt.
4: Das hören wir gern. 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
6: Nach der achten Verhandlungsrunde gibt es einen neuen Kollektivvertrag für die rund 50.000 Beschäftigten in der chemischen Industrie. Die Löhne und Gehälter steigen um 1,8%, maximal aber um 100 Euro. Dazu kommt noch eine Einmalzahlung von 300 Euro und ein zusätzlicher freier Tag, wie bekannt gegeben wurde. Das neue Doppelbudget bringt auch Einsparungen bei den ÖBB. Das wirkt sich auch auf Projekte in Niederösterreich aus. So wird sich etwa der Bau der Flughafenspange um 2 Jahre verzögern. Es handelt sich um die Bahnverbindung vom Flughafen Wien-Schwechat nach Osten Richtung Slowakei und Ungarn. Und erneut Hoffnung für ein baldiges Ende des Iran-Krieges. Laut US-Präsident Donald Trump zeichne sich nach den jüngsten Gesprächen eine Verhandlungslösung ab. Demnächst würde man bekannt geben, wo und wann ein Abkommen unterzeichnet wird. Von Seiten des Iran gibt es dafür aber noch keine Bestätigung.
4: Das Radio Niederösterreich Wetter, der Tag startet heute freundlich.
5: Zu Beginn des Tages scheint noch meistens die Sonne, tagsüber ziehen dann wieder mehr Wolken durch, die auch ein bisschen Regen bringen können. Am meisten nass wird es im Most und im Waldviertel, nach Osten hin bleibt es wieder mal trocken, wie auch schon in den vergangenen Tagen. Die höchsten Temperaturen, die liegen heute zwischen 13 und 21 Grad, am Wochenende dann doch deutlich wärmer, da gehen sich bis zu 25 Grad aus. Morgen am Samstag wird es zunächst nass, dann zeitweise sonnig und am Sonntag, da soll es dann einiges an Sonne geben und auch groß als trocken bleiben.
4: Sollten Sie schon urlaubsreif sein und sich nicht entscheiden können, ins Warme oder woanders hin, bei uns müssen Sie sich nicht entscheiden, Kokomo zum Beispiel oder Kopenhagen. Gibt's beides. Gleich nach Middle of the Roads und Mike Oldfield und Maggie Reilly, Moonlight Shadow. Schönen guten Morgen mit Simon Baumberger. Thomas Puchinger.
7: Schönen guten Morgen.
4: Jenny Frank.

0: Schönen guten Morgen. Und haben Sie geschaut gestern?
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0: Also man kann tatsächlich nicht sagen, dass es eine fade Eröffnung gewesen wäre, oder? Guten Morgen am Tag nach der Eröffnung des größten Events auf diesem Planeten. Und eins der drei Gastgeberländer kann da gleich einmal richtig durchschnaufen. 2:0 Auftaktsieg für Mexiko über Südafrika. WM-Reporter Daniel Kulowitz. Die Party auf den Straßen, die war natürlich sehr, sehr lange. Und ja, damit sind die Partys eröffnet und die Straßen auch.
2: Dieses Eröffnungsmatch hatte wirklich alles. Guten Morgen, Shakira, David Guetta. Zwei Tore.
3: Quiñones,
4: er ist da noch unter Mexiko. Goal!
5: Goal! Er macht die WM-Party auf in Mexiko. 1:0 für El Tri.
6: Er hätte auch sagen können, Freibier für alle.
2: Und drei rote Karten, so viele wie noch nie in einem Eröffnungsspiel. Übrigens, bei der gesamten letzten Weltmeisterschaft hat es 4 rote Karten gegeben. Jetzt schon 3 in einem Match. Mexiko ist wurscht, die Party ist eröffnet.
7: Mexiko, Mexiko,
2: das braucht dieses Land, sagen die Fans, diese Triumphe.
8: Es necesita el país.
2: Nach so viel politischem und wirtschaftlichem Chaos.
8: Después de tanto desmadre político, económico.
2: Ich glaube, das hilft allen Bürgern in Mexiko sehr. Mexiko braucht Triumphe.
8: Mexiko, los mexicanos necesitamos triunfos.
0: Nicht nur Mexiko, Österreich auch. Da hoffen wir dann auch am Mittwoch, dass wir auch siegreich sein werden gegen Jordanien. Schönen guten Morgen, 6:40 Uhr.

0: Schönen guten Morgen, Niederösterreich. Die Sonne im Gesicht, am Weg in die Arbeit und auf den Straßen alles ruhig. So kann es weitergehen. Guten Morgen.
1: Wie viele Ampeln hat die Innenstadt?

0: Wunderschönen guten Morgen. 9 Minuten noch, dann ist es 7 und ich glaube, das haben wir alle schon einmal gemacht. Man geht irgendwo spazieren und denkt sich, ma, da hängen herrliche Weintrauben oder Riebisseln oder Kirschen vom Baum runter und das ein oder andere Mal naschen kann ja nicht so schlimm sein. Die Landwirtschaftskammer Niederösterreich sieht das aber anders, Thomas Buchinger.
1: Dort heißt es, dass derartige Diebstähle auf Obst- und Gemüsefeldern in Niederösterreich zunehmen. Bei manchen Landwirten kommt das angeblich sogar mehrmals täglich vor. Warum das viele Bauern nicht so locker sehen und wieso das auch rechtlich Folgen haben könnte, das berichten wir gleich.
0: Im Journalstudio um 7 bei Thomas Buchinger. Guten Morgen.

Guten Morgen, 4 Minuten noch bis 7. Wer ist lustiger? Andi Herzog oder Toni Polster? Das Duell der Fußballgiganten jetzt gleich bei uns nach 7 auf Radio Niederösterreich. Da zahlt sich's aus, dran zu bleiben. Schönen guten Morgen.

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4: Einen schönen guten Morgen am Freitag. Es ist der 12. Juni im Journalstudio Thomas Buchinger.
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6: Schönen guten Morgen. Der EU-Asylpakt ist in Kraft. Er bringt schärfere Einreiseregeln und raschere Rückführungen. Clemens Pieck wurde zum neuen ORF-Generaldirektor bestellt. Und das Wetter, heute ist es recht kühl und wechselhaft. Um Mitternacht ist in der EU der neue Migrations- und Asylpakt in Kraft getreten. Im Kern geht es um schärfere Einreise- und Asylregeln. Zudem sollen Hauptankunftsländer wie Griechenland und Italien entlastet werden. Aus Brüssel berichtet Tim Kupal.
7: Es beginnt an den EU-Außengrenzen mit einem Schnellsicherheits- und Identitätscheck. Fingerabdrücke, biometrische Daten auch von Kindern ab 6 Jahren sollen bei diesem Verfahren in der EU-Eurodac-Datenbank gespeichert werden. Dabei soll auch schon eine Vorentscheidung über Asylverfahren oder Abschiebung getroffen werden. Grenzverfahren soll es auch für Asylwerber geben, die als Sicherheitsrisiko gelten. Bis jetzt haben 15 EU-Länder hier Personal- und Aufnahmeplätze in Asylzentren an den Außengrenzen bereitgestellt. 11 EU-Länder müssen nachbessern. Bei der Eurodac-Datenbank sind 11 Länder auf Kurs. Unter den 16 Nachzüglern sind Deutschland und auch Österreich. Hier wird auf technische Schwierigkeiten verwiesen. Ungarn hat als einziges EU-Land bisher keinerlei Schritte zur Umsetzung des EU-Asylpaktes gesetzt.
6: Der ORF-Stiftungsrat hat nach einer Marathonsitzung mit 9 Hearings in der Nacht auf heute Clemens Pieck zum neuen ORF-Generaldirektor für die nächsten 5 Jahre bestellt. Pieck hat 21 von 35 Stimmen im Stiftungsrat bekommen und Stefan Kappacher hat die Sitzung für uns beobachtet. Wie haben denn die anderen Kandidatinnen und Kandidaten abgeschnitten?
8: Clemens Pieck hat mit den 21 Stimmen eine klare Mehrheit bekommen. Zweitbestes Ergebnis für Johannes Lacher mit 6 Stimmen, dann Markus Breitenecker mit 4 und Lisa Totzauer mit 3 Stimmen. Katrin Zierhut hat 1 Stimme bekommen. Die Sitzung des Stiftungsrats war definitiv die längste, die es je gegeben hat. Ein echter Marathon. Allein Pieck ist 2,5 Stunden befragt worden. Er hat ja als Favorit gegolten. Man wollte mit der intensiven Befragung wohl vermeiden, dass der Eindruck eines abgekarteten Spiels verstärkt wird.
6: Berichtet Stefan Kappacher. Sein Amt tritt der designierte ORF-Generaldirektor am 1. Jänner 2027 an. Auf der Westautobahn bei St. Pölten ist es gestern am späten Nachmittag zu einer regelrechten Unfallserie gekommen. Bei 5 Unfällen, die direkt hintereinander passiert sind, waren gleich 18 Fahrzeuge beteiligt. 5 Personen wurden verletzt. Thomas Koppensteiner berichtet.
9: Passiert sind die Unfälle auf der A1 zwischen St. Pölten und Böhmkirchen. Auslöser war laut Polizei ein Unfall, bei dem 4 Personen verletzt worden sind. Dahinter ist es im Rückstau zu Folgeunfällen gekommen. Insgesamt waren mindestens 18 Fahrzeuge beteiligt, heißt es von der Polizei, darunter auch ein LKW. 2 Fahrspuren mussten gesperrt werden. Der Stau war mehr als 4 Kilometer lang. Warum es genau zu den Unfällen gekommen ist, muss noch erhoben werden. Alarmiert worden ist die Polizei über einen sogenannten E-Call. Das ist ein Notruf, den neuere Autos bei Unfällen automatisch absetzen.
6: Ein paar Weintrauben naschen oder ein paar Marillen vom Baum nebenan nehmen. Das kommt laut Landwirtschaftskammer Niederösterreich immer öfter vor. Rein rechtlich handelt es sich dabei aber um ein Delikt nach dem Strafgesetzbuch, Jürgen Winterleitner.
10: Der Diebstahl von Obst und Gemüse ist ein Riesenproblem. Manche Landwirte klagen darüber, dass bei ihnen mehrmals täglich gestohlen werde. Selbst frisch gesetzte Obstbäume oder junge Pflanzen werden direkt vom Acker gestohlen. Dabei ist das durchaus kein Kavaliersdelikt. Im Gegenteil, in schweren Fällen können sogar Haftstrafen drohen. Bis zu 3 Jahren, so der Strafrechtsexperte Andreas Pollack von der Universität für Weiterbildung Krems. Abgesehen davon bedeuten die Felddiebstähle für bäuerliche Familienbetriebe einen direkten Ertragsausfall. Wenn Erträge fehlen, dann fehlt das auch im Einkommen der Bauern. Erst kürzlich hat ein Fall von Erdbeerdiebstahl auf einem Feld im Bezirk Melk für Aufregung gesorgt. Nach einer Verhandlung hat die Polizei in einem Fahrzeug 5 Kilogramm gestohlene Erdbeeren sichergestellt.
6: Wir kommen noch zum Sport. Südkorea hat Tschechien 2:1 besiegt und gestern Abend ist WM-Co-Gastgeber Mexiko mit einem 2:0-Sieg über Südafrika erfolgreich ins Turnier gestartet. Abseits des Spielfeldes ist es aber zu Tumulten gekommen. Da waren aber nicht die Fußballfans schuld, Daniel Kolowitz.
11: Das haben die wenigsten mitbekommen. Unweit des Stadions 2000 Demonstranten sind auf 300 Polizisten losgegangen. Es flogen Leuchtraketen, Steine, Flaschen. Ein LKW wurde zerstört. Die Demonstranten versuchten auch ins Stadion zu gelangen, wurden dabei aber von der Polizei gewaltsam zurückgedrängt. Sie kümmern sich um die FIFA, aber wann kümmern sie sich um uns? Stand auf mitgebrachten Tafeln geschrieben. Die Beamten dürften dann auch Tränengas eingesetzt haben. Ein Polizist soll verletzt worden sein. Mehrere Randalierer sind festgenommen worden.
4: Das Radio Niederösterreich-Wetter. Heute startet der Tag mit Sonnenschein.
12: Tagsüber ziehen dann aber auch wieder Wolken durch, die auch ein bisschen Regen bringen können. So ganz beständig ist es zurzeit einfach nicht. Die meisten Schauer, die gibt es im Mosten, dem Waldviertel nach Osten hin. Da bleibt es stellenweise auch trocken. Die höchsten Temperaturen, die liegen zwischen 13 und 21 Grad. Der aktuelle Blick aufs Thermometer, 14 Grad derzeit in Wiener Neustadt, 12 in Poisdorf, 10 Grad in Amstetten und St. Pölten, frische 6 Grad aktuell in Zwettl. Wie schaut es in den anderen Landeshauptstädten aus? 13 Grad derzeit in Wien, 12 in Eisenstadt und Bregenz, 11 in Innsbruck, 10 in Linz, Graz und Salzburg und 9 Grad derzeit in Klagenfurt. Morgen am Samstag windig und erst nass, dann wird es zeitweise sonnig und es geht bergauf mit den Temperaturen. Am Sonntag gibt es dann noch etwas mehr Sonne, die Temperaturen am Wochenende 16 bis 25 Grad. Also langsam geht es wieder zurück in Richtung Sommer.
4: 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Und es ist alles gut. Sichere Fahrt.
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4: Schönen guten Morgen am Freitag mit den größten Hits aller Zeiten. Michael Jackson, gemixt mit dem Besten aus Österreich. Und Annie Lennox. Guten Morgen.
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0: wunderschönen guten Morgen. Moment, jetzt brauchen wir irgendeinen Dusch oder so einen Gong. Ja, perfekt. Wir läuten die erste Runde ein vom Duell der Giganten.
1: Andi Herzog war jahrzehntelang Rekordspieler im österreichischen Nationalteam. Toni Polster war knapp 30 Jahre österreichischer Rekordtorschütze.
0: Aber wer kann was besser? Wir haben die zwei getrennt voneinander befragt. Andi Herzog darf den Anfang machen. Andi, gibt's Dinge, die du besser kannst als Toni Polster?
2: Also als Einzige, was ich nicht so gut kann, ist steif sein wie er. Darum hat er einen Spitznamen steif. Im Endeffekt kann ich fast alles besser werden.
0: Okay, uns reichen die Top 3.
3: Nummer 3, Fußball spielen.
2: Es ist schwierig, weil er kopiert mich ja. Weil ich bin ja früher, war er mein Vorbild, bis ich das erste Mal mit ihm gespielt habe. Weil er war ja mein Vorbild, weil er in Spanien und Italien gespielt hat. Und ich war noch in Österreich und das war auch mein Ziel, da in so einer großen Liga zu spielen. Und dann habe ich das erste Mal mit ihm trainiert gespielt und habe mir gedacht, naja, so gut ist er der gar nicht. Wenn der das schafft, muss ja ich locker schaffen. Also vom Fußballerischen her braucht man nicht reden. Fußball spielen habe ich besser können, kann ich heute noch besser.
3: Nummer 2. Lustig sein.
2: Schmäh hat er auch von mir nur kopiert. Das wird er zwar jetzt nicht bestätigen.
3: Nummer 1. Singen.
2: Singen kann ich nicht, aber er hat ein paar goldene Platten zu Hause.
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2: Jetzt kannst du dir vorstellen, was ich für Platten hätte. Ich kann zwar nicht gut singen, aber wenn er goldene Platten hat, dann hätte ich Platinene, oder wie heißen die? Das ist ein Wahnsinn.
0: Frech da an die Herzog. Gibt's auch was der Toni besser kann?
2: Also eines schaffe ich sicher nicht, diese Freundlichkeit und diese Herzlichkeit, die der Toni hat, wenn er wohin kommt, da bin ich absolut unterlegen. Ich sage jetzt schon, dass ich ein Mensch bin, mit dem er gut auskommen kann, aber diese Freundlichkeit und diese Herzlichkeit, die der Toni ausstreut, da bin ich total unterlegen, keine Frage.
0: Ob der Toni das auch so sieht und auch freundlich bleibt dabei, wir fragen ihn gleich nach Michael Jackson und Man in the Mirror. Guten Morgen.

0: Guten Morgen, willkommen zur zweiten Runde vom Duell der Giganten. Der war ganz schön frech, der Andi Herzog. Die Top 3 Dinge, die er angeblich besser kann als Toni Polster, fassen wir es nochmal schnell zusammen.
1: 3 Dinge. Also das Einzige, was ich nicht so gut kann, ist steif sein wie er. Darum hat er einen Spitznamen Steif. Im Endeffekt kann ich fast alles besser werden. Vom Fußballerischen her braucht man nicht reden. Fußball spielen habe ich besser können, kann ich heute noch besser. Schmäh hat er auch von mir nur kopiert. Ich kann zwar nicht gut singen, aber wenn er goldene Platten hat, dann hätte ich Platinene, oder wie heißen die?
0: Ja, auf jeden Fall heißt das Beef bei den Jungen, wenn sich da zwei so streiten. Guten Morgen, Toni Polster. Wir sind neugierig, wie du das so siehst.
2: Guten Morgen, Jenny. Also das kann ich natürlich nicht so stehen lassen, da muss ich ganz eindeutig sagen, im Sport bin ich besser im Minigolf, im Tennis, im Skifahren, im Singen sowieso und im Fußball auch. Nicht? Also da brauchen wir ja gar nicht reden, während er im Niemandsland des Fußballfeldes seine Päschen oder hin und her geschoben hat, habe ich vorne die Drecksarbeit gemacht und bin dorthin gegangen, wo es wirklich wehtut, nämlich in 16 Reihen.
0: Also klarer Widerspruch von Toni Polster und vor allem wichtig, im Minigolf ist er besser.
2: Aber eines muss ich ihm lassen, also er ist ein bisschen schlauer. Er hat ja ein Radiogesicht und trotzdem taucht er so oft im TV auf. Das ist unfassbar und ja, er hält 2 Diäten, wovon einer wird er nicht satt. Das ist unglaublich. Also da ist er mir mit einer Nase eigentlich vorn. Was aber keine Kunst ist, wenn man sieht, wie groß seine Nase ist, nicht? Okay? Also.
0: Die zwei schenken sich nichts. Ich würde sagen, es steht 1-1, aber wo sie auf jeden Fall gleich auf sind, das ist die Fußballleidenschaft. Die zwei werden sich wohl kaum ein Spiel entgehen lassen. Und wenn auch Sie in Gemeinschaft schauen wollen, Fußball auf noe.orf.at, da haben Sie alle Orte aufgelistet, wo Public Viewings in Niederösterreich stattfinden.
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4: Einen schönen guten Morgen. Um 7.30 Uhr auf den Straßen. Immer noch alles gut, eine sichere Fahrt. Damit gleich ins Nachrichtenstudio. 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
5: Seit Mitternacht ist der Europäische Migrations- und Asylpakt in Kraft. Damit werden die Asylregeln EU-weit vereinheitlicht und auch verschärft. Ein Kernelement sind etwa beschleunigte Verfahren und raschere Rückführungen. Nach einer 15-stündigen Sitzung des ORF-Stiftungsrates ist Clemens Pick in der Nacht auf heute als neuer ORF-Generaldirektor bestellt worden. Der ehemalige APA-Geschäftsführer hat 21 der 35 Stimmen im Stiftungsrat erhalten. Er freue sich auf dieses Haus ORF, sagte Pick in einem ersten Statement. Seine Amtszeit beginnt am 1. Jänner 2027. Und zu einem Serienunfall ist es gestern Abend auf der Westautobahn zwischen St. Pölten und Böheimkirchen gekommen. 5 Personen wurden dabei verletzt. Insgesamt sind laut Polizei 18 Fahrzeuge in diese Serienunfälle verwickelt gewesen. Die Folge waren mehrere Kilometer Stau in Fahrtrichtung Wien.
4: Das Radio Niederösterreich-Wetter. Freundlicher Start in den Tag.
6: Ja, es scheint zunächst noch meist die Sonne. Tagsüber kommt dann wieder lebhafter, teils kräftiger Wind auf. Mit ihm ziehen dann vermehrt Wolken und samt etwas Regen durch. Die meisten Schauer gibt es im Most- und im Waldviertel. Nach Osten hin bleibt stellenweise trocken. Die höchsten Temperaturen, die liegen zwischen 13 und 21 Grad. Morgen am Samstag dann windig und erst nass, dann zeitweise sonnig und wärmer als zuletzt. Noch mehr Sonne gibt es dann am Sonntag und die Temperaturen gehen wieder in Richtung Sommer. 16 bis 25 Grad gibt es am Wochenende.
4: Man kommt in die Arbeit und es wird über nichts anderes geredet als Fußball. Und ich meine, mir kann man ja wirklich alles erzählen. Ich kenne mich ja wirklich einen Schmarrn aus. Aber der Simon glaubt wirklich, dass wir Österreicher am Mittwoch gegen Jordanien 6:0 gewinnen könnten. Simon, du bleibst dabei?
6: Ja, habe ich zumindest bei meinem Tippspiel im Freundeskreis so getippt und ich glaube, ich werde es auch so lassen.
4: Gut, Thomas Puchinger, du kennst dich ein bisschen besser aus, weil du hast ja wirklich lange Fußball gespielt. Dürfen wir das erzählen?
5: Ja, bei Rapid bist du 15, ich habe mit 4 Jahren begonnen, bei Rapid, genau. Ob ich deswegen mehr Ahnung habe, weiß ich nicht. Ich bleibe eher vernünftiger als der Simon. Und ich sage mal 2:0, das wäre ein sicherlich schöner Sieg zum Einstand quasi in diese WM hinein.
4: Na gut, wir peitschen uns ein mit Musik aus Österreich. Gleich Udo Jürgens und jetzt Wander auf Radio Niederösterreich. Ein paar Tage Vorfreude haben wir noch. Am Mittwoch ist dann das Spiel.

0: Einen schönen guten Morgen. Jahr für Jahr macht der Wolkenturm in Grafenegg spannend, ob er zum Auftakt seinem Namen alle Ehre macht und Regenwolken anlockt oder ob über dem Turm die Sonne scheint.
1: Auch heute Abend könnte es wieder ein bisschen zum Zittern werden. Ein paar Regentropfen könnte es geben, allzu viel soll es aber nicht sein, aber relativ frisch wird's.
0: Und das Wetterbangen hat ja irgendwie schon Tradition bei dem Konzert selber auch. Radio Nieders Reporterin Veronika Berger, was erwartet uns heute?
2: Zu Beginn der Sommernachtsgala geht musikalisch der Mond auf mit Otto Nicolais Ouvertüre der Oper Die lustigen Weiber von Windsor. Und wenn ein Stück in Großbritannien spielt, dann scheint der eine oder andere mögliche Schauer fast in die Kulisse zu passen. Fabien Gabel, der Niederösterreichs Tonkünstler heute dirigieren wird, versucht es gelassen zu nehmen.
3: Either it's too hot, either it's too humid, either
2: it's ob zu heiß, zu feucht, cold, zu kalt, so ist das eben bei Freiluftkonzerten immer anders.
3: Fingers crossed for
2: Daumen
3: drücken.
2: Für heute Abend. Für alle drei Solistinnen und Solisten des heutigen Abends ist es eine Premiere, bei der Sommernachtsgala aufzutreten. Tenor Bogdan Bolkow ist sonst eher in großen Konzerthallen zu hören.
4: It's a very rare experience for me.
2: Es ist eine sehr außergewöhnliche Erfahrung für mich, unter freiem Himmel zu singen, sagt er.
4: I like it really.
2: Aber gerade das gefällt ihm. An seiner Seite singt die US-amerikanische Sopranistin Angel Blue. Als Grafenegg-Intendant Rudolf Buchbinder sie einmal in der Metropolitan Oper in New York singen hörte, wollte er sie unbedingt auch nach Grafenegg holen. Heuer ist es erstmals soweit.
5: In the community of opera and classical music.
2: In der Operngemeinschaft ist Grafenegg sehr bekannt und viele meiner Freunde haben hier schon gesungen, sagt sie.
5: And now I get to be a part of it.
2: Und heute ist sie Teil davon. Genauso wie die Cellistin Julia Hagen.
6: Es ist so eine Ehre, hier dabei sein zu dürfen. Ich finde, das ist so eine tolle Veranstaltung und so besonders, wer hier alles mitmacht und wer hier schon aufgetreten ist. Und es fühlt sich einfach ganz anders an, als auch ein Konzert zu spielen. Also es ist schon eine wahnsinnig besondere Atmosphäre.
2: Und ob die Atmosphäre heute von Regen und Kälte geprägt sein wird oder ob es knapp vor dem Konzert doch noch aufreißt, wie beim Durchlauf gestern Abend, darauf sind alle gespannt. Aber im Normalfall ist niemand besser darauf vorbereitet als das Grafenegger Publikum, das im Falle des Falles auch mit Schirmen, Hauben, Decken und Jacken anrückt.
0: Also alle bestens ausgestattet, aber Simon, so schlimm wird es nicht werden wahrscheinlich.
1: Nein, wie gesagt, ein paar Regentropfen können dabei sein, aber sollte jetzt nicht, dass wir es kübeln schütten.
0: Herrlich. Und wer gerne dabei sein will, aber keine Karten mehr bekommen hat, ORF 2 überträgt die Sommernachtsgala. Die 20. übrigens heute Abend live, zeitversetzt. Ab 21.20 Uhr, da sind Sie dann erste Reihe fußfrei und ganz trocken mit dabei.

0: 3:15, einen schönen guten Morgen. Auf den Straßen kommen Sie gut voran. Damit schauen wir uns gleich die Radio Niederösterreich Wetterprognose an für die nächsten 5 Tage. Heute starten wir mal mit viel Sonnenschein in den Tag.
1: Ja, das wird aber nicht den ganzen Tag so bleiben. Kräftiger Wind bringt dann vermehrt Wolken auf und damit zieht auch etwas Regen durch. Die meisten Schauer gibt es am Nachmittag im Most- und im Waldviertel. Nach Osten hin bleibt es auch oft trocken. Die höchsten Temperaturen, die liegen zwischen 13 und 21 Grad.
0: Morgen am Samstag windig und zuerst nass.
1: Der Tag beginnt meistens dicht bewölkt und regnerisch, auch kräftige und gewittrige Regenschauer können dabei sein. Der Nachmittag, der bringt dann fast überall ein paar Sonnenstunden. Die Temperaturen steigen auf 17 bis 25 Grad.
0: Am Sonntag zumindest zeitweise sonnig.
1: Und es bleibt auch meistens trocken, nur im südlichen Bergland gibt es mehr Wolken als Sonne und im Tagesverlauf einige Regenschauer, mitunter auch Gewitter. Höchstwerte zwischen 16 und 24 Grad.
0: Und ganz okay auch der Start in die neue Woche.
1: Am Montag einige Sonnenstunden, wechselnd mit Quellwolken, einzelne kurze Regenschauer, im Süden auch nicht ausgeschlossen. Immer noch recht windig und am Nachmittag 18 bis 24 Grad.
0: Und am Dienstag dann voraussichtlich einiges an Sonne.
1: Und es geht noch eine Spur mehr zurück in Richtung Sommer bei 19 bis 26 Grad und in Richtung nächstes Wochenende geht sich dann auch wieder ein 30er aus. Da schaut es wieder nach richtigem Sommerwetter aus.
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0: Einen schönen guten Morgen am Freitag. Wir haben ja schon gehört, in vielen Bereichen wird man in Österreich den Gürtel enger schnallen müssen. Das Doppelbudget sieht ja zahlreiche Einsparungen vor, aber nicht im Bereich der Pflege, Thomas Puchinger.
1: Dort ist genau das Gegenteil der Fall. 100 Millionen Euro werden pro Jahr mehr in die Hand genommen. Was mit dem Geld alles besser werden soll und warum vor allem jene profitieren sollen, die lieber zu Hause gepflegt werden, das berichten wir gleich.
0: Im Journal um 8 bei Thomas Puchinger. 9 Minuten noch, bis dahin. Jennifer Rush.

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2: Einen schönen guten Morgen am Freitag. Es ist der 12. Juni im Journalstudio Thomas Puchinger.
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4: Schönen guten Morgen. 100 Millionen Euro sollen pro Jahr künftig zusätzlich in die Pflege investiert werden. Serienunfall mit 18 beteiligten Fahrzeugen und 5 Verletzten gestern am späten Nachmittag bei St. Pölten. Und das Wetter, heute ist es recht kühl und wechselhaft. In vielen Bereichen muss bekanntlich gespart werden, nicht aber im Pflegebereich. Hier will die Bundesregierung künftig 100 Millionen Euro pro Jahr mehr ausgeben. Vor allem die mobile Pflege, also die Pflege in den eigenen vier Wänden, soll laut Sozialministerin Corinna Schumann von der SPÖ gestärkt werden. Katja Arthofer berichtet.
5: 100 Millionen Euro mehr pro Jahr für die Pflege sind im neuen Doppelbudget vorgesehen. Für Sozialministerin Corinna Schumann von der SPÖ ein wichtiger Schritt.
6: Diese 100 Millionen sind für den Ausbau der mobilen Dienste, weil das ja für viele Menschen ganz, ganz wichtig ist, möglichst daheim gepflegt zu werden. Und damit können wir die Leistungsstunden in der mobilen Pflege steigern.
5: Und das sei in vielen Regionen Österreichs sehr wichtig, denn dort gäbe es bereits Wartelisten auf mobile Dienste. Das Budget Plus mache hier einen entscheidenden Unterschied.
6: Die 100 Millionen zusätzlich sind einfach 15% mehr.
5: Und zusätzlich gibt es 50 Millionen Euro für Digitalisierung.
6: Wir binden die Pflege am Elga an und es wird einfach nimmer mehr sein, dass bei den Kundinnen und Kunden irgendwelche Ordner stehen, wo die Pflegeberichte drinnen sind, sondern das wird nun auf digital passieren.
5: Und das bringt eine große Entlastung für die Pflegekräfte und mehr Zeit für die Patientinnen.
4: Mehr Geld als im Bereich der Pflege, in vielen anderen Bereichen wird aber gespart und das trifft auch die ÖBB. 1,6 Milliarden Euro sind es bis 2031. Das wirkt sich jetzt auch auf Projekte in Niederösterreich aus, wie etwa die Flughafenspange, deren Bau sich um 2 Jahre verzögern wird. Robert Fries mit den Einzelheiten.
7: Es ist die Bahnverbindung vom Flughafen Schwechat Richtung Osten, Richtung Slowakei und Ungarn, eine rund 25 Kilometer lange Hochgeschwindigkeitstrasse, die sich nun um 2 Jahre verzögert. Der voraussichtliche Baubeginn jetzt 2030. Die ÖBB haben im Rahmenplan vorerst dem Ausbau der Brennerstrecke den Vorzug gegeben. Auswirkungen haben die Sparmaßnahmen auch auf die Westbahn und die Franz-Josefs-Bahn. Hier werden einige Projekte gestreckt, wie es heißt. Der geplante, teilweise zweigleisige Ausbau der Franz-Josefs-Bahn soll 2034 fertig werden. Die Sanierung von Bahnhöfen auf der alten Westbahnstrecke verzögert sich um 1 Jahr. Dass die Wirtschaftlichkeit von Nebenbahnen wegen der Einsparungen geprüft werden soll, wird von den ÖBB dementiert. Das sei eine Falschmeldung.
4: Der künftige ORF-Generaldirektor heißt also Clemens Pieck. Der bisherige APA-Geschäftsführer ist nach einer 15-stündigen Sitzung des ORF-Stiftungsrates weit nach Mitternacht zum neuen Generaldirektor bestellt worden. Er hat 21 der 35 Stimmen im Stiftungsrat erhalten. Man habe intensiv über jedes Konzept und jede Kandidatin sowie jeden Kandidaten diskutiert, sagte der Vorsitzende des ORF-Stiftungsrates Heinz Lederer. Clemens Pieck selbst sagte in einem ersten Statement noch in der Nacht:
8: Ich freue mich auf dieses Haus ORF mit seinen hervorragenden Mitarbeiterinnen und Mitarbeitern. Mein Dank gilt insbesondere dem Stiftungsrat für das Vertrauen, das er mir heute geschenkt hat. Ich nehme diese Verantwortung mit Dankbarkeit und Demut an und werde bereits morgen beginnen, in enger Abstimmung mit der amtierenden Generaldirektorin Ingrid Thonherr die dringenden Aufgaben zu übernehmen.
4: Pieck galt ja Medienberichten zufolge als Favorit für den Posten. Für seine Amtszeit, die am 1. Jänner 2027 beginnt, sieht er 3 Themen als zentrale Aufgaben.
8: Das Thema Vertrauen und Legitimation, das Thema der Finanzierungskrise, aber es ist vor allem auch das Thema der Plattform und der Digitalisierungsstrategie des ORF. Mein Ziel ist es, den ORF vom Rundfunk zur Plattform der Gesellschaft weiterzuentwickeln.
4: So der designierte ORF-Generaldirektor Clemens Pieck. Auf der Westautobahn bei St. Pölten ist es gestern am späten Nachmittag zu einer regelrechten Unfallserie gekommen. Bei 5 Unfällen, die direkt hintereinander passiert sind, waren gleich 18 Fahrzeuge beteiligt. 5 Personen wurden verletzt, Thomas Koppensteiner.
1: Passiert sind die Unfälle auf der A1 zwischen St. Pölten und Böhmkirchen. Auslöser war laut Polizei ein Unfall, bei dem 4 Personen verletzt worden sind. Dahinter ist es im Rückstau zu Folgeunfällen gekommen. Insgesamt waren mindestens 18 Fahrzeuge beteiligt, heißt es von der Polizei, darunter auch ein LKW. 2 Fahrspuren mussten gesperrt werden. Der Stau war mehr als 4 Kilometer lang. Warum es genau zu den Unfällen gekommen ist, muss noch erhoben werden. Alarmiert worden ist die Polizei über einen sogenannten E-Call. Das ist ein Notruf, den neuere Autos bei Unfällen automatisch absetzen.
2: Das Radio Niederösterreich-Wetter richtig angenehm. Heute startet der Tag mal wieder mit Sonnenschein.
9: Ja, heute zunächst einmal blauer Himmel. Das ist ja schon fast ein ungewohnter Anblick in den letzten Tagen. Tagsüber ziehen dann aber eh wieder Wolken auf, auch mit ein bisschen Regen. Die meisten Schauer gibt es im Ost- und Waldviertel. Nach Osten hin bleibt es stellenweise trocken. Die höchsten Temperaturen liegen zwischen 13 und 21 Grad. 16 Grad sind es aktuell in Wien, 15 in Eisenstadt, 13 in Graz, 11 Grad in Linz. Bei uns in Niederösterreich 17 Grad in Wiener Neustadt, 15 in Gensendorf, 14 in Krems, 12 in St. Pölten, 10 in Waidhofen an der Ips. Morgen am Samstag windig und erst nass, dann zeitweise sonnig und wärmer als zuletzt. Am Sonntag gibt es dann etwas mehr Sonne, die Temperaturen am Wochenende 16 bis 25 Grad.
2: Eine gute Fahrt bei den Straßen, alles friedlich. Kommen Sie sicher an Ihr Ziel. Und das gute Wetter, das muss man ausnutzen. Dafür haben wir gleich den perfekten Beat fürs Laufen jetzt gleich in der Früh. Hm? Geht's gut, oder?

0: Für alle, die jetzt gleich ein furchtbar schlechtes Gewissen haben werden, weil sie schon wieder drauf vergessen haben, dass am Sonntag Vatertag ist. Was wünschen sich Väter zum Vatertag, falls sie so Geschenkideen brauchen?
1: Einen schönen Ausflug vielleicht, in die Therme.
2: Ein Parfum zum Beispiel oder eine Uhr. Ja, keine Kraft.
0: Für alle, die jetzt gleich ein furchtbar schlechtes Gewissen haben werden, weil sie schon wieder drauf vergessen haben, dass am Sonntag Vatertag ist. Was wünschen sich Väter zum Vatertag, falls sie so Geschenkideen brauchen?
1: Einen schönen Ausflug vielleicht, in die Therme.
2: Ein Parfum zum Beispiel oder eine Uhr. Ja, keine Krawatte.

0: Guten Morgen, Niederösterreich endlich eröffnet.
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0: Und nichts geht übers gemeinsame Grün. Feiern, anfeuern, jubeln und wenn es sein muss, auch gemeinsam ärgern. Und das ist natürlich besonders schön, wenn man das irgendwo machen kann, wo man den Schweiß spürt und wie auch immer, gemeinsam Bier trinken kann. Whatever. Wo kann man in Österreich am besten WM schauen, Matthias Esmeister?
2: Wer das Erlebnis Public Viewing in vollen Zügen genießen will, der hat in Niederösterreich die Qual der Wahl. Von Gmünd bis Pernitz, von Baden bis Langenlois und von Gänserndorf bis Kleinpöchlern. An knapp 30 Standorten wird bis zum Finale am 19. Juli public geviewt. Manche übertragen nur eine Auswahl der 104 Spiele, an anderen kann man sie alle verfolgen. Zum Beispiel im Stadtpark Wilhelmsburg. Dort ist alles bereit für 6 Wochen WM total. Die klassischen Würstel gibt's hier genauso wie starken Kaffee. Den wird's bei Anstoßzeiten um 4 Uhr früh wohl auch brauchen. Das Team um Veranstalter Andreas Ulreich freut sich jedenfalls schon auf zahlreiche Fußballfeste.
3: Wir haben 4 Ausschankbars, wir haben eine Grillerei für die Gäste, wir haben Ledwall, 3 Meter große. Wir haben einen DJ bei den Österreich-Spielern.
2: Public Viewing mit Strandatmosphäre gibt es am Ratzersdorfer See in St. Pölten. Organisator Manuel Pemmer hat sich auch etwas für die teils späten Anstoßzeiten überlegt.
4: Die Österreich-Spieler werden wir alle 3 übertragen. Da werden wir das 6 Uhr Frühmatch mit einem Frühstücksbuffet machen. Und bei den Spielen um 4 in der Früh sind wir gerade immer überlegen, weil vorher ja 2 Spiele sind, die was vor 23 Uhr weg starten, glaube ich, mit England, dann um 1.30 Uhr Portugal, dass wir da so einen Fußballmarathon machen.
2: Eine Fußball-WM bewegt die Massen. Da schlägt sich so mancher Fan gerne die Nächte um die Ohren.
5: Dadurch ich glückliche Pensionistin bin, kann ich auch in der Nacht schauen.
6: Ich bin zwar nicht so die Fußballbegeisterte, aber wenn Österreich schon mal das erreicht hat, dann muss man zuschauen.
7: Die Uhrzeit ist nicht super, aber versuche ich dann immer zumindest Freunde zusammenzukommen. Also ist eigentlich immer ein super Ding, dass man sich mal zusammensetzt wieder auf ein Bier oder 2. Oder machen wir 3. Ja.
0: Und wenn Sie wissen wollen, wo bei Ihnen in der Nähe das nächste Public Viewing stattfindet, einfach auf noe.orf.at gehen. Da gibt es eine Liste mit allen angemeldeten Public Viewings in Niederösterreich.
8: Und wenn Sie beim Public Viewing im ORF Niederösterreich bei Österreich gegen Jordanien dabei sein wollen, da gibt es in Kürze Karten zu gewinnen.
0: Gleich nach halb bei uns auf Radio Niederösterreich. Schönen guten Morgen.

0: Guten Morgen, Niederösterreich. Hoffentlich ausgeschlafen nach einer ruhigen Nacht. Es sei denn, Sie sind Jungeltern. Dann können Nächte auch so ausschauen. Und wenn das nur ein Kind ist, ist es schon mühsam. Und manche Familien haben dann gleich 6 davon. Eine bayerische Familie ist innerhalb kurzer Zeit zur Großfamilie angewachsen.
1: Das Ehepaar Rittner hat nämlich 2023, 24 und 26 Nachwuchs bekommen und das immer gleich doppelt.
0: Den Anfang haben die Zwillinge Daniel und Emilio gemacht. Etwa ein Jahr später die Zwillinge Simone und Anastasia dazugekommen. Und jetzt wieder 2 Mädchen. Was sagt das Paar zum Dreifach-Doppelglück?
1: Sie haben sich schon immer viele Kinder gewünscht und das ist auf jeden Fall ein sehr tolles Gefühl, habe ich gelesen.
0: Seitens der Klinik, in der Frau Rittner immer entbunden hat, heißt es, einmal ist besonders, zweimal außergewöhnlich und dreimal in Folge kaum zu glauben. Einen schönen guten Morgen.

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5: Einen schönen guten Morgen am Freitag. Auf den Straßen alles gut? Sollt Ihnen etwas auffallen, Stern 300 ist die Nummer zu unserer Verkehrsredaktion. Ansonsten kommen Sie gut und sicher in die Arbeit. Das ist Radio Niederösterreich Kompakt mit Thomas Buchinger.
6: Nach der 8. Verhandlungsrunde gibt es einen neuen Kollektivvertrag für die rund 50.000 Beschäftigten in der chemischen Industrie. Die Löhne und Gehälter steigen um 1,8%, maximal aber um 100 Euro. Dazu kommt noch eine Einmalzahlung von 300 Euro und ein zusätzlicher freier Tag, wie es heißt. Das neue Doppelbudget bringt auch Einsparungen bei den ÖBB. Das wirkt sich auch auf Projekte in Niederösterreich aus. So wird sich etwa der Bau der Flughafenspange um 2 Jahre verzögern. Es handelt sich um die Bahnverbindung vom Flughafen Wien-Schwechat nach Osten Richtung Slowakei und Ungarn. Und in den USA steht der mit Abstand größte Börsengang der Geschichte bevor. Tech-Milliardär Elon Musk will mit seinem Raumfahrtkonzern SpaceX alle bisherigen Börsengänge in den Schatten stellen. Die Konzernbewertung, die er sich vorstellt, knapp 1,8 Billionen Dollar.
5: Das Radio Niederösterreich-Wetter, der Tag startet freundlich.
7: Zu Beginn des Tages scheint noch meistens die Sonne, dann zieht aber kräftiger Wind auf, der wieder Wolken und ein bisschen Regen bringt. Die meisten Schauer gibt es im Most- und Waldviertel. Nach Osten hin bleibt es trocken. Die höchsten Temperaturen, die liegen zwischen 13 und 21 Grad. Das Wochenende auch noch ein bisschen durchwachsen. Morgen am Samstag windig und zunächst noch relativ nass, dann aber zeitweise sonnig und wärmer als zuletzt. Und auch am Sonntag gibt es etwas mehr Sonne. Die Temperaturen am Wochenende 16 bis 25 Grad.
5: Guten Morgen Niederösterreich. Mit Simon Baumberger.
7: Guten Morgen.
5: Thomas Buchinger.
6: Schönen guten Morgen.
5: Und mir, Jenny Frank und Shakin' Stevens. You drive me crazy. Guten Morgen am Freitag.

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0: Der 12. Juni für die Zwillinge.
2: Dass es manchmal anders kommt, als man denkt, macht ihnen nichts aus. Sie sind flexibel und behalten den Überblick.
0: Krebse, eine Verzögerung sollte Sie nicht entmutigen. Bleiben Sie weiterhin am Ball.
2: Löwe, überfordern Sie sich nicht und reduzieren Sie rechtzeitige Pensum.
0: Jungfrau, zeigen Sie jemandem, wie wichtig er oder sie für Sie ist. Sie werden nicht enttäuscht werden.
2: Waage, eine Meinungsverschiedenheit klärt sich leider nicht von selber. Lassen Sie sich auf ein Gespräch ein, auch wenn es dabei vielleicht etwas heftiger zugeht.
0: Skorpion, es liegt an Ihnen, wie sich eine private Angelegenheit entwickelt. Werden Sie aktiv?
2: Schütze, Ihr Optimismus hilft auch Ihren Mitmenschen und motiviert Sie.
0: Steinbock, Ihre Willensstärke ist beeindruckend. Was Sie sich in den Kopf setzen, das bekommen Sie auch.
2: Wassermann, springen Sie ins kalte Wasser, bringen Sie lästige Arbeiten so rasch wie möglich hinter sich, danach werden Sie sich wohler fühlen.
0: Fische, Sie haben alles gut im Griff. Im Beruf und in Geldangelegenheiten sind Sie erfolgreich. Herzensangelegenheiten entwickeln sich ganz in Ihrem Sinne.
2: Widder, Hektik bringt absolut nichts. Treten Sie doch kürzer, wenn Sie merken, dass Sie sich eigentlich überfordern.
0: Und Stiere, für die Finanzen stehen die Sterne gut. Interessante Chancen könnten sich ergeben. Greifen Sie zu.

0: Guten Morgen am Freitag. Kicken, Kipferl und Kaffee heißt es am Mittwochmorgen um 6 Uhr früh, wenn unsere Fußballnationalmannschaft gegen Jordanien ins WM-Abenteuer startet. Im Fanzelt beim ORF-Landesstudio in St. Pölten gibt es ein Public Viewing und mit dabei sind aus Perschling Franz-Peter Nussbaumer, aus Karlstetten die Regina Speiser und aus Eurazfeld Günther Oppel. Wir gratulieren ganz herzlich, wir freuen uns auf Sie. Sie haben die exklusiven Tickets zur Verfügung gestellt von der Sparkasse Niederösterreich Mitte West gewonnen. Nächste Gewinnchance gibt es dann am Vormittag nach 10 Uhr bei niemand geringerer als der großartigen Ursula Pucher. Hier ist sie. Ja, wir müssen uns
1: jetzt ein bisschen einstimmen, gell? Ja. Wobei, ich glaube, bei heute in der Früh ist bei vielen dieses ein bisschen müde.
0: Haben manche ein bisschen länger gemacht, gell?
1: Ja, auf der wobei Fanmeile. Ich bewundere ja Simon Baumberger, jetzt ist er gerade nicht, ich hole gerade einen Kaffee, sehr brav, der stellt sich jetzt überhaupt schon um, ne, seinen Schlafrhythmus, damit er nicht mehr in unserer Zeitzone ist und Fußball schauen kann.
0: es gibt nichts, was es nicht
1: gibt. Einfach alles. Wir sind auf jeden Fall da, egal ob Sie heute müde sind oder super ausgeschlafen mit viel Musik.
0: Ursi Pucher motiviert Sie. Guten Morgen.

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4: Einen schönen Freitagvormittag. Das Wichtigste aus Niederösterreich, Österreich und der Welt mit Thomas Puchinger. Es ist 9 Uhr.
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6: Die USA haben sich laut Präsident Donald Trump mit dem Iran auf ein Ende des Krieges geeinigt. Die iranische Staatsführung stellt die Sache aber anders dar. Die Verhandlungen seien noch nicht abgeschlossen, meinte ein Sprecher in Teheran. Und wie so oft, wichtige Fragen bleiben unbeantwortet. Hartmut Fiedler berichtet.
7: Donald Trump ist immer für Überraschungen gut. Einige Stunden nach der Drohung, den Krieg gegen den Iran auszuweiten, sagte er bei einem Wahlkampfauftritt via YouTube: Ich weiß nicht, ob ihr es gehört habt, aber wir haben heute den Krieg gegen den Iran beendet und sie haben zugestimmt, niemals eine Nuklearwaffe zu haben.
8: I don't know if you heard, but we ended the war with Iran today and they have agreed never to have a nuclear weapon.
7: Soweit, so Trump. Wie immer fehlen Einzelheiten. Der Iran bestreitet, dass es bereits eine fertige Vereinbarung gibt. Der Sprecher des Außenministeriums in Teheran bestätigte aber, dass die beiden Seiten in großen Teilen einig seien.
6: Taylor Swift ist die jüngste Frau überhaupt, die in die Hall of Fame der Songwriter aufgenommen wurde. Die 36-Jährige war gestern persönlich bei der Zeremonie in New York dabei. Die Begründung für ihre Aufnahme, ihre Fähigkeit, sich als Songwriterin zu wandeln und in unterschiedliche Klangwelten einzutauchen, wie es geheißen hat. Ein paar Weintrauben naschen oder ein paar Marillen vielleicht auch mal vom Baum nehmen, das kommt laut Landwirtschaftskammer Niederösterreich auf Obst- und Gemüsefeldern in Niederösterreich immer öfter vor. Rein rechtlich handelt es sich dabei aber um ein Delikt nach dem Strafgesetzbuch, Jürgen Winterleitner.
9: Der Diebstahl von Obst und Gemüse ist ein Riesenproblem. Manche Landwirte klagen darüber, dass bei ihnen mehrmals täglich gestohlen werde. Selbst frisch gesetzte Obstbäume oder junge Pflanzen werden direkt vom Acker gestohlen. Dabei ist das durchaus kein Kavaliersdelikt. Im Gegenteil, in schweren Fällen können sogar Haftstrafen drohen. Bis zu 3 Jahren, so der Strafrechtsexperte Andreas Pollack von der Universität für Weiterbildung Krems. Abgesehen davon bedeuten die Felddiebstähle für bäuerliche Familienbetriebe einen direkten Ertragsausfall. Wenn Erträge fehlen, dann fehlt das auch im Einkommen der Bauern. Erst kürzlich hat ein Fall von Erdbeerdiebstahl auf einem Feld im Bezirk Melk für Aufregung gesorgt. Nach einer Verhandlung hat die Polizei in einem Fahrzeug 5 Kilogramm gestohlene Erdbeeren sichergestellt.
6: Die neuen Hervis-Eigentümer sperren im Rahmen der strategischen Neuausrichtung ein Fünftel der Filialen zu. 17 der aktuell 93 Standorte in ganz Österreich sollen im Laufe des heurigen Jahres geschlossen werden, heißt es vom Sportartikelhändler Hervis. Von den Schließungen sollen rund 100 Mitarbeiterinnen und Mitarbeiter betroffen sein. Und wir kommen jetzt zu den Radio Niederösterreich Wetteraussichten. Der heutige Tag bringt viele Wolken und man sollte vielleicht die eine oder andere Schichten mehr dabei haben, Ursi.
4: Momentan ist es zwar noch teilweise strahlend sonnig, in Langenlois zum Beispiel oder auch in Schwechat, aber die Wolken werden immer dichter und es wird auch sehr windig und kann dann vor allem im Most- und Waldviertel auch immer wieder regnen. Die Temperaturen, die schwanken so ein bisschen zwischen 13 und 21 Grad, je nach Sonnenschein. Morgen am Samstag wird es dann windig und zuerst mal nass, dann wird es am Nachmittag aber sonnig und am Sonntag gibt es dann wieder mehr Sonnenschein und bis zu 25 Grad. 18 Grad haben wir jetzt in Wiener Neustadt und in Wien, 17 Grad in Langenlois und Mistelbach, 16 in Tulln und relativ frisch bei 14 Grad da in St. Pölten. 9:03, Radio Niederösterreich mit dem schnellsten Verkehrsservice. Alles ruhig auf den Straßen, eine gute Fahrt hinein in den Freitagvormittag. Und da machen wir gleich mal Party mit der besten Musik aller Zeiten.

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1: Heute geht's ins Wochenende und die Grillhändeln, die drehen sich wieder bei den Feuerwehrfesten, David Pearson.
2: Gefeiert wird's bei der Freiwilligen Feuerwehr in Bockfließ im Bezirk Mistelbach. Los geht's morgen um 18 Uhr, live auf der Bühne. Volldampfblech, am Sonntag um 10 Uhr, Frühschoppen mit der Ortsmusikkapelle Bockfließ. Rambazamba auch in Weißenbach im Bezirk Neunkirchen. Dort wird 140 Jahre Feuerwehr gefeiert. Morgen geht's um 11 Uhr los. Dann kann man in der Gruppe beim LKW-Ziehen mitmachen. Und die Alpenstones sorgen für Partystimmung. Am Sonntag wird ab 10 Uhr gefeiert. Ein Jahr hat die Musikschule Mödling für ihr großes Konzert Prima la Guitarra geprobt und morgen um 18.30 Uhr zeigen die Schülerinnen und Schüler und die Lehrerinnen und Lehrer in der Europahalle, was sie musikalisch drauf haben. Oldtimerfest am Sonntag in Pilligsdorf im Bezirk Mistelbach bei der Freiwilligen Feuerwehr am Rußbach. Um 9 Uhr treffen ca. 500 Fahrzeuge ein. Autos, Motorräder, LKW oder Traktoren. Weitere Veranstaltungshinweise finden Sie auf noe.orf.at unter den Tipps.

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2: Gemeinsam geht's durch den Freitagvormittag, 9.30 Uhr, Radio Niederösterreich mit dem schnellsten Verkehrsservice. Wir schauen gleich nach Wien auf die Tangente in beiden Richtungen. In der Gürtelausfahrt, da gibt's gute Nachrichten, die Unfallstelle ist geräumt und da kommen Sie jetzt auch wieder ohne Probleme voran. Wir schauen weiter zum Wetter. Da gibt's jetzt noch einige Sonnenfleckerl bei uns im Land, aber die Wolken werden schon langsam immer dichter. Und es beginnt dann auch im Laufe des Vormittags, vor allem im Wald- und Mostviertel, immer wieder ein bisschen zu regnen. Dann wird's im Laufe des Tages auch noch stürmisch, also ein bisschen ungemütlich. Je nach Sonnenschein gehen sich Temperaturen zwischen 13 und 21 Grad aus.
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eine Tasche aus T-Rex-Leder. Ja, die Herzen der Jurassic Park-Fans schlagen jetzt gerade ein bisschen höher. Hätte gestern Abend in Paris versteigert werden sollen. Ja, ist sie nämlich nicht, weil der Mindestpreis von 300.000 Euro ist nicht erreicht worden. Die Tasche ist ja schon in Amsterdam präsentiert worden, schlicht schwarz. Das Besondere dran, sie ist aus Kollagenresten eines Oberschenkelknochens von einem T-Rex hergestellt worden. Ja, vielleicht ist auch irgendwie dieses Wissen, dass was ein bisschen das Geld zurückhält. Vor 25 Jahren ist dieser Knochen im US-Bundesstaat Montana gefunden worden. Sie können sich diese Tasche gern bei uns anschauen auf orf.at. Nur falls Sie zufällig 300.000 Euro übrig haben und gern eine Tasche aus Saurierleder hätten. Schönen Vormittag mit Radio Niederösterreich und Joshua Jack Cadison, Jessie. Das ist Ihr Freitagvormittag.

Wenn die Nacht wegen der WM ein bisschen kürzer war und das war Ihnen jetzt noch ein bisschen zu schnell, gehen wir es ein bisschen gemütlicher. Den Freitagvormittag mit Musik aus Österreich. Peter Cornelius ist das auf Radio Niederösterreich.

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2: Einen schönen Freitagvormittag. Das Wichtigste aus Niederösterreich, Österreich und der Welt mit Thomas Puchinger. Es ist 10 Uhr.
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4: Das lange Tauziehen um einen neuen Kollektivvertrag für die 50.000 Beschäftigten in der chemischen Industrie ist vorbei. In der Nacht auf heute wurde in der bereits achten Verhandlungsrunde eine Einigung erzielt. Die Gewerkschaft hatte den Druck mit Streiks zuletzt noch erhöht, berichtet Maria Kern.
5: Die Lohnverhandlungen für die chemische Industrie sind heuer deshalb so schleppend verlaufen, weil die Arbeitgeber mit Verweis auf eine Nulllohnrunde in Deutschland spürbar auf der Bremse standen. Die Gewerkschaft forderte dagegen mit Verweis auf eine Inflation von mehr als 3% auch eine Lohn- und Gehaltserhöhung von 3%. Den Standpunkt der Wirtschaftskammer bezeichnete die Arbeitnehmerseite als Frotzelei. Es folgten Betriebsversammlungen und Streiks. In der vergangenen Nacht kam man dann doch auf einen Nenner. Die Istlöhne und Gehälter werden nun um 1,8% bzw. maximal 100 Euro angehoben. Dazu kommt eine Einmalzahlung von 300 Euro oder ein zusätzlicher freier Tag. Die Mindestgehälter steigen um 2%, ebenso die Lehrlingseinkommen.
4: Die österreichische Nationalbank sank der heimischen Wirtschaft angesichts des Krieges im Nahen Osten und auch angesichts gestiegener Energiepreise weiter ein bescheidenes Wachstum voraus. Für heuer wird ein Wachstumsplus von 0,6% erwartet in Österreich. Gleichzeitig zeigt man sich aber mit den künftigen Prognosen optimistischer und in den kommenden Jahren soll sich dann das Wachstum deutlich beschleunigen, wie es heißt. Um Mitternacht ist in der EU der neue Migrations- und Asylpakt in Kraft getreten. Im Kern geht es dabei um schärfere Einreise- und Asylregeln. Zudem sollen Hauptankunftsländer wie Griechenland und Italien entlastet werden, berichtet aus Brüssel Tim Kupal.
6: Es beginnt an den EU-Außengrenzen mit einem Schnellsicherheits- und Identitätscheck. Fingerabdrücke, biometrische Daten auch von Kindern ab 6 Jahren sollen bei diesem Verfahren in der EU-Eurodac-Datenbank gespeichert werden. Dabei soll auch schon eine Vorentscheidung über Asylverfahren oder Abschiebung getroffen werden. Grenzverfahren soll es auch für Asylwerber geben, die als Sicherheitsrisiko gelten. Bis jetzt haben 15 EU-Länder hier Personal- und Aufnahmeplätze in Asylzentren an den Außengrenzen bereitgestellt. 11 EU-Länder müssen nachbessern. Bei der Eurodac-Datenbank sind 11 Länder auf Kurs. Unter den 16 Nachzüglern sind Deutschland und auch Österreich. Hier wird auf technische Schwierigkeiten verwiesen. Ungarn hat als einziges EU-Land bisher keinerlei Schritte zur Umsetzung des EU-Asylpaktes gesetzt.
4: Im Fall um die am Montag in der Thaya bei Dobersberg im Bezirk Waidhofen an der Thaya entdeckte Leiche eines 64-Jährigen liegt tot durch Ertrinken vor. Laut vorläufigem Obduktionsergebnis wurde kein Fremdverschulden festgestellt. Das hat Polizeisprecher Johann Baumschlager mitgeteilt. Eine Spaziergängerin hatte den reglosen Mann im Wasser gefunden und dann die Einsatzkräfte verständigt. Für den Einheimischen ist jede Hilfe zu spät gekommen. Und wir kommen jetzt zu den Radio Niederösterreich Wetteraussichten und da beginnt es jetzt zumindest in Teilen Niederösterreichs schon langsam zu regnen, Ursi.
2: In Lunz und in Weitra, da haben wir schon die ersten Regentropferl und im Laufe des Tages werden heute die Wolken immer wieder sehr dicht und da kann es dann auch regnen. Zwischendurch gibt es aber auch ein paar Sonnenfenster, die haben wir auch jetzt noch bei uns im Land und mit der Sonne gehen sich um die 21 Grad aus. Bei dichteren Wolken ist es doch deutlich frischer, da haben wir dann so um die 13 Grad. Morgen am Samstag wird es auch windig, zuerst nass, am Nachmittag soll es dann aber wieder sonnig sein. Schauen wir uns die aktuellen Werte an. In St. Pölten relativ frisch bei 13 Grad, in Melkammer 14, in Horn 16, in Stockerau 17 und in Wien und in Bruck an der Leiter momentan 18 Grad. 3:10, Radio Niederösterreich mit dem schnellsten Verkehrsservice. A4 Ostautobahn Richtung Ungarn zwischen Neusiedl, Gewerbepark und Weiden ist die Sperre jetzt aufgehoben. An der Unfallstelle ist jetzt eine Fahrspur frei. Eine gute Fahrt.
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2: Am Weg zum Einkaufen fürs Wochenende sind wir mit dabei, mit richtig guter Musik. Ganz entspannt mit Maya con Dios. Die Klassiker aus Österreich sind natürlich auch mit dabei. Josie Bocopez. Und jetzt machen wir gleich mal Italienurlaub. 3 Minuten 55 mit Albano und Romina Power. Sempre, sempre. Schönen Freitagvormittag.

Das war schon so ein bisschen Gänsehaut. Die Flaggenparade bei der WM-Eröffnung im Aztekenstadion gestern, als da unsere dann kommen ist. Österreich. Ja, momentan für unsere Nationalelf ja noch Ruhe. Am Dienstagabend, Ortszeit, geht's dann im Levi's Stadium in San Francisco los. 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
4: Herzliche Gratulation an Rosa Lackner aus St. Pölten, Erna Gruber aus Hofstetten und Michael Bock aus Höflein an der Hohen Wand. Sie sind alle mit dabei am Mittwoch. Kicken, Kipferl und Kaffee. Und jetzt schauen wir mal, dass wir gut durch diesen Freitagvormittag kommen. 10.30 Uhr Radio Niederösterreich da mit dem schnellsten Verkehrsservice. Und da schauen wir gleich wieder ins Burgenland, A4 Ostautobahn Richtung Ungarn. Zwischen Neusiedl, Gewerbepark und Weiden ist die Unfallstelle geräumt und da sind jetzt auch wieder alle Fahrstreifen frei, sonst ist auch alles ruhig. Schauen wir weiter zum Wetter. Da gibt es halt so ein bisschen ein Hin und Her. Es gibt einerseits einige Sonnenfenster bei uns im Land, andererseits werden die Wolken aber schon langsam auch immer dichter. Es ist windig, es kann immer wieder regnen, jetzt am Vormittag vor allem im Wald- und Mostviertel. Und je nach Wolken und Regen liegen die Temperaturen zwischen 13 und 21 Grad.

0: Das Fahrrad, ein Haufen Werkzeug, von dem man gar nicht weiß, dass man hat. Farbkübel vom letzten Ausmalen. Was wir nicht so alles herumstehen haben in der Garage. In der eigenen Garage ist es hier überhaupt kein Thema, aber bei gemieteten Garagen, da gibt es schon einige Regeln und Dinge, die man dort eigentlich nicht lagern darf. Radio Niederösterreich-Reporterin Nicola Höpfel, du hast dir das mal genauer angeschaut.
1: Vor allem in größeren Garagen wie Gemeinschaftsgaragen bei Wohnhäusern, da gelten zum Beispiel Brandschutzregeln. Da geht es um die Lagerung von leicht brennbaren Flüssigkeiten, also eine Flasche Motoröl oder Scheibenwaschwasser ist noch nicht tragisch, aber mehr als 25 Liter dürfen es nicht sein. Und so wie überall gilt auch in Garagen, es dürfen keine Fluchtwege mit Dingen versperrt werden.
0: Aber solange die Garage nicht zur absoluten Rumpelkammer wird, gibt's eher keine Probleme.
1: In vielen Garagen gibt es aber auch nochmal extra Verordnungen, die dann oft mit dem Mietvertrag so wie eine Art Hausordnung unterschrieben werden. Typisch sind da ein Rauchverbot oder auch ein Verbot, das Auto in der Garage zu reparieren oder zu tanken. Grundsätzlich gilt, in erster Linie ist die Garage zum Abstellen von Autos da und dafür sollte sie auch verwendet werden.
0: Bei Fragen am besten dann nochmal direkt mit dem Vermieter klären. Schönen Freitagvormittag mit Radio Niederösterreich und den größten Hits aller Zeiten.

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1: Einen schönen Freitagvormittag. Das Wichtigste aus Niederösterreich, Österreich und der Welt mit Thomas Puchinger. Es ist 11 Uhr.
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5: Vor kurzem wurde bekannt, dass die Staatsanwaltschaft Eisenstadt das Pilnercheck-Verfahren beendet. Es geht dabei um das Ableben des früheren Justizsektionschefs. Das Vorhaben sei bereits durch die Oberstaatsanwaltschaft Wien und das Justizministerium geprüft worden. Begründet wird die Einstellung damit, dass es keine maßgebliche Änderung der Beweislage gebe. Rund 12.600 Personen werden derzeit von der Bewährungshilfe betreut. Zukünftig gibt es dafür aber weniger Geld. Denn die Sparpläne der Regierung treffen auch den Verein Neustart, der für die Bewährungshilfe zuständig ist. Obwohl die Zahl der Klienten in den vergangenen Jahren deutlich gestiegen ist und darunter auch immer mehr betreuungsintensive Straftäter sind, muss Neustart im kommenden Jahr rund 2,4 Millionen Euro einsparen. Ein sicherheitspolitisches Risiko, warnt Neustart. Veronika Mauler berichtet.
6: Durch die Einsparungen werde man die Klienten künftig weniger oft treffen können, sagt Neustart-Geschäftsführer Alfred Kohlberger. Die Treffen seien aber das Kerngeschäft der Bewährungshilfe.
7: Resozialisierung von Menschen, die Straftaten begangen haben, das ist kein lapidares Zusatzangebot, sondern das ist ein zentraler Sicherheitsfaktor für unsere Gesellschaft.
6: Betreuungsintensive Klienten, die etwa wegen terroristischen Straftaten verurteilt wurden, seien zuletzt mehr geworden. Dazu kommen neue Anforderungen.
7: Wie zum Beispiel die Verlängerung der Fußfessel. Und das bedeutet, dass zukünftig mehr Klienten eine Fußfessel tragen werden. Und deswegen brauchen wir dringend zumindest die Fortschreibung des Budgets von diesem Jahr.
6: Damit ist nicht zu rechnen. Aus dem Justizministerium heißt es sinngemäß, Ziel sei es bei Neustart vor allem in der Administration und Struktur zu sparen. Ohne Kündigungen werde es nicht gehen, so Kohlberger.
5: Das neue Doppelbudget bringt auch Einsparungen bei den ÖBB. Das wirkt sich auch auf Projekte in Niederösterreich aus. So wird sich etwa der Bau der Flughafen Spange um 2 Jahre verzögern. Es handelt sich um die Bahnverbindung vom Flughafen Wien-Schwechat nach Osten Richtung Slowakei und Ungarn. Wir kommen zum Sport. Bei der Fußball-WM durfte neben Südkorea gestern Abend auch Co-Gastgeber Mexiko jubeln. Daniel Kulowitz, nach dem Mexiko-Spiel wird vor allem über einen Mann gesprochen, nämlich über den Torschützen zum 2:0 Raúl Jiménez.
8: Ja, über den sprechen hier alle. Vor 5 Jahren hat er bei einem Zusammenstoß in der englischen Liga eine lebensgefährliche Kopfverletzung erlitten, einen Schädelbruch. Und ausgerechnet er trifft per Kopf zum 2:0 für Mexiko bei seiner Heim-WM. Geschichten, die nur der Fußball schreibt. Und das wird mich für immer stolz machen, sagt er.
9: Nun, zuerst einmal bin ich sehr glücklich, sehr aufgeregt, diesen Traum zu leben und heute hier stehen zu dürfen. Meine Gedanken waren schon seit heute Morgen bei einem Spiel und ich habe darauf gebrannt, auf dem Platz zu stehen. Die Nationalmannschaft in dieser Art von Wettbewerben zu vertreten, wird für mich immer von Stolz sein.
8: Jiménez spielt mit einem Spezialstirnband und ist der Hingucker des ersten Spieltags gewesen. Die Fans in Mexiko quittieren das Ganze mit einem Konfettiregen der Extraklasse. Sie haben ihre Sombrero-Hüte aufs Spielfeld geworfen nach dem Motto: Jungs, wir sind stolz auf euch.
5: Und wir kommen jetzt zu den Radio Niederösterreich Wetteraussichten. In Teilen des Landes scheint noch die Sonne, Ursi.
1: In Horn zum Beispiel, in Poisdorf oder auch in Ternitz-Botschach. Da haben wir strahlenden Sonnenschein. In Amstetten, da schaut es schon ganz anders aus. Dichte Wolken und da regnet es auch. Und es kommen heute immer wieder einige dichte Wolken, die vor allem im Wald- und Mostviertel auch Regenschauer bringen. Dazu ist es auch noch sehr windig und für Mitte Juni auch relativ frisch. Die Temperaturen, die liegen zwischen 13 und 21 Grad. Die 13 Grad haben wir jetzt zum Beispiel in Zwettl, 15 sind es in St. Pölten und Wieselburg, 18 in Gensandorf und 19 Grad in Wiener Neustadt und in Wien. Morgen am Samstag starten auch mal windig und zuerst auch nass hinein in den Tag. Dann wird es aber schön langsam sonnig und auch wieder ein bisschen wärmer. 4 Minuten nach 11, Radio Niederösterreich da mit dem schnellsten Verkehrsservice. Alles ruhig auf den Straßen, eine gute Fahrt.
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1: Nicht nur reden, sondern handeln. Das macht mein heutiger Gast, Stifterin und Gründerin Wanda Moser-Heindl. Herzlich willkommen, schön, dass Sie da sind.
11: Vielen Dank, guten Tag. Ich freue mich sehr, die Sozialmarie wieder einmal in Niederösterreich bekannt machen zu können.
1: Ja, einer der einflussreichsten Preise in der sozialen Hilfe. Zum 22. Mal jetzt schon vergeben worden.
11: Ja.
1: Wie stolz ist man da eigentlich auch? Oder vielleicht ist stolz das falsche Wort, aber wie glücklich ist man da auch, wenn sich das so durchsetzt?
11: Ja, ich bin schon stolz drauf. Vor allen Dingen bin ich aber stolz auf die tollen Projekte, die wir ausgezeichnet haben. Mhm. Auf die bin ich stolz. Schon auch auf unser Team, die natürlich viel Arbeit leisten muss. Wir haben ja schon ein relativ großes Team, ungefähr 25 Mitarbeiterinnen und Mitarbeiter. Aber stolz bin ich auf die Projekte.
1: Welche Projekte Sie da besonders beeindruckt haben und warum es eigentlich zur Sozialmarie gekommen ist, darüber sprechen wir in dieser Stunde. Nehmen Sie sich gerne einen Kaffee und hören uns zu.

0: Wanda Moser-Heindl heute zu Gast nach 11 hier bei uns auf Radio Niederösterreich. Die Welt ist ungerecht, egal wohin man schaut. Ein Satz, den ich in einem Interview von Ihnen gelesen habe. Und wir haben jetzt gerade geplaudert und Sie haben gesagt, ja, ist so. Ganz trocken, nüchtern.
1: Ja, ja, es ist so. Es kann nicht gerecht sein. Ja, es sind Menschen überall und das Leben ist ungerecht. Wir müssen schauen, was können wir beitragen, um ein Stückchen mehr Liebe oder Zufriedenheit oder was Schönes in unser Leben zu bekommen.
0: Mhm. Aber ich glaube, genau da liegt die Herausforderung, oder? Weil sehr viele Menschen sind fast ein bisschen gelähmt von diesem, es ist ungerecht und es passiert so viel Schlechtes. Was soll ich da noch tun? Sie haben einen anderen Weg gewählt. Sie machen, anstatt zu jammern. Glauben Sie, dass das immer mehr Menschen machen sollten und wie kann man die dazu kriegen?
1: Ist auch so. Also wenn ich die Projekte von der Sozialmarie anschaue, ich bin jedes Mal wirklich begeistert, wie viele Menschen sich engagieren. Irgendeiner Herausforderung oder etwas Neues, was in unserer Gesellschaft passiert, anzugehen, eine Lösung zu finden. Es engagieren sich immer mehr Leute. Mhm. Auch in der Privatwirtschaft, ja. Mhm. Auch Menschen, die Geld haben, sie engagieren sich, sie machen was, sie tun was. Davon hört man halt sehr wenig, ja. Oder auch Stiftungen, ja. Mhm. Wir haben ja die Sinnstifter gegründet. Auch hier machen wir ganz viele Projekte, nur davon wird wenig gesprochen, ja. Mhm. Aber es gibt immer mehr und immer mehr, weil der Staat ja auch ein bisschen nachlässt, wird ganz viel von privaten Menschen übernommen. Mhm. Ehrenamtlichen, Unternehmen, Organisationen, NGOs, da wird immer mehr und immer mehr gemacht.
0: Stichwort Sozialmarie, wie kam es eigentlich dazu?
1: Ah, wie lange haben wir Zeit jetzt?
0: Also bis 12, sagen wir mal.
1: Also meine Eltern haben mir mal ein Geld geschenkt. Ja. Bevor sie gestorben sind, haben sie gesagt, sie geben uns schon mal das Geld, ein Teil. Ja. Und mein Mann hatte auch ganz gut verdient. Das haben wir zusammengelegt und mein Mann wollte unbedingt eine Stiftung machen. Ich habe mich überhaupt nicht ausgekannt, ich war nicht so begeistert, bin bis heute kein Fan von der Stiftung, aber die habe ich jetzt. Und damals war es auch noch einfacher, mit einer Stiftung, mit einer Privatstiftung was Gemeinnütziges zu machen. Jetzt müsste man alles, was man ausschüttet, 27% vergessen. Gut, dann haben wir gesagt, was machen wir jetzt mit dem Geld? Und wir haben einfach angefangen, für Soziales, für Kunst, Kultur, für Wissenschaft Gemeinnütziges zu machen. Jetzt müsste man alles, was man ausschüttet, 27% vergessen. Gut, dann haben wir gesagt, was machen wir jetzt mit dem Geld? Und wir haben einfach angefangen, für Soziales, für Kunst, Kultur, für Wissenschaft zu sagen, schickt uns Projekte.

0: Die Jury, weil die sind ja Expertinnen und Experten. Am ehesten habe ich mich wohl gefühlt für soziale Sachen. Und da haben wir ein kleines Spektrum, nämlich soziale Innovationen, herausgenommen. Ich habe ja bis jetzt immer nur technische Innovationen gekannt und weiß aber, dass technische Innovationen immer soziale Innovationen nach sich ziehen. Und deswegen habe ich mir gedacht, okay, wir schauen, dass wir Projekte bekommen, die sich für soziale Innovationen engagieren. Ja, und da haben wir uns eine Jury genommen und dann haben wir 2004 zum ersten Mal die Einreichungen ausgeschickt. Sie können einreichen. Wir haben Österreich genommen und ungefähr 300 Kilometer rund um Wien, sodass wir gesehen haben, aus welchen Ländern kommen denn die meisten Einreichungen, auch aus dem Ausland. Ja, und so hat dann die Jury die Projekte gelesen und hat dann die besten Innovationen ausgelobt.
1: Mhm. Welche spannenden Projekte da auch heuer mit dabei waren, unter den Nominierten und den Preisträgern, darüber sprechen wir noch in dieser Stunde.

0: Einen schönen Freitagvormittag mit Radio Niederösterreich und den größten Hits aller Zeiten. Wanda Moser-Heindl heute zu Gast nach 11. Sind Sie ein entscheidungsfreudiger Mensch?
1: Ich bilde es mir ein.
0: Gut, wir testen das jetzt. Ich habe 5 Entweder-Oder-Fragen für Sie. Pool oder See?
1: See.
0: Frühaufsteherin oder Langschläferin?
1: Beides.
0: Was lieber, also was entspricht mehr dem Naturell?
1: Ich werde früh wach, bleibe aber gerne im Bett liegen.
0: Okay.
1: Und frühstücke gerne im Bett.
0: Ja, herrlich.
1: Ja, gemütlich. Also darum sage ich beides.
0: Ja. Süßes oder saures Frühstück dann?
1: Süßes Porridge.
0: Mhm. Lieber hungrig oder lieber müde?
1: Lieber müde.
0: Und wenn Sie eine Superkraft haben könnten, wären Sie dann lieber unsichtbar oder würden Sie lieber Gedanken lesen können?
1: Ich glaube, ich würde lieber Gedanken lesen können, weil was mache ich, wenn ich unsichtbar bin? Das ist ja langweilig, oder?

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7: Eine gute Fahrt durch den Freitagvormittag. Radio Niederösterreich da mit dem schnellsten Verkehrsservice um 11:30. Alles ruhig auf den Straßen. Schauen wir weiter zum Wetter. Das ist ein bisschen zweigeteilt. Es gibt noch einige sonnige Flecken. Stellenweise sind aber auch die Wolken schon sehr dicht. Es ist windig und es kann vor allem im Wald- und Mostviertel heute auch immer wieder ein bisschen regnen. Die Temperaturen, die schwanken je nach Wolken und Sonnenschein zwischen 13 und 21 Grad.

0: durch diesen Freitagvormittag gemeinsam mit meinem heutigen Gast Wanda Moser-Heindl. Sozialmarie, Stichwort soziale Innovationen, haben wir schon besprochen. Wenn jetzt gerade jemand zuhört und sagt, ich hätte auch eine soziale Innovation, was genau meint denn Innovation? Also was muss mein Projekt haben, damit ich es einreichen kann?
1: Ja, wir haben Kriterien, damit werde ich Sie jetzt nicht langweilen. Aber was ganz wichtig ist, dass es ein Projekt sein sollte, das auf eine Herausforderung, die ja in der Gesellschaft auf uns zukommt, aufgegriffen wird und entweder das Projekt, das man schon hat, weiterentwickelt wird oder es gibt ganz ein neues Projekt, das es bis jetzt noch nicht gegeben hat. Denn neue Herausforderungen fordern auch, dass wir uns überlegen, wie können wir darauf reagieren. Ein ganz wichtiges Kriterium bei uns ist, dass die Zielgruppe entweder selbst initiativ wird oder in den Projektverlauf gut eingebunden ist. Also nicht von oben herab, ich mache etwas für Menschen, ich weiß nicht, für Behinderte oder für irgendjemanden, sondern die soll mit eingebunden sein. Das ist für mich ein ganz wichtiges Herzenskriterium.
0: Mhm. Niederösterreich ist da auch immer wieder mit dabei. Voriges Jahr nominiert das Projekt Robin Powerhood aus Niederösterreich. Ja. Da geht es um Energie. Was machen die
1: das
0: genau?
1: Das ist ein ganz ein tolles Projekt. Die haben vielleicht ein bisschen zu früh eingereicht. Ich möchte sie wirklich auffordern, weiterhin einzureichen mit ihren neuen Innovationen. Und zwar geht es da um Energiearmut, auch in der Klimakrise. Stellen Sie sich vor, es gibt ja ganz viele PV-Anlagen jetzt. Und dann kann man das überschüssige Strom, kann man dann in den Verbund oder wo immer ins Netz einspeisen, man bekommt eh fast nichts. Und diese Gemeinschaft hat Leute gefunden, die das freiwillig weggeben, was übrig bleibt. Und dann gibt es ja Menschen, die sich den Strom nicht leisten können, ja, auch in Niederösterreich. Und die bekommen den. Ja? Mhm. Und das ist eine Win-Win-Situation, denn einerseits geben die Menschen etwas her, was nicht viel ist, weil man wirklich nicht viel kriegt für den überschüssigen Strom. Und die Menschen, die haben es dann endlich warm, ja? Oder können kochen. Es ist ja hauptsächlich im Sommer überschüssig, die Energie. Ja. Aber die können kochen, die können sich warm duschen und waschen. Es sollte man nicht glauben, wie viele Menschen es auch in Niederösterreich gibt, die da keinen Zugang haben zu ständig warmer Strom oder Gas.
0: Ein weiteres Projekt, über das wir auch schon gesprochen haben, das sehr spannend ist, nicht aus Österreich, aber Cinema Without Barriers.
1: Ja, aus Slowenien. Ja. Die haben heuer den dritten Preis gemacht mit 5.000 Euro. Das ist, finde ich, auch so toll, dieses Projekt. Das muss man sich nämlich mal einfallen lassen. Sie kennen sicherlich alle Menschen, die blind oder taub sind, also Behinderung haben. Die können nie ins Kino gehen. Das ist mir noch nie aufgefallen, dass die nie ins, ich gehe so gerne ins Kino, die noch nie ins Kino. Und da gibt es jetzt in Slowenien am Land gibt's Menschen, die ein Kino haben und nur für Menschen, die blind oder taub sind, diese Vorführungen machen, ob Erwachsene oder Kinder. Und zwar mit unterschrieben oder mit Menschen, die das erklären. Also wenn ich jetzt blind bin, ist ein oder zwei Personen da, die erklären, was man da sehen könnte. Denn die hören ja den Text und umgekehrt. Bei Menschen, die nicht hören, können die mitlesen, aber in der eigenen Sprache, nicht auf Englisch, wie es ja bei uns eh gibt, sondern in der eigenen Sprache können die mitlesen und die sehen die Bilder. Ich finde das wirklich genial, dass das noch niemandem eingefallen ist bis jetzt, aber in Slowenien gibt es das jetzt und ich hoffe, dass sich das in unsere sechs Länder, weil wir das ja sehr publik machen, weiter verbreiten wird. No, no.

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0: Schönen Vormittag mit Radio Niederösterreich. Wanda Moser-Heindl, Stifterin und Unternehmerin, heute zu Gast nach 11 hier bei uns auf Radio Niederösterreich. Und ich habe es gerade schon gesagt, wir hören immer, was alles Schlechtes passiert auf der Welt. Aber durch Ihre Tätigkeit, das stelle ich mir extrem schön vor, weil Sie sehen auch, wie viel Gutes eigentlich passiert.
1: Nur das. Ich sehe hauptsächlich das, weil ich zurzeit, ich meine, ich bin ja schon lange in Pension, ja. Beschäftige mich hauptsächlich. Ich bin auch noch bei den Sinnstiftern, wo wir gemeinsam Projekte initiieren. Ich sehe hauptsächlich das. Ich meine, das andere sehe ich auch und da denke ich mir, da könnte man auch schon wieder was machen.
0: Mhm. Das heißt, das ist eher so diese Einstellung, ich meine, gegen die Herausforderungen im Leben kann man eh nichts machen.
1: Ja, richtig.
0: Aber die Frage ist eben immer dann, wie geht man damit um? Wie schauen Sie, weil viele Menschen, wenn man sie jetzt fragt, ist so, wenn man sagt, na, der Blick in die Zukunft ist eher sehr sorgenvoll. Ja? Wie schaut es bei Ihnen aus? Wie blicken Sie in die Zukunft?
1: Ja, halb, manchmal bin ich sorgenvoll und manchmal bin ich optimistisch. Natürlich höre ich die Nachrichten. Das macht mich schon traurig, wenn ich mir denke, wie geht's den armen Menschen in der Ukraine? Oder auch jetzt im Iran, natürlich. Natürlich sehe ich das. Nur dort kann ich jetzt nichts bewirken. In der Ukraine schon. Da kann ich sehr viel machen zurzeit, ja. Das mache ich auch. Aber ich kann den Krieg nicht gewinnen für die oder auch nicht beenden, ja. Ich denke mir, wo kann ich was tun? Da tue ich was. Wenn ich eben nichts machen kann, hoffe ich, dass andere Menschen was machen können.
0: Ja. Und dann das Projekt im Idealfall noch einreichen. Kochen, ist das etwas, was Sie gern machen?
1: Ja, sehr gerne.
0: Ja. Sie haben uns ein Rezept mitgebracht. Das ist ideal für den Sommer, aber total ungewöhnlich eigentlich. Also ich habe so noch nie gehört, geröstete Kirschtomaten auf Joghurt. Das ist ein normales Joghurt.
1: Schönen griechischen, fetten Joghurt. Das muss eiskalt aus dem Kühlschrank kommen.
0: Okay.
1: Ja, auf einem eiskalten Teller und dann die heiß gebratenen kleinen Tomaten mit viel Knoblauch, Salz, Pfeffer, Zitronenschalen, Thymian. Muss das brutzeln und dann kommt es noch mal ganz kurz in den Griller, dass sie auch ein bisschen braun sind. Dann kommen die auf dieses herrliche Joghurt mit Zitronenzesten und diesen türkischen Pfeffer rundherum. Kann man machen, was man will. Kann man auch einen österreichischen Pfeffer nehmen. Herrlich, vom Otto Lenk kann ich nur empfehlen.
0: Wer es nachkochen möchte, es klingt herrlich für die nächste Grillerei als Beilage dazu, noe.orf.at. Abschlussfrage, eine große Frage. Was bedeutet Glück für Sie?
1: Was bedeutet Glück für mich? So richtig glücklich kann man ja gar nicht sein, wenn man so umtriebig ist wie ich. Ja? Aber ein bisschen erlebe ich es hier und da, dass ich mich so richtig zurücksetzen kann und mir denke, in der Welt passieren doch gute Sachen. Es spannende Sachen, neue Sachen oder es gelingt etwas. Dieses Zurücklehnen, Durchatmen und mich freuen über die Welt. Das ein bisschen kleines Glück spüre ich dann. Oder bei guter Musik. Ja, da kann ich auch glücklich sein. Ja.
0: Das ist ein super Stichwort. Cutting Crew haben wir jetzt gleich. Herzlichen Dank fürs Vorbeikommen.
1: Ich danke auch.

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2: Es ist 12 Uhr. Sie hören die Glocken der Pfarrkirche Fitis in Niederösterreich.

0: Fittis ist eine Gemeinde im nördlichen Waldviertel. Sie liegt an der Theia. Die erste urkundliche Erwähnung ist aus dem Jahr 1150 erhalten. Seit 1462 ist die Abhaltung eines Marktes belegt, der zu einem der bedeutendsten des Waldviertels wurde. Auch das geistige Leben blühte. In Fittis bestand um 1600 ein Zentrum der protestantischen Bewegung. Die Pfarrkirche ist ein romanisches Bauwerk, besitzt aber gotische Spitzbogenfenster und ein Kreuzrippengewölbe. Sie ist dem heiligen Bartholomäus geweiht. Den Hochaltar aus 1732 schmückt ein Altarbild mit einer lebensgroßen Darstellung des Kirchenpatrons. Von den vier Glocken hat nur eine alle Kriege überlebt. Sie stammt aus dem Jahr 1797.
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2: Plus 3,5% Gehalt in der Baubranche hat man sich auf Lohnerhöhungen geeinigt. 18 Fahrzeuge bauten 5 Unfälle auf der Westautobahn. Jetzt könnte es rechtlich komplex werden. Und frühzeitig ins Wochenende verabschiedet sich die Sonne. Der Nachmittag wird wolkig. Am Mikrofon Niklas Wager. In der Frühjahrslohnrunde gibt es jetzt auch Lohnabschlüsse für die Bauwirtschaft. Die Löhne für die rund 250.000 Beschäftigten am Bau steigen um durchschnittlich 3,5% und damit weit stärker als in anderen Branchen. Michael Fröschl.
3: Für 250.000 Beschäftigte verhandelt die Gewerkschaft Bauholz. Im Schnitt steigen die Löhne in der Bauwirtschaft um 3,5%. Die genauen Beträge variieren je nach Sparte. In der Holzindustrie, wo man sich zuletzt in der zweiten Verhandlungsrunde geeinigt hat, steigen die KV-Löhne um 3,2%, in der eigentlichen Bauindustrie und im Bau- und Baunebengewerbe um 3,6%. Hier handelt es sich jedoch um einen bereits im Vorjahr ausgehandelten zweijährigen Abschluss, der eine Lohnerhöhung von 1 Prozentpunkt über der Inflationsrate vorgesehen hat. Damit liegen die Lohnerhöhungen am Bau deutlich über den Abschlüssen in anderen Branchen, wie zum Beispiel in der Chemieindustrie. Hier hat man sich erst vergangene Nacht auf eine Erhöhung der Mindestlöhne und Gehälter von 2% geeinigt.
2: Die Staatsanwaltschaft Eisenstadt führt das Verfahren zum Ableben des früheren Justizsektionschefs Christian Pilnacek nicht fort. Es gebe keine maßgebliche Änderung der Beweislage, heißt es. Die Prüfung von Pilnaceks Todesumständen war ja der Staatsanwaltschaft Krems entzogen und an Eisenstadt übertragen worden, um den Anschein von Befangenheit zu verhindern. Die Auswertung der Smartwatch und der rechtsmedizinischen Stellungnahmen haben jetzt aber eben keine neuen Beweise mehr erbracht. Seit Mittwoch wissen wir, wo in den nächsten 2 Jahren in Österreich gespart wird. Im Doppelbudget der Regierung gibt es etwa Einsparungen im Pensionsbereich, bei den Familienleistungen oder auch im Umwelt- und Klimabereich. Doch es hätte durchaus in manchen Sektionen noch mehr Maßnahmen gebraucht, sagt der Gouverneur der österreichischen Nationalbank, Martin Kocher.
4: Es gibt strukturelle Bereiche und es ist ganz klar, dass die demografiebedingten Ausgaben besonders stark steigen. Das heißt, hier braucht es Schritt für Schritt eine dämpfende Wirkung auf diese Ausgaben. Das betrifft den Gesundheitsbereich, das wird in der Reformpartnerschaft zwischen den Gebietskörperschaften diskutiert. Das betrifft den Pensionsbereich, das betrifft die Bereiche, die eben demografiebedingt sind. Da ist Österreich besonders anfällig, weil es eben sehr stark öffentliche Finanzierung für diese Bereiche vorsieht und wenig Eigenvorsorge.
2: Sagt Martin Kocher. Auf der Westautobahn bei St. Pölten ist es gestern zu einer regelrechten Unfallserie gekommen. Gleich 18 Fahrzeuge waren bei 5 Unfällen beteiligt. 5 Personen wurden dabei verletzt. Weil es kein klassischer Massenunfall war, könnte der Fall rechtlich komplex werden. Das sagt jetzt eine Expertin für Verkehrsunfälle und Schadensersatz. Nicola Höpfel berichtet.
5: Weil es sich nicht um einen klassischen Massenunfall handelt, werden wohl mehrere zivilrechtliche Verfahren geführt werden müssen, sagt die Expertin für Verkehrsunfälle und Schadenersatzfragen Susanne Kieber. Insgesamt sind ja 5 Unfälle mehr oder weniger unabhängig voneinander passiert. Auch Strafverfahren könnten noch geführt werden müssen und natürlich sind auch die Versicherungen involviert. Die Rechtsfragen in diesen Fällen könnten nach Angaben der Expertin also recht komplex werden. Die Anwältin empfiehlt sich jedenfalls an die Versicherung zu wenden, auch bei kleinen Schäden. Derzeit ist nach Angaben vom Polizeisprecher Johann Baumschlager noch unklar, wie es zu den einzelnen Unfällen gekommen ist. Die Erhebungen laufen.
2: Im Fall um jenen 64-Jährigen, der Montag tot bei Dobersberg in der Thaya entdeckt worden war, liegt jetzt das Obduktionsergebnis vor. Und das zeigt, es war kein Fremdverschulden, der Mann ist ertrunken, so die Polizei. Eine Spaziergängerin hatte den reglosen Mann im Wasser gesehen und die Einsatzkräfte verständigt. Für den Einheimischen kam jede Hilfe zu spät. Der 64-Jährige dürfte zuvor mit seinem Fahrrad auf dem Weg zum Angeln gewesen sein. Themenwechsel. Nach dem WM-Auftakt in Mexiko beginnt heute für die zwei anderen Gastgeber, die USA und Kanada, das Turnier. Bei beiden Spielen dürfen sich die Fans auf eine eigene, zusätzliche Eröffnungsshow freuen. Martin Lang.
6: In Los Angeles treten Katy Perry und Ted Lasso Stars Sudeikis auf. In Toronto singen Alanis Morissette und Michael Bublé. Dann kommt Kanadas Jessie Marsh Band gegen Bosnien-Herzegowina mit deren Allstar Jake und Jungstar Ex-Salzburger Alea Begovic und Kanadas Teamchef Jessie Marsh, zweimal Meister mit Salzburg, sieht sein Team bereit für große Spiele. Wir wollen Kanada und auch unsere Fans stolz machen. Ab 21 Uhr Kanada-Bosnien und in der Nacht treffen die USA auf Paraguay. US-Teamchef Pochettino rät seinen Spielern, dem Erwartungsdruck im eigenen Land mit kindlichem Gemüt, ohne Druck und Verantwortung zu trotzen.
7: Like a child, with not pressure, with not responsibility.
6: USA-Paraguay beginnt in Los Angeles um 3 Uhr früh.
2: Von der Sonne müssen wir uns jetzt am Nachmittag langsam verabschieden. Es ziehen immer mehr Wolken auf. Thomas Buchinger hat jetzt die Wetteraussichten für uns.
8: Ja, und zwar vom Westen her, und die Wolken bringen auch etwas Regen. Am häufigsten regnet es im Wald und im Mostviertel. Bei kräftigem Wind ist es kühl für den Juni bei höchsten Temperaturen zwischen 13 und 21 Grad. Morgen am Samstag windig und erst nass, dann wird es zeitweise sonnig und wärmer als zuletzt. Und am Sonntag weiterhin ziemlich windig, in den meisten Landesteilen aber zeitweise sonnig und höchstens vereinzelt ein kurzer Schauer. Die Temperaturen am Wochenende 17 bis 25 Grad. Bewölkt ist es derzeit in St. Pölten bei 16 und Zwettl bei 15 Grad, heiter in Poisdorf bei 19 und Wiener Neustadt bei 18 und leichter Regen derzeit in Amstetten bei 14 Grad. Noch ein Blick in die anderen Bundesländer. Bewölkt auch hier gerade in Eisenstadt und Graz bei 19, in Klagenfurt bei 17, Linz und Innsbruck melden jeweils 13 und Salzburg bei 12 Grad, Wien meldet heiter 18 und Bregenz leichten Nieselregen und 12 Grad. Es ist 12.07 Uhr, Radio Niederösterreich hat den schnellsten Verkehrsservice im Land. Wir beginnen auf der A2 der Südautobahn Richtung Wien. Zwischen Kottingbrunn und Bad Vöslau nach einem Unfall ist dort der rechte Fahrstreifen gesperrt. Und bitte achten Sie generell auf Ihre Geschwindigkeit, vor allem auf der S31, der Burgenland-Schnellstraße Richtung Oberpullendorf beim Knoten Mattersburg im Burgenland. Ansonsten ist alles gut, eine gute und sichere Fahrt.
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8: 15 Stunden lang hat der ORF-Stiftungsrat bis in die Nacht getagt und am Ende wurde Clemens Pick, der bisherige APA-Geschäftsführer, zum neuen ORF-Generaldirektor bestellt. Welche Pläne er hat, das hören wir gleich im Interview. Und in die Pflege wird deutlich mehr Geld investiert. Was dadurch besser wird, das und mehr gibt's in dieser Stunde hier im Radio Niederösterreich Mittagsmagazin. Ich freue mich, dass Sie mit dabei sind.

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1: Nach einer 15-stündigen Marathonsitzung bis spät in die Nacht hinein hat der ORF also einen neuen designierten Generaldirektor. Der bisherige APA-Geschäftsführer Clemens Pick wird den ORF ab dem 1. Jänner 2027 führen. Pick hat 21 von 35 Stimmen im Stiftungsrat erhalten und das, nachdem er in Medienberichten als Wunsch der ÖVP gegolten hat. Auf die Frage, ob seine Bestellung nicht schon ausgemacht war und was er zu dieser Kritik sagt, meint Pick.
2: Ja, das ist eine mediale Hypothek, die mit dem gestrigen Ergebnis endgültig abbezahlt ist. Wenn man sich anschaut, ich bin mit 21 von 35 Stimmen gewählt worden. Das sind auch die Belegschaftsvertreterinnen und Vertreter im weiten Maßen dabei. Aus dem bürgerlichen Lager ist es vielleicht knapp

0: die Hälfte, die mich gewählt hat. Und damit ist es ein sehr breites und ein sehr übergreifendes Votum. Ich habe natürlich nie von irgendjemandem eine Zusage erhalten, um diese Funktion zu erhalten. Ich habe auch nie irgendeine Zusage erteilt. Und mit der gestrigen Bestellung und insbesondere mit der Wahl und dem ganzen Wahlprozess hat sich jetzt eben endgültig gezeigt, dass es hier überhaupt keine durchgängige Linie gibt. Und das ist gut so.
1: Sie sagen, Sie wollen die Redaktion in die demokratische Mitte führen. Wo ist sie denn aus Ihrer Sicht derzeit?
0: Der ORF und seine Redaktionen, die ja zu den größten Redaktionen Österreichs zählen, sind eine 100% unabhängige Redaktion. Und es gibt immer wieder Anwürfe von unterschiedlichen Richtungen, der ORF sei mit einer bestimmten Schlagseite ausgestattet. Ich finde, man muss jetzt hergehen und auskunftsfähig sein. Und um diese Kritik wirklich ernst zu nehmen und ihr zu begegnen, muss man eben auch einmal klar machen, was bedeutet Unabhängigkeit, was bedeutet Ausgewogenheit, Vielfalt. Ich denke insbesondere daran, haben wir ausreichend unterschiedliche Expertinnen und Experten auch in der Berichterstattung. Wie schaut die Akteursvielfalt aus, die Themenvielfalt? Und hier geht es eigentlich viel eher darum, zu zeigen, dass der ORF unabhängig ist. Und das kann man entweder behaupten, aber man kann Vertrauen insbesondere auch messen. Und hier geht es mir insbesondere darum, auch im Zuge eines modernen Medienmanagements mit empirischen Daten das zu belegen. Und das ist, was dahinter steht.
1: Aber man könnte den Satz auch so lesen, dass Sie diese Kritik an der Unabhängigkeit und an der Ausgewogenheit teilen. Ist das so?
0: Ich komme aus der Austria Presseagentur, die im Bereich B2B, also als Nachrichtenagentur Medien, Politik, Wirtschaft, Nachrichten übermittelt. Und dieses Prinzip hat sich stark in mir eingebrannt. Ich sehe das auch im Wertesystem des ORF. Mir ist wichtig, dass Berichterstattung, aber auch das gesamte Programm des ORF Österreich als Ganzes, als Gesellschaft verbindet. Wir haben ein zentrales Thema als Informationsgesellschaft, das nämlich die sozialen Medien spalten. Und es muss daher in der objektiven Berichterstattung gelingen, dass wir auch Themen adressieren, die den Stadt-Land-Unterschied sichtbar machen, aber auch den Generationenunterschied sichtbar machen. Und dabei helfen empirische Analysen sehr, das klar und auskunftsfähig zu machen. Es geht eben darum, dass man nicht aus einem bestimmten Milieu heraus für ein anderes Milieu sendet. Und ich möchte hier vom ersten Tag weg, dass wir hier sehr offensiv, sehr transparent und sehr klar auch als ORF diese Linie weiterverfolgen.
1: Ein weiteres Zitat von Ihnen dazu ist, der ORF müsse frei von aktivistischer Schlagseite sein. Haben Sie eine solche erkannt?
0: Nein, aber es ist als normativer Anspruch wichtig, gerade wenn wir denken, wer sind denn auch Expertinnen und Experten zu unterschiedlichsten Themen, über die berichtet wird, liegt auch hier gerade für ein öffentlich-rechtliches Medienunternehmen eine besondere Verantwortung drinnen, genau hinzuschauen, genau zu prüfen. Das sind Dinge, die für die Zukunft extrem wichtig sind, in einer Welt, die so stark polarisiert ist, müssen wir insbesondere eben als öffentlich-rechtliches Medienunternehmen hier wie ein Kühlmittel agieren auch und damit sehr transparent und sehr klar arbeiten. Auch das als Schutzmechanismus für die Redaktion.
2: Sagt der designierte ORF-Generaldirektor Clemens Pieck im Gespräch mit Thomas Langpaul.

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3: Es ist 12:30, Radio Niederösterreich hat den schnellsten Verkehrsservice im Land. A2 Südautobahn Richtung Wien zwischen Kottingbrunn und Bad Vöslau. Die Unfallstelle ist geräumt, es sind wieder alle Fahrspuren frei. Und in Wien starten schon jetzt offenbar viele ins Wochenende. Je 10 Minuten länger brauchen sie auf der Altmannsdorfer Straße statt auswärts ab der Grünbergstraße und am inneren Währinger Gürtel vor der Nussdorfer Straße. Ansonsten ist alles gut, eine gute und vor allem sichere Fahrt.
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3: Während in vielen Bereichen gespart werden muss, bekommt der Pflegebereich künftig mehr Geld. Anders als die Familienleistung wird etwa das Pflegegeld im kommenden Jahr um die Inflation erhöht. Und die Pflege bekommt darüber hinaus zusätzlich 100 Millionen Euro pro Jahr. Damit soll vor allem die mobile Pflege, also die Pflege in den eigenen vier Wänden, gestärkt werden. Katja Arthofer berichtet.
5: 100 Millionen Euro mehr pro Jahr für die Pflege sind im neuen Doppelbudget vorgesehen. Für Sozialministerin Corinna Schumann von der SPÖ ein sehr wichtiger Schritt, um in der Pflege zu entlasten.
6: Diese 100 Millionen sind vorgesehen für den Ausbau der mobilen Dienste, weil das ja für viele Menschen ganz, ganz wichtig ist, möglichst daheim gepflegt und betreut zu werden. Und damit können wir die Leistungsstunden in der mobilen Pflege steigern, auch die Qualität noch einmal steigern. Derzeit wenden die Länder 615 Millionen Euro im Jahr für die mobile Pflege und Betreuung auf. Die 100 Millionen zusätzlich sind einfach 15% mehr und damit können einfach mehr Menschen erreicht und bestehende Angebote ausgebaut werden.
5: Und das sei in vielen Regionen Österreichs sehr wichtig.
6: Jetzt bestehen teilweise Wartelisten auf Leistungen, weil einfach die Mittel nicht da sind. Durch den weiteren Ausbau in der mobilen Pflege kann man hier auch die Wartelisten abbauen.
5: Durch mehr Geld für die mobile Pflege wird nicht nur der Wunsch der meisten Menschen unterstützt, daheim gepflegt zu werden, sondern auch ihre Angehörigen. Und mobile Pflege ist deutlich billiger als Heimplätze und entlastet das Budget auch auf andere Art.
6: Natürlich ist es auch einer der Vorteile, dass es zu weniger Spitalsaufenthalten kommt, dass auch die stationäre Pflege entlastet wird. Das ist wirklich ein Rundumpaket.
5: Und extra Mittel gibt es auch für die Digitalisierung im Pflegebereich.
6: Im Innovationsfonds werden 50 Millionen Euro zur Verfügung gestellt, den Ländern in den Jahren 27 und 28. Also es wird einen Digitalisierungsschub in der Verwaltung, in der Langzeitpflege geben. Wir binden die Pflege an Elga an und es wird einfach nicht mehr sein, dass bei den Kundinnen und Kunden irgendwelche Ordner stehen, wo die Pflegeberichte drinnen sind, sondern das wird nun auf digitaler Form passieren und das ist, glaube ich, eine große Erleichterung für die Beschäftigten in der Pflege.
5: Und dadurch, so die SPÖ-Ministerin, werde der Pflegejob hoffentlich auch attraktiver.
6: Die Bezahlung ist natürlich ein wichtiger Punkt, aber besonders ist natürlich die Belastung und die Zeiteinteilung. Und ich glaube, das ist etwas, das die Beschäftigten in der Pflege besonders spüren. Und daher ist jede Verwaltungsentlastung, die wir ihnen zukommen lassen, ein wichtiger Schritt, um wirklich die Tätigkeit an der Kundin, an dem Kunden zu ermöglichen.
5: Und eben nicht mehr so viel Zeit wie bisher für Bürokratie aufwenden zu müssen.

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1: Beim sogenannten Erneuerbaren Ausbaubeschleunigungsgesetz haben die Grünen nach Nachbesserungen in letzter Minute schließlich doch für die nötige Zweidrittelmehrheit gesorgt. Damit ist jetzt nicht nur die entsprechende EU-Richtlinie erfüllt, es ist auch die Grundlage für einen schnelleren Ausbau von Windkraftanlagen, Solarenergie und auch Wasserkraft in Österreich. Volker Obermeier hat die ersten Reaktionen darauf zusammengefasst.
2: Der Ausbau der Erneuerbaren soll nicht nur schneller erfolgen, sondern auch größer ausfallen und Ziele sollen früher erreicht werden. Bis 2030, so der Plan, steigt der erneuerbaren Ausbau auf 30 Terawattstunden, konkrete Projekte inklusive. 30 Terawattstunden, das entspricht derzeit ungefähr dem doppelten Stromverbrauch der Haushalte im Land. Ausbauziele gibt es für die Energiequellen Sonne, Wind sowie Wasser und für Netze sowie Speicher. Aus Sicht der Regulierungsbehörde E-Control gibt es im EABG viele positive Aspekte. Co-Vorstand Alfons Haber spricht von einer wichtigen Basis für Versorgung und Effizienz.
3: Mit der Priorisierung bei der Erneuerbaren ist eines gegeben, dass wir bis 2030 die 100% bilanzielle Energieerzeugung aus erneuerbaren Energien erreichen und aber parallel dazu auch den notwendigen Ausbau parallel von Netzen und aber auch Speichern eben also jetzt vorantreiben können.
2: Von einem wichtigen Signal spricht Österreichs Energie, der Dachverband der E-Wirtschaft. Die Politik setze ein Zeichen für Sicherheit, Unabhängigkeit und günstigere Strompreise, so Generalsekretärin Barbara Schmidt.
4: Hätten wir jetzt schon genug Erneuerbare, so wie es die Ziele vorgesehen haben, hätten wir uns 110 Millionen letztes Jahr erspart, die Konsumenten insgesamt. Also es ist ganz wesentlich hier, den Anteil der Erneuerbaren am Strommix zu erhöhen. Dann sparen wir uns Geld, weil wir nicht teures Gas zur Stromerzeugung verwenden müssen oder dann Strom importieren müssen, wenn er in ganz Europa teuer ist.
2: Positiv sei auch, dass die Bundes Länder Ausbauziele zu verfolgen haben, und zwar beim Mix der Erneuerbaren. Mit dem EABG will Österreich schneller raus aus den Öl- und Gasimporten, wenn es um die Stromversorgung geht. Gleichzeitig sieht das Doppelbudget weniger Geld für Umwelt- und Klimaschutz vor. Der Wert sinkt jeweils unter die 1-Milliarden-Euro-Grenze. So werden zum Beispiel die Förderungen für thermische Sanierung und Heizungstausch um mehr als 300 Millionen Euro gekürzt, rechnet das Kontext-Institut vor. Bei klimaschädlichen Subventionen, etwa Agrardiesel, gäbe es noch im kommenden Jahr ein Plus, Kürzungen erst ab 2028.

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1: Die Finanzwelt blickt heute nach New York. Dort wird der größte Börsengang aller Zeiten erwartet. Elon Musks Raumfahrt- und Technologieunternehmen SpaceX gibt mehr als 500 Millionen Aktien aus. Der stark polarisierende Firmengründer soll damit zum ersten Dollar-Billionär aufsteigen. Dass seine Anleger auch auf ihre Rechnung kommen werden, das wird von Expertinnen und Experten aber angezweifelt. Sie warnen vielmehr vor überzogenen Erwartungen. Maria Kern berichtet.
2: Es ist ein Börsengang der Superlative. Das Aktienpaket, das heute an der US-Technologiebörse Nasdaq auf den Markt kommt, könnte dem Raumfahrt- und Technologiekonzern SpaceX mehr als 80 Milliarden US-Dollar einbringen. Das wäre der mit Abstand größte Börsengang aller Zeiten. Den bisherigen Rekord hält der saudische Ölkonzern Aramco aus dem Jahr 2019, die damalige Größenordnung nur ein Drittel im Vergleich zu SpaceX. Der US-Analyst Keith Snyder sagt, es handle sich einfach um ein einzigartiges Geschäft und alles, was mit Elon Musk zu tun habe, errege natürlich jede Menge Aufsehen.
3: It's just such a unique business and anything tied to Elon Musk obviously gets a ton of fanfare.
2: Was, abgesehen von der Person Elon Musk, macht den Börsengang so interessant? Stefan Kemper, Chefanlagestratege bei BNP Paribas Wealth Management.
4: SpaceX ist interessanterweise eben nicht nur ein Raumfahrtunternehmen, sondern es ist eigentlich ein Technologiekonglomerat. Der Börsengang umfasst zum Beispiel X, also die Firma, die wir früher als Twitter kannten, das Satellitensystem Starlink und natürlich auch die originäre Raumfahrtsparte.
2: Und auch der Bereich künstliche Intelligenz macht einen Gutteil der Faszination aus. Musk schweben Rechenzentren im Weltraum vor. Experten warnen aber bereits vor völlig überzogenen Erwartungen. Vermögensverwalter Georg von Wallwitz sagt der ARD.
5: Das Unternehmen hat jetzt zuletzt einen Umsatz von 18 Milliarden Dollar im Jahr gemacht und da wird eine Börsenbewertung vom Hundertfachen dieses Umsatzes angestrebt. Also das ist nicht fundamental gerechtfertigt, sondern durch die Fantasie, die Elon Musk da beflügelt.
2: SpaceX ist aus der Sicht von Finanzexperten auch deshalb überbewertet, weil das Unternehmen im Vorjahr etwa noch einen Verlust von 5 Milliarden Dollar schrieb. Der Börsengang wird den Firmengründer dennoch zum großen Gewinner machen. Und damit sind wir wieder bei den Superlativen. Elon Musk dürfte heute zum ersten Dollar-Billionär der Welt aufsteigen. Ob er aber auch seine Aktionäre reicher machen wird, bleibt freilich abzuwarten.
1: Berichtet Maria Kern. In Niederösterreich nehmen die Diebstähle auf Obst- und Gemüsefeldern immer mehr zu. 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Hier auf Radio Niederösterreich hat Niklas Wager in Kürze die Nachrichten für Sie und Robert Deutenhauser versorgt Sie dann natürlich mit viel guter Musik. Mein Name ist Thomas Puchinger. Ich wünsche Ihnen noch einen schönen Nachmittag.

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2: Schönen Freitag, jetzt das Wichtigste aus Niederösterreich, Österreich und der Welt mit Niklas Wager. Es ist 13 Uhr.
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4: Im Fall rund um Christian Pilnacek wird es keine weiteren Ermittlungen geben. Das hat heute die Staatsanwaltschaft Eisenstadt mitgeteilt. Der ehemalige Sektionschef im Justizministerium wurde im Oktober 2023 tot in der Donau in Niederösterreich aufgefunden. Über die Todesursache wurde spekuliert, neue Beweise wurden aber keine gefunden. Beate Tomasowitsch berichtet.
5: Es wurden keine neuen Erkenntnisse über die Todesursache von Christian Pilnacek gefunden, sagt Petra Bauer, Sprecherin der Staatsanwaltschaft Eisenstadt.
6: Insgesamt ist man zum Ergebnis gekommen, es gibt keine Hinweise auf ein Fremdverschulden an den Verletzungen und am unzweifelhaft festgestellten Ertrinkungstod.
5: Über Monate wurde in der Öffentlichkeit spekuliert, woran der Ex-Sektionschef gestorben sein könnte. Im Februar hat dann ein gerichtsmedizinisches Gutachten im Auftrag der Staatsanwaltschaft Eisenstadt erneut den Tod durch Ertrinken festgestellt. Die Staatsanwaltschaft Eisenstadt führt also das Ermittlungsverfahren nicht fort. Eingeflossen in die Entscheidung ist übrigens auch die Auswertung der Daten der Smartwatch von Pilnacek. Die WKSDA hat die Daten bereits 2025 ausgewertet und die Staatsanwaltschaft Eisenstadt hat sie im März noch einmal überprüft.
4: Der Bereich hinter den Sicherheitskontrollen des Flughafen Hamburg wurde am Vormittag aufgrund eines Vorfalls evakuiert. Ein Mann soll einen Notfallknopf, der Fluchtwege öffnet, gedrückt haben und sich so unbefugten Zugang zum Sicherheitsbereich verschafft haben. Alle Passagiere, auch die, die bereits in Flugzeugen saßen, mussten den Sicherheitsbereich daraufhin verlassen. Nun läuft der Flugbetrieb langsam wieder an. Es wird allerdings zu erheblichen Verspätungen und Flugausfällen kommen. Die Finanzwelt blickt heute in die USA. An der Technologiebörse wird der größte Börsengang aller Zeiten erwartet. Elon Musks Raumfahrt- und Technologieunternehmen SpaceX löst bei Anlegern Faszination aus. Experten warnen aber vor überzogenen Erwartungen. Maria Kern.
7: Das Aktienpaket, das heute in New York an die Börse kommt, könnte SpaceX mehr als 80 Milliarden US-Dollar einbringen und damit dreimal so viel wie der bisherige Rekordhalter, der saudische Ölkonzern Aramco im Jahr 2019 erreicht hat. Was beflügelt SpaceX so dermaßen? Das Unternehmen sei ein Technologiekonglomerat, sagt Analyst Stefan Kemper.
8: Der Börsengang umfasst zum Beispiel X, also die Firma, die wir früher Twitter kannten, das Satellitensystem Starlink und natürlich auch die originäre Raumfahrtsparte.
7: Außerdem schweben Firmengründer Elon Musk Rechenzentren für künstliche Intelligenz im All vor. Experten warnen aber vor überzogenen Erwartungen. SpaceX hat im Vorjahr einen Milliardenverlust gemacht. Musk gewinnt dennoch heute jedenfalls. Er soll mit dem Börsengang zum ersten Dollar-Billionär der Welt aufsteigen. Ob seine Anleger auch reicher werden, bleibt abzuwarten.
4: Der britische Künstler David Hockney ist tot. Er ist im Alter von 88 Jahren in London verstorben. Hockney gehörte zu den einflussreichsten Vertretern der zeitgenössischen Kunst. Bekannt wurde er vor allem in den 1960er Jahren mit seinen in Kalifornien gemalten Poolbildern. Immer weniger Sonne gibt's jetzt am Nachmittag. Wir sind damit bei den Wetteraussichten und bei Robert Deutenhauser.
9: Von Westen her, da breiten sich dichte Wolken samt etwas Regen aus. Die höchsten Temperaturen, die liegen zwischen 13 und 21 Grad. Am Wochenende dann wechselhaft mit Sonne, Wolken, aber auch Regen. Am Samstag bei 18 bis 25 Grad und am Sonntag bei 17 bis 24 Grad. In Wien, da hat's jetzt 20 Grad, in Lander, Theier und Gumpoldskirchen 19, in Krems 18, St. Pölten 16, und in Weidhof an der Ibster hat es 14 Grad. 13.04 Uhr reiht in Niederösterreich mit dem schnellsten Verkehrsservice. Die Landesstraße L3086 ist auf Höhe Pürer Regenbogensiedlung gesperrt. Ein LKW droht da umzukippen. Ausweichen ist nur großräumig möglich, denn die B6 parallel ist zwischen Clement und Eichenbrunn wegen einer Baustelle gesperrt. Nach Wien, Tangente Richtung Graz, von Stadlau bis zum Knoten Prater brauchen Sie 10 Minuten länger. Hier starten gerade viele ins Wochenende. Und je 10 Minuten länger brauchen Sie auch auf der Altmannstraße Altdorfer Straße stadtauswärts ab der Grünbergstraße und am inneren Währinger Gürtel vor der Nussdorfer Straße.
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11: Das ist der Moment, auf den ihr alle gewartet habt.
9: So ist es, ab ins Wochenende mit Filmmusik, Neil Diamond, Bilgeri, Wolfgang Ambros. Und das ist die Boyband der 90er. Take that, pray. Schönen Freitag.

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2: 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Nächste Gewinnchance dann in einer Stunde, kurz nach 14:30. 13.30 Uhr haben wir es jetzt, Radio Niederösterreich, hier mit dem schnellsten Verkehrsservice. Im Weinviertel, da ist die Landesstraße L3086 auf Höhe Pürer Regenbogensiedlung weiterhin gesperrt. Da droht ja ein LKW umzukippen. Ausweichen ist möglich über Niederleis und den Buschberg. Die B6 parallel ist zwischen Clement und Eichenbrunn wegen einer Baustelle gesperrt. Die LKW-Bergung dauert voraussichtlich bis 15 Uhr. Nach Wien auf der Tangente brauchen Sie in beiden Richtungen bis zu 10 Minuten länger zwischen Stadlau und der Gürtelabfahrt. Und hier 10 Minuten länger brauchen Sie auch auf der Altmannsdorfer Straße stadtauswärts ab der Grünbergstraße und am inneren Währinger Gürtel vor der Nussdorfer Straße. Und geblitzt wird auf der A3 der Südostautobahn Richtung Eisenstadt, kurz nach Müllendorf. Schauen wir uns das Wetter an. Jetzt am Nachmittag immer weniger Sonne. Von Westen her breiten sich Wolken aus und es kann immer wieder regnen. Tageshöchstwerte 13 bis 21 Grad. Morgen dann wechselhaft mit Sonne, Wolken, aber auch Regen bei 18 bis 25 Grad.
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0: Heute bei Jenny Franken. Guten Morgen Niederösterreich, hier auf Radio Niederösterreich, das Duell der Giganten. Andi Herzog war jahrzehntelang Rekordspieler im österreichischen Nationalteam. Toni Polster war knapp 30 Jahre österreichischer Rekordtorschütze. Aber wer kann jetzt was besser? Wir haben sie getrennt voneinander befragt. Gibt's Dinge, die der Andi Herzog einfach besser kann als der Toni Polster? Laut Andi Herzog mehr als genug.
1: Also vom Fußballerischen her braucht man nicht reden. Fußballspielen habe ich besser können, kann ich heute noch besser. Schmäh hat er auch von mir nur kopiert. Das wird er zwar jetzt nicht bestätigen. Ich kann zwar nicht gut singen, aber wenn er goldene Platten hat, dann hätte ich Platinene, oder wie heißen die?
0: Das ist ja fast ein Rundumschlag. Toni Polster mit gewohntem Konterhumor.
2: Er hat ja ein Radiogesicht und trotzdem taucht er so oft im TV auf. Das ist unfassbar. Und ja, er hält zwei Diäten, von einer wird er nicht satt. Da ist er mir mit einer Nase eigentlich vorn. Was aber keine Kunst ist, wenn man sieht, wie groß seine Nase ist, nicht?
0: Die beiden schenken sich nichts und schenken sich natürlich auch ordentlich ein, aber lustig haben es die zwei immer.
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0: Zeit verrinnt. Nicht mehr lang, dann geht's schon los mit den Sommerferien und da geht's dann ja für viele ab in den Urlaub.
1: Schweiz fahre ich, nach Wien fahre ich und nach Gmunden. Aber immer so spontan, ja. Einfach nichts Fixes geplant, aber wenn der Tag passt, dann eine in Zug und weg.
2: Wir fahren nach Italien und fahren dort auf ein kleines Landgut und dort kann man reiten, Wein genießen und in der Nähe vom Meer, das heißt auch das Meer ein bisschen genießen, spazieren gehen. Radfahren, alles.
3: Nach Griechenland.
4: Ja, ich fahre nach Madeira für eine Woche.
5: Ein bisschen Berge, ein bisschen Radfahren.
0: Was auch immer Sie geplant oder auch schon gebucht haben, genießen Sie es. Und speziell für alle, die es heuer nach Bella Italia zieht, haben wir jetzt einen Italo-Klassiker aus den 80ern hier auf Radio Niederösterreich. Umberto Tozzi, Stella Stai.

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4: Freitag haben wir hier das Wichtigste aus Niederösterreich, Österreich und der Welt mit Niklas Wager. Es ist 14 Uhr.
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6: Durch den neuen EU-Migrationspakt, der heute in Kraft tritt, sollen an den Außengrenzen insgesamt 30.000 Plätze für schnelle Grenzverfahren geschaffen werden. Allerdings hat Italien noch nicht alle 8.000 Plätze erreicht, Ungarn hat noch keinen seiner 7.000 Plätze eingerichtet und auch Deutschland hinkt hinterher. Das System werde nach und nach funktionieren, zeigt sich EU-Kommissar Magnus Brunner zuversichtlich.
7: Italien hat uns sehr wohl die Orte gemeldet. Die haben über 200 uns gemeldet, also die sind durchaus bereit. Aber ja, klar, am Anfang haben wir noch Herausforderungen, die eine oder die andere. Deutschland ist auf gutem Weg. Deutschland hatte in der Zwischenzeit etwas Herausforderungen mit den IT-Systemen. Das ist mittlerweile erledigt. Österreich ist auf gutem Wege. Es kann nur funktionieren, wenn jeder seinen Job macht. Perfekt wird es am ersten Tag nicht sein. Aber dann können wir nach und nach nachjustieren.
6: Sagt EU-Kommissar Magnus Brunner. Entwarnung am Flughafen in Hamburg. Am Vormittag ist der Airport wegen eines Sicherheitsvorfalls gesperrt worden. Jetzt läuft der Flugbetrieb langsam wieder an. Martin Krachler.
8: Eine Person soll sich über einen Notknopf Zugang verschafft haben zum Sicherheitsbereich des Airports, hat es geheißen. Daraufhin hatte es Alarm gegeben. Alle Abflüge sind angehalten worden. Der Flughafen ist teilweise geräumt worden. Menschen mussten aus den Maschinen aussteigen. Wie sich jetzt herausstellt, soll der Mann den Notknopf unabsichtlich gedrückt haben, sagt auch die Polizei. Der Sicherheitsbereich ist nach gefährlichen Gegenständen abgesucht worden und jetzt geht der Hamburger Flughafen wieder in den Normalbetrieb über, sagt eine Sprecherin. Alle Fluggäste müssen aber nochmal durch die Sicherheitskontrolle.
6: Der Rechnungshof übt Kritik an der Finanzierung von Fachhochschulen. Österreichweit gibt es 21 FHs mit rund 59.000 Studierenden. Einen Teil der Studienplätze bezahlt der Bund und er geht dabei offenbar nicht sehr zielgerichtet vor. Der Rechnungshof kritisiert jetzt, ein großer Teil der bezahlten Studienplätze werde gar nicht besetzt. Gabi Konrad.
9: Der Rechnungshof hat die Fachhochschule Campus Wien und die Fachhochschule Kärnten durchleuchtet. Und dort zeigt sich, wie auch an den anderen Fachhochschulen österreichweit, die vom Bund geförderten Studienplätze bleiben häufig unbesetzt. Das liegt daran, dass das Interesse an bestimmten Studiengängen weniger stark ist als ursprünglich angenommen. Dementsprechend sind die nicht verbrauchten Fördermittel in den vergangenen Jahren stark angestiegen, auf zuletzt mehr als 19 Millionen Euro im Studienjahr 23/24. Trotzdem, so kritisiert der Rechnungshof, plant der Bund einen weiteren Ausbau der Studienplätze. Sinnvoll sei es, diesen entsprechend der wirklich genutzten Plätze anzupassen. Aus dem Wissenschaftsministerium heißt es, das Thema sei grundsätzlich bekannt und werde beim neuen Fachhochschulplan Berücksichtigung finden.
6: Die sportliche Zukunft von ÖFB-Stürmer Michael Gregoritsch ist noch vor Österreichs WM-Auftakt gegen Jordanien geklärt. Der Steirer kehrt von Bröndby fix zum FC Augsburg in die deutsche Bundesliga zurück, wohin er zuletzt auch verliehen war. Gregoritsch erhält einen Vertrag über ein Jahr und kostet die Augsburger eine Ablöse von rund 500.000 Euro. Immer seltener zeigt sich jetzt am Nachmittag die Sonne. Die Wetteraussichten hat jetzt Robert Deutenhauser.
10: Die Wolken, die werden dafür mehr und es kann immer wieder auch regnen. Morgen Samstag dann weiterhin wechselhaft, aber etwas wärmer mit 18 bis 25 Grad. In Wiener Neustadt und Wien, da hat es jetzt 19 Grad, in Stockerau und Horn 18, in St. Pölten 16, in Lilienfeld-Tarsberg hat es 12 Grad. 14.04 Uhr Radio Niederösterreich mit dem schnellsten Verkehrsservice. B25 Erlauftalstraße zwischen Ips und der Autobahnauffahrt Ips, da ist ein Unfall mit einem Motorrad passiert. Da gibt es bereits Stau in beiden Richtungen. Im Weinviertel, da ist die Landesstraße L3086 auf Höhe Pürer Regenbogensiedlung weiterhin gesperrt. Da droht ein LKW umzukippen. Ausweichen ist möglich über Niederleis und den Buschberg. Die B6 parallel ist zwischen Clement und Eichenbrunn wegen einer Baustelle gesperrt. Die LKW-Bergung dauert voraussichtlich noch bis 15 Uhr. Nach Wien, Tangente Richtung Kagran, ab dem Lahrbergtunnel bis Stadlau. Da brauchen Sie im Freitagnachmittag Verkehr eine Viertelstunde länger und Richtung Graz 10 Minuten mehr von Stadlau bis zum Knoten Prater. Je 10 Minuten länger dauert es außerdem auf der Erzberger Lände, auf der Altmannsdorfer Straße stadtauswärts ab der Grünbergstraße und am inneren Währinger Gürtel vor der Nussdorfer Straße.
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10: Freitag haben wir kurz nach zwei. Wir begleiten Sie ins Wochenende mit den größten Hits aller Zeiten. Aus Papua-Neuguinea, Justin Wellington. Aus Österreich, Seiler und Speer. Aus den USA, Bobby Winton. Und jetzt gleich einmal ein Mann, geboren in Indien. Aber dann ging es mit 8 Jahren ab nach England. Cliff Richard, We Don't Talk Anymore. Schönen Freitag.

0: Durch den Freitagnachmittag mit Radio Niederösterreich. Und nicht vergessen, Sonntag, Vatertag.
1: Also ich werde etwas kaufen oder etwas selbst basteln.
2: Ich werde wahrscheinlich irgendein Werkzeug oder so kaufen und es dann selber bemalen und halt eine Karte dazu schreiben.
3: Ich mache ein Frühstück und bastel etwas selber.
4: Ich werde meinem Papa selbst gemalte Porträts schenken.
5: Ich packe mit meiner Mama immer einen Kuchen.
6: Also ich finde es sehr gerecht für meinen Vater, dass es jetzt einen Vatertag gibt.
0: Da hat er aber sowas von recht.

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3: 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Im Weinviertel, da ist die Landesstraße L3086 auf Höhe Pyrer Regenbogensiedlung weiterhin gesperrt. Da droht ein LKW umzukippen. Ausweichen ist möglich über Niederleis und den Buschberg. Die B6 parallel ist zwischen Clement und Eichenbrunn wegen einer Baustelle gesperrt. Die LKW-Bergung dauert voraussichtlich bis 15 Uhr. B25 Erlauftalstraße zwischen Ips und der Autobahnauffahrt Ips. Nach einem Unfall mit einem Motorrad messen die Verkehrssensoren keine längeren Verzögerungen mehr. Nach Wien, Tangente Richtung Kagran. Ab dem Lahrbergtunnel bis Stadlau brauchen Sie da im Freitagnachmittag Verkehr über 10 Minuten länger und Richtung Graz 10 Minuten mehr von Stadlau bis zum Knotenbrater. Je 10 Minuten länger dauert es außerdem auf der Floridsdorfer Hauptstraße stadtauswärts vor dem Floridsdorfer Spitz, am inneren Währinger Gürtel vor der Nussdorfer Straße und auf der Altmannsdorfer Straße stadtauswärts. Auswärts ab der Grünbergstraße. Und noch in den 10. Bezirk Dresdnerstraße stadtauswärts bei der Kreuzung mit der Rackstraße. Da blockiert ein defekter Kleintransporter die Linksabbiegespur. Rechnen Sie da mit Verzögerungen. Schauen wir uns das Wetter an. Jetzt am Nachmittag immer weniger Sonne. Von Westen her breiten sich Wolken aus. Kann immer wieder regnen. Tageshöchstwerte heute 13 bis 21 Grad. Morgen dann wechselhaft mit Sonne, Wolken, aber auch Regen bei 18 bis 25 Grad.

seit gestern. Da läuft sie ja. 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
6: Bei der Altersteilzeit steht eine Reform an. Innerhalb der Regierung wird gerade über Kürzungen beim Altersteilzeitgeld verhandelt, die Menschen mit höherem Einkommen treffen soll. Eva Haslinger, was konkret könnte da kommen?
7: Ja, ganz fix ist es noch nicht, aber es scheint in die Richtung zu gehen, dass bei der Berechnung des Altersteilzeitgeldes ein Deckel eingezogen wird, und zwar bei 5.200 Euro. Das bedeutet, dass alle, die mehr als diese 5.200 Euro verdienen, mit Einbußen rechnen müssen. Für die, die weniger verdienen, ändert sich dadurch einmal nichts.
6: Das soll mittelfristig Einsparungen von rund 250 Millionen Euro bringen. Damit soll ausgeglichen werden, dass beim sogenannten Zwischenparken von Arbeitskräften beim AMS keine Lösung gefunden wurde. Woran ist denn das gescheitert?
7: Ja, gescheitert ist das offenbar am Widerstand des Wirtschaftsflügels, der hier in den Verhandlungen hart geblieben ist. Vor allem im Tourismus und in der Bauwirtschaft wird das Zwischenparken ja gerne genutzt.
6: Die Regierung hat dem ORF ein riesiges Sparvolumen mit auf den weiteren Weg gegeben. 90 Millionen Euro weniger Budget pro Jahr. Der neu gewählte ORF-Generaldirektor Clemens Pieck sagt auf die Frage, wie er diese Vorgaben erfüllen will.
8: Ein ganz wesentlicher Punkt betrifft den gesamten strukturellen Aufbau und den Organisationsaufbau des ORF. Hier muss fokussiert werden. Ein zweiter Punkt, und der deckt sich auch mit der Zukunftsprogrammstrategie, ein deutlicher Fokus auf österreichischem und vor allem auch regionalem Programm und ein deutliches Zurückfahren von international zugekauften Lizenzen, wo der ORF nicht mehr unverwechselbar ist,
6: sagt Clemens Pieck. Im Fall um jenen 64-Jährigen, der am Montag tot bei Dobersberg in der Theia entdeckt worden war, liegt jetzt das Obduktionsergebnis vor. Und das zeigt, es war kein Fremdverschulden, der Mann ist ertrunken. Eine Spaziergängerin hatte den reglosen Mann im Wasser gesehen und die Einsatzkräfte verständigt. Noch bis zum Sonntag läuft in Berlin die internationale Luft- und Raumfahrtmesse. Und in Zeiten wie diesen geht es vor allem um Rüstung und Verteidigung, also um Drohnen und Kampfflugzeuge. Unter 750 Ständen befindet sich auch einer der österreichischen Wirtschaftskammer. Aus Berlin berichtet Andreas Pfeiffer.
9: Die globale Leistungsschau der Luft- und Raumfahrt entwickelt sich zunehmend zur Rüstungswirtschaft. Dazu kann auch der kleine Österreich-Stand mit seinen Produkten aus Metallverarbeitung, Elektronik und Logistik einiges beitragen, findet der Repräsentant der Wirtschaftskammer, Reinhard Marak.
10: Wir haben hier sehr viele zivile Unternehmen. Nichtsdestotrotz ist natürlich auch der militärische Markt ein Markt, in den man hineinschauen muss.
9: Auf Erkundungstour befindet sich Österreichs nationaler Rüstungsdirektor, Generalleutnant Harald Wodosek.
11: Wir Österreicher haben die Neutralität so für uns pragmatisch definiert, dass Kooperationen möglich sind.
9: Insbesondere auf der Suche nach Ersatz für den Eurofighter und nach moderner Drohnentechnologie will Wodosek fündig werden.
6: Am Nachmittag werden jetzt die Wolken zunehmend dichter. Das Wetter hat jetzt Robert Deutenhauser.
12: Die Sonne, die werden wir nur mehr selten zu sehen bekommen. Dafür kann es etwas regnen. Morgen Samstag dann weiterhin wechselhaftes Wetter mit Wolken, Regen, aber auch etwas Sonne. Es wird eine Spur wärmer mit 18 bis 25 Grad. In Gensandorf, da hat es jetzt 20 Grad, in Wien 19, in Ternitz-Potschach 18, in Tulln 17, in St. Pölten 15 und in Zwettl, da hat es 14 Grad. 15.04 Radio Niederösterreich mit dem schnellsten Verkehrsservice. Gute Nachrichten im Weinviertel, da ist die Landesstraße L3086 auf Höhe Pürer Regenbogensiedlung wieder frei. Die Unfallstelle ist mittlerweile geräumt. Nach Wien Tangente Richtung Kagran ab dem Lahrbergtunnel bis Stadlau. Da brauchen Sie im Freitagnachmittag Verkehr 10 Minuten länger. Und diese 10 Minuten länger brauchen Sie auch Richtung Graz von Stadlau bis zum Knoten Prater. Und die 10 Minuten mehr sind es auch auf der Floridsdorfer Hauptstraße stadtauswärts vor dem Floridsdorfer Spitz, am inneren Währinger Gürtel vor der Nussdorfer Straße und auf der Altmannsdorfer Straße stadtauswärts ab der Grünbergstraße.
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12: Kurz nach drei haben wir's. Wochenendeinkauf erledigen, die Kinder vom Hort oder vom Kindergarten holen oder auch noch ein bisschen in der Arbeit. Wir begleiten Sie durch den Nachmittag mit der Lieblingsmusik Dusty Springfield, Alvaro Soler, Stefanie Werger und hier gleich Cher, If I Could Turn Back Time. Schönen Freitag.

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0: 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S6 Semmering-Schnellstraße Richtung Wien zwischen Klopnitz und Neunkirchen. Da melden die Feuerwehr ein defektes Fahrzeug im Baustellenbereich. Eine Fahrspur ist frei. Nach Wien Tangente Richtung Kagan. Vom Labergtunnel bis zum Knoten Prater plus 10 Minuten. Am inneren Gürtel, da behindert bei der Lazarettgasse ein Unfall den Verkehr. Da gibt Stau zurück bis zur Neustiftgasse und 20 Minuten mehr Fahrzeit. Und auf der Wagramerstraße statt einwärts, da melden Radio Niederösterreich-Hörer 15 Minuten mehr Fahrzeit nach einem Unfall bei der Arbeiterstrandballstraße. Zum Wetter. Jetzt am Nachmittag immer weniger Sonne. Von Westen her breiten sich immer mehr Wolken aus und es kann auch immer wieder mal regnen. Tageshöchstwerte 13 bis 21 Grad. Morgen dann wechselhaft mit Sonne, Wolken, aber auch Regen bei 18 bis 25 Grad.
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Es ist eines der bezauberndsten Musicals aller Zeiten, Die Schöne und das Biest. Mehr als 38 Millionen Menschen weltweit haben Disneys Belle und das Biest bereits gesehen. Und jetzt die gute Nachricht. Im Herbst kommt eine imposante neue Inszenierung auf die Bühne nach Wien, ins Raimundtheater. Radio Niederösterreich-Reporterin Barbara Türschmidt.

0: Belle, die Schöne, wird von der jungen deutschen Marlene Jubelius dargestellt. Ihr Debüt bei den Vereinigten Bühnen Wien.
1: Ich bin absolut überwältigt und freue mich total, weil das ist von mir natürlich auch eine Kindheitserinnerung. Und ich habe lustigerweise Belle, als ich meinen Geburtstag damals gefeiert habe, habe ich mich als Belle verkleidet. Wir hatten so eine Verkleidungsparty gemacht und so. Und deswegen ist es irgendwie total lustig und schön, dass ich diese Rolle spielen kann.
0: Es ist die berührende Geschichte um Belle und den verwunschenen Prinzen, der nur durch die wahre Liebe erlöst werden kann.
1: Sie ist eine mutige und entschlossene Frau und ich finde, Belle hat wirklich ihren eigenen Kopf und eine Eigenschaft ist auch, dass sie sehr stur ist. Sie sagt ganz klar auch dem Biest, vor dem sie eigentlich auch Angst hat, sagt sie auch ganz klar, nein, ich komme nicht mit zu dem Essen. Also es ist ja auch, erfordert ja auch viel Mut.
0: Und diesen Mut bewundert das Biest, präsentiert von Musicalstar Dominik Hees.
2: Ja, sie ist tough und gerade heute finde ich das eine ganz wichtige Entscheidung, dass sie eben keine süße Prinzessin ist, sondern dass sie eine taffe junge Frau ist, die sich bilden möchte und die sich auch unabhängig von den Meinungen der Mitbewohner im Dorf bewegt und eben auch gegenüber dem Biest dieses Durchhaltevermögen hat, um ihm den Weg zu zeigen, wieder ein liebender Mensch zu werden.
0: Nicht nur musikalisch glänzen die beiden, neue Tanzeinlagen wie ein Stepptanz sorgen für Abwechslung und natürlich die Kostüme. Allen voran die Verwandlung zum Biest.
2: Es wurden 3D-Scans vom Kopf angefertigt und Prothesen. Man bekommt Hörner, man bekommt so eine Fellperücke und generell auch das Kostüm. Das sind sehr viele Teile. Da kommt ein Anzug drunter, wo man ganz viele Muckis hat wie ein Stier und dann halt eben noch das Kostüm drüber. Aber ich war ja auch schon mal bei Cats und da hat man mir auch gesagt, das dauert Stunden und irgendwann mit viel Übung geht es dann eh auch. Dann schafft man das bestimmt in einer halben Stunde.
3: Die

Freitagnachmittag, kurz vor vier jetzt. Julia Schütze begrüßt Sie in Kürze im Radioclub. Bei ihr erfahren Sie, wo Sie bei uns in Niederösterreich überall gemeinsam mit anderen Fußballfans WM schauen können und auch was sich so abseits des runden Lieders bei uns tut. Dazu natürlich die größten Hits aller Zeiten. Ich bin Robert Deutnauser, wünsche noch einen schönen Freitagnachmittag mit Radio Niederösterreich.

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4: Weniger Geld gibt es künftig für die rund 12.600 Personen, die derzeit von der Bewährungshilfe betreut werden. Obwohl die Zahl der Klienten in den vergangenen Jahren deutlich gestiegen ist und darunter auch immer mehr betreuungsintensive Straftäter sind, muss der Verein Neustart im Zuge des Doppelbudgets rund 2,4 Millionen Euro einsparen. Veronika Mauler berichtet.
5: Durch die Einsparungen werde man die Klienten künftig weniger oft treffen können, sagt Neustart-Geschäftsführer Alfred Kohlberger. Die Treffen seien aber das Kerngeschäft der Bewährungshilfe.
6: Resozialisierung von Menschen, die Straftaten begangen haben, das ist kein lapidares Zusatzangebot, sondern das ist ein zentraler Sicherheitsfaktor für unsere Gesellschaft.
5: Betreuungsintensive Klienten, die etwa wegen terroristischen Straftaten verurteilt wurden, seien zuletzt mehr geworden. Dazu kommen neue Anforderungen.
6: Wie zum Beispiel die Verlängerung der Fußfesseldauer. Und das bedeutet, dass zukünftig mehr Klienten eine Fußfessel tragen werden. Und deswegen brauchen wir dringend zumindest die Fortschreibung des Budgets von diesem Jahr.
5: Damit ist nicht zu rechnen. Aus dem Justizministerium heißt es sinngemäß, Ziel sei es bei Neustart vor allem in der Administration und Struktur zu sparen. Ohne Kündigungen werde es nicht gehen, so Kohlberger.
4: Wegen der Sicherheitslage in Nahost setzt die AUA ihre Flüge ab dem Flughafen in Schwechat nach Tel Aviv bis 15. Juni aus. Passagiere, die von Flugstreichungen betroffen sind, werden laut Airline umgehend informiert und umgebucht. Die Lage vor Ort wird nach AUA-Angaben weiterhin genauestens beobachtet und evaluiert. Ein Ehepaar aus Wien soll durch das Vortäuschen von Schadensfällen und Rücksendungen diverse Online-Händler geschädigt haben. Bei einer Hausdurchsuchung wurden über 480 Gegenstände sichergestellt, die vermutlich durch die Betrügereien erlangt worden waren. Die Schadenssumme beläuft sich auf mehr als 20.000 Euro. Die beiden sind in die Justizanstalt Wiener Neustadt eingeliefert worden. In jedem Quadratmeter Erde verbirgt sich ein riesiges, lebendiges Netzwerk aus Pilzen. Fürs freie Auge sind die kleinen Pilzfäden unsichtbar, für das Leben auf der Erde sind sie aber enorm wichtig. Forschende haben nun zum ersten Mal eine globale Karte vom gigantischen Pilznetzwerk erstellt. Raphael Krapscher.
7: Sogenannte arbuskuläre Mykorrhiza-Pilze durchziehen die Böden der ganzen Erde. Sie leben ausschließlich im Untergrund und gehen dabei eine enge Partnerschaft mit Pflanzenwurzeln ein. Die Pflanzen liefern ihnen Kohlenstoff, die Pilze geben dafür Nährstoffe und Wasser zurück. Rund 70% aller Pflanzenarten auf der Erde sind auf diese Zusammenarbeit angewiesen. Und die Netzwerke sind gewaltig, wie nun ein Team um den Evolutionsbiologen Justin Stewart berechnet hat.
8: Legt man alle Pilzfäden aneinander, kommt man auf eine Gesamtlänge von rund 110 Billiarden Kilometern. Das ist ungefähr die Strecke von der Erde zur Sonne, eine Milliarde Mal.
7: Allein in einem Teelöffel Erde können demnach bis zu 10 Meter der unsichtbaren Pilzfäden enthalten sein.
4: In der Antarktis ist die höchste Juni-Temperatur aller Zeiten gemessen worden. An einer Forschungsstation habe es laut Wetterdienst 15,4 Grad gehabt. Die Durchschnittstemperatur liege normalerweise bei 6,2 Grad. Durch die hohen Temperaturen schmilzt das Eis in der Antarktis derzeit laut Fachleuten schneller als üblich. Ja, und 15,4 Grad hat es nicht nur in der Antarktis, sondern momentan zum Beispiel auch in Amstetten. Heute Abend müssen wir in Niederösterreich jedenfalls mit Regen rechnen. Julia Schütze.
9: Heute Abend und auch in der Nacht ist es meist bewölkt, regnen wird es zeitweise. Der Wind aus West weht dazu weiter lebhaft, die Temperaturen sinken auf 15 bis 9 Grad. Das Wochenende wird sehr windig für uns alle und morgen Samstag zuerst auch nass. Wir müssen mit kräftigen, teils auch gewittrigen Regenschauern rechnen. Der Nachmittag bringt dann fast überall noch ein paar Sonnenstunden. Die höchsten Temperaturen liegen zwischen 18 und 25 Grad. Der Sonntag wird zumindest zeitweise sonnig im Land und nur mehr vereinzelt regnet es kurz. Die Temperaturen steigen am Sonntag auf höchstens 17 bis 24. Aktuell hat es in Mistelbach und Schwechat 19 Grad, Wien meldet 18, in Horn hat es 17, St. Pölten meldet 15 und Melk 14 Grad. 16.05 Uhr, Radio Niederösterreich mit dem schnellsten Verkehrsservice im Land. Niederösterreich S1, Wiener Außenring-Schnellstraße Richtung Schwechat. Der Tunnel Vösendorf ist gesperrt nach einem Unfall. Ein Abschleppwagen ist auf der Zufahrt. Die Sperre wird voraussichtlich noch 30 Minuten dauern. Ausweichen können Sie über die A23 und die A4. Wien, ein Plus von 10 Minuten derzeit auf der Altmünsterfer Straße stadtauswärts ab der Grünbergstraße. Die Unfallstelle am inneren Gürtel bei der Lazarettgasse ist geräumt. In weiterer Folge aber Stau ab dem AKH bis zur Nussdorfer Straße wegen Überlastung. Auf der Prinz-Eugen-Straße bei der Plösselgasse behindert bis etwa 18 Uhr eine Demonstration den Verkehr. Ausweichen können Sie über die Favoritenstraße. Auf der Wagramer Straße stadteinwärts ist die Unfallstelle bei der Arbeiterstrandbadstraße geräumt und S3 Weinviertler Schnellstraße Richtung Stockerau zwischen Göllersdorf und Stockerau Sperre wegen Bauarbeiten. Der Verkehr wird hier umgeleitet.
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9: Sie steht für Liebe, Leidenschaft und Romantik. Wortlos drückt sie Zuneigung aus und ist der Klassiker, um ich liebe dich zu sagen. Die Rote Rose, heute ist ihr offizieller Tag und wir spielen die passende Musik dazu.
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0: 11. Juni. Jetzt hat sie endlich begonnen, die Fußball-WM. Und rund um den Globus wird die eigene Mannschaft angefeuert und gejubelt.
1: Alle le bleu!
2: Forse Portugal, die Bosor.
3: Deutschland!
4: Ciao!
5: Heute Idemo! Heute Sabiga!
0: Wir jubeln hoffentlich zum ersten Mal bei dieser WM am Morgen des 17. Juni um 6 Uhr in der Früh ist am Mittwoch Anpfiff gegen Jordanien. Das Jubeln kann man aber jetzt schon mal üben, oder? Wo bei uns in Niederösterreich gemeinsam gejubelt werden kann, also bei Public Viewing, schauen wir uns hier an. In rund 20 Minuten.

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2: 16.30 Uhr an diesem Freitagnachmittag. 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Niederösterreich S1, Wiener Außenring-Schnellstraße Richtung Schwechat. Der Tunnel Vösendorf ist wieder frei. Die Unfallstelle ist geräumt. Die Staus zurück auf die A21 bis Brunn und auf die R2 vor der Wiener Stadtgrenze stadteinwärts lösen sich jetzt auf. Wien auf der Prinz-Eugen-Straße bei der Plösselgasse behindert bis etwa 18 Uhr noch eine Demonstration den Verkehr. Ausweichen können Sie über die Favoritenstraße. Und bitte achten Sie generell auch auf Ihre Geschwindigkeit, jetzt besonders auf der A2, der Südautobahn Richtung Wien bei Leobersdorf. Gute Fahrt für Sie. 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
3: Die Wirtschafts- und Korruptionsstaatsanwaltschaft erhebt im Signa-Verfahrenskomplex erneut Anklage gegen Firmengründer René Benko, und zwar wegen schweren Betrugs und betrügerischer Krieder. Eine entsprechende Anklageschrift sei beim Landesgericht Innsbruck eingebracht worden. Die Anklage ist nicht rechtskräftig. Im Rahmen der Initiative Schwimmkids werden im Sommer wieder 880 Kursplätze für Kinder an 23 Standorten in ganz Niederösterreich angeboten. Die Anmeldephase startet am Montag. Teilnehmen dürfen Kinder im Alter von 5 bis 10 Jahren, die ihren Hauptwohnsitz in Niederösterreich und noch keine Schwimmvorkenntnisse haben. Die Kurse sollen helfen, Badeunfälle zu verhindern. Und nach Mexiko gestern steigen heute mit den USA und Kanada die verbliebenen zwei Gastgeberländer in das WM-Turnier ein. Die Kanadier spielen um 21 Uhr gegen Bosnien, die USA um 3 Uhr in der Nacht gegen Paraguay.
2: Das Radio Niederösterreich Wetter. Heute Abend und auch in der Nacht ist es meist bewölkt und zeitweise regnet es. Der Wind aus West weht weiter lebhaft. Die Temperaturen sinken auf 15 bis 9 Grad. Das Wochenende wird sehr windig für uns alle und morgen Samstag zuerst auch nass. Wir müssen mit kräftigen, teils auch gewitterigen Regenschauern rechnen. Der Nachmittag bringt dann fast überall noch ein paar Sonnenstunden. Die höchsten Temperaturen liegen zwischen 18 und 25 Grad. Der Sonntag wird zumindest zeitweise sonnig und nur vereinzelt mehr regnet es kurz. Die Temperaturen steigen auf höchstens 17 bis 24 Grad.
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0: einen angenehmen Freitagnachmittag für Sie. Wie lange haben die Fans auf diesen Tag gewartet? Seit gestern Abend ist sie offiziell eröffnet, die Fußball-Weltmeisterschaft. Und WM-Zeit ist Public-Viewing-Zeit. In ganz Niederösterreich können wir vor Großbildleinwänden mitfiebern, anfeuern, jubeln und sich, wenn es auch sein muss, mal kurz ärgern. Matthias Essmeister aus der Radio Niederösterreich Sportredaktion. Wo genau können wir denn überall WM schauen?
1: Wer das Erlebnis Public-Viewing in vollen Zügen genießen will, der hat in Niederösterreich die Qual der Wahl. Von Gmünd bis Pernitz, von Baden bis Langenlois und von Gänserndorf bis Kleinpöchlern. An knapp 30 Standorten wird bis zum Finale am 19. Juli public geviewt. Manche übertragen nur eine Auswahl der 104 Spiele, an anderen kann man sie alle verfolgen. Zum Beispiel im Stadtpark Wilhelmsburg. Dort ist alles bereit für 6 Wochen WM total. Die klassischen Würstel gibt's hier genauso wie starken Kaffee. Den wird's bei Anstoßzeiten um 4 Uhr früh wohl auch brauchen. Das Team um Veranstalter Andreas Ulreich freut sich jedenfalls schon auf zahlreiche Fußballfeste.
2: Wir haben 4 Ausschankbars, wir haben eine Grillerei für die Gäste, wir haben Ledwall, 3 Meter große, wir haben einen DJ bei den Österreich-Spielern.
1: Public Viewing mit Strandatmosphäre gibt es am Ratzersdorfer See in St. Pölten. Organisator Manuel Pemmer hat sich auch etwas für die teils späten Anstoßzeiten überlegt.
3: Die Österreich-Spieler werden wir alle 3 übertragen. Da werden wir das 6 Uhr Frühmatch mit einem Frühstücksbuffet machen. Und bei den Spielen um 4 in der Früh sind wir gerade immer überlegen, weil vorher ja 2 Spiele sind, die was vor 23 Uhr weg starten, glaube ich, mit England, dann um 1.30 Uhr Portugal, dass wir da so einen Fußballmarathon machen.
1: Eine Fußball-WM bewegt die Massen. Da schlägt sich so mancher Fan gerne die Nächte um die Ohren.
4: Dadurch ich glückliche Pensionistin bin, kann ich auch in der Nacht schauen.
5: Ich bin zwar nicht so die Fußballbegeisterte, aber wenn Österreich schon mal das erreicht hat, dann muss man zuschauen.
6: Die Uhrzeiten sind nicht super, aber versuche ich dann immer zumindest Freunde zusammenzukommen. Also ist eigentlich immer ein super Ding, dass man sich immer zusammensetzt wieder auf ein Bier oder 2. Oder machen wir 3. Ja.

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3: 16 und 46 Minuten. 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Wir haben den schnellsten Verkehrsservice im Land und Sie haben freie Fahrt auf Niederösterreich-Straßen. Da sind uns keine Verzögerungen mehr gemeldet worden. Wien allerdings, ein Plus von 30 Minuten derzeit auf der Tangente Richtung Kagran von der Hansenkurve bis zum Knoten Prater. Richtung Graz gibt es ein Plus von 15 Minuten von Stadlau bis zum Knoten Prater. Auf der Prinz-Eugen-Straße bei der Plösselgasse behindert bis etwa 18 Uhr noch eine Demonstration den Verkehr. Ausweichen können Sie über die Favoritenstraße. Burgenland, B10, Budapester Straße bei Nickelsdorf. Stau und 30 Minuten Zeitverlust wegen der Anreise zum Novarock-Festival. Das war's soweit. Ich wünsche gute und sichere Fahrt. Das nächste Verkehrsupdate gibt es hier bei mir in rund 20 Minuten dann nach dem Niederösterreich-Journal um 5 Uhr.

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1: Heute geht's ins Wochenende und die Grillhändeln drehen sich wieder. Bei den Feuerwehrfesten David Biersen.
2: Gefeiert wird bei der Freiwilligen Feuerwehr in Bockfließ im Bezirk Mistelbach. Los geht's morgen um 18 Uhr live auf der Bühne. Volldampfblech am Sonntag um 10 Uhr. Frühschoppen mit der Ortsmusikkapelle Bockfließ. Rambazamba auch in Weißenbach im Bezirk Neunkirchen. Dort wird 140 Jahre Feuerwehr gefeiert. Morgen geht's um 11 Uhr los. Dann kann man in der Gruppe beim LKW-Ziehen mitmachen. Und die Alpenstones sorgen für Partystimmung. Am Sonntag wird ab 10 Uhr gefeiert. Ein Jahr hat die Musikschule Mödling für ihr großes Konzert Prima la Guitarra geprobt und morgen um 18.30 Uhr zeigen die Schülerinnen und Schüler und die Lehrerinnen und Lehrer in der Europahalle, was sie musikalisch drauf haben. Oldtimerfest am Sonntag in Pillixdorf im Bezirk Mistelbach bei der Freiwilligen Feuerwehr am Rußbach. Um 9 Uhr treffen ca. 500 Fahrzeuge ein. Autos, Motorräder, LKW oder Traktoren. Weitere Veranstaltungshinweise finden Sie auf noe.orf.at unter den Tipps.

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6: Hunderte tote Rinder auf einem Transportschiff. Der niederösterreichische Verkäufer steht seit heute vor Gericht. Im Herbst startet die erste kommerzielle Satellitenmission aus Österreich. Am Flughafen wurde sie präsentiert. Und perfektes Wetter zum Fußball-WM-Schauen gibt's am Wochenende. Es wird wechselhaft. Schönen Nachmittag. Es ist ein globaler Tierschutzskandal, der heute am Landesgericht Krems verhandelt worden ist. Vergangenen Herbst werden 2900 Rinder auf dem Schiff Spiridon II von Uruguay in die Türkei transportiert, unter schrecklichen Bedingungen. Hunderte Rinder dürften verendet sein. Verkäufer der Rinder aus Uruguay war ein niederösterreichischer Unternehmer, der mit den türkischen Käufern nun im Rechtsstreit steht. Peter Babutzki berichtet.
7: Verwesende Kälber, apathische Kühe. Videos belegen die Zustände auf dem Schiff Spiridon II bei Ankunft in der Türkei Ende Oktober 2025. Die türkischen Käufer fordern in dem Zivilprozess in Krems heute 2 Millionen Dollar von Christian Klinger, dem niederösterreichischen Verkäufer der Rinder aus Uruguay. Das Argument der Käufer: Die Rinder durften in der Türkei nicht an Land, weil für hunderte Tiere die Genehmigungen fehlten. Der niederösterreichische Verkäufer will dafür nicht verantwortlich sein, argumentiert heute sein Anwalt. Die türkischen Käufer hätten in Uruguay der Verladung zugestimmt und seien voll informiert gewesen. Am 10. November ist der nächste Prozesstermin angesetzt.
6: Österreich schreibt Raumfahrtgeschichte und Niederösterreich greift dabei nach den Sternen. Mit diesen Worten wurde heute am Flughafen Wien in Schwechat die erste kommerzielle Satellitenmission aus Österreich vorgestellt. Der Satellit ist dabei vollständig hierzulande entwickelt und gebaut worden. Start ist noch heuer, und zwar im Herbst. Petra Ottitsch.
8: Das Raumfahrtunternehmen R-Space steht kurz vor dem Erstflug seines Satelliten. Landeshauptfrau Johanna Mickl-Leitner.
9: Mit der Präsentation der ersten kommerziellen Satellitenmission aus Österreich wird letztendlich sichtbar, was möglich ist, wenn Forschung, Innovation und Unternehmertum zusammentreffen und dann auch noch internationale Zusammenarbeit tagtäglich auch gelebt wird.
8: R-Space will den Zugang zum Weltraum schneller, wirtschaftlicher und technologisch unabhängiger machen. R-Space-Geschäftsführer und Gründer Carsten Schalemann.
10: Wir wurden die Jahre hinweg immer sehr stark von Niederösterreich unterstützt. Und wir können das jetzt zurückgeben, ein bisschen, indem wir hier Arbeitsplätze im Hochtechnologiesektor schaffen.
8: Drei Unternehmen testen bei der Satellitenmission neue Technologien unter realen Bedingungen im Weltraum.
6: Die Wirtschafts- und Korruptionsstaatsanwaltschaft hat heute die dritte Anklage gegen Signa-Gründer René Benko eingebracht. Die Vorwürfe lauten auf Betrug und betrügerische Krieder. Benko soll eine Stiftung des Investors Hans-Peter Haselsteiner mittels seiner Garantie um 5 Millionen Euro geschädigt haben. In Österreich muss in den nächsten Jahren ja in vielen Bereichen gespart werden. Von gröberen Einschnitten verschont bleibt aber die Verteidigung. Das Budget des Bundesheeres steigt in den nächsten 2 Jahren in absoluten Zahlen sogar leicht, allerdings weniger stark als ursprünglich geplant. Damit rückt das Ziel der Regierung in weite Ferne, bis 2032 2% der Wirtschaftsleistung für Verteidigung auszugeben. Militärexperte Franz-Stefan Gadi bezeichnet das als beunruhigend.
11: Weil die nächsten Jahre, vor allem die Jahre nach einem Waffenstillstand in der Ukraine, für die gesamte europäische Sicherheitsarchitektur die gefährlichste Zeit eintreten wird, was einen potenziellen militärischen Konflikt betrifft. Und genau zu diesem Zeitpunkt wird das österreichische Bundesheer in relativer Perspektive am schwächsten sein,
6: sagt der Militärexperte. Der künftige Generaldirektor des ORF heißt Clemens Pieck. Der frühere Chef der Austria Presseagentur ist in der Nacht auf heute vom ORF-Stiftungsrat mit klarer Mehrheit gewählt worden. Doch sein Job wird nicht leicht. Er muss massiv einsparen. Gleichzeitig soll es aber mehr österreichisches Programm geben. Peter Daser berichtet.
12: Weniger Filme und Serien aus dem Ausland, mehr Programm aus Österreich. Das kündigt der designierte neue ORF-Chef Clemens Pieck an. Die negativen Schlagzeilen um ehemaliges Spitzenpersonal des Unternehmens, das seien Einzelfälle.
13: Diese Einzelfälle haben Vertrauen beschädigt und gleichzeitig steht der ORF in einer sich abzeichnenden tiefen Finanzierungskrise. Das ist jetzt alles unmittelbar eine große Herausforderung, eine vielfältige Herausforderung und eine gleichzeitige Herausforderung. Und dazu kommt noch das große Zukunftsthema, wie erreicht der ORF das Publikum von morgen?
12: So sollen digitale Plattformen ausgebaut werden. Bei den Finanzen geht es ums kurzfristige Einsparen von über 90 Millionen Euro pro Jahr zusätzlich zum bestehenden Sparprogramm im Unternehmen.
6: Themenwechsel jetzt. Ungefragt Erdbeeren vom Feld mitnehmen oder Kirschen beim Vorbeigehen von fremden Plantagen pflücken. Dass das kein Kavaliersdelikt ist, darüber berichtet Niederösterreich heute am Abend, Veronika Berger.
14: Kein Kavaliersdelikt, das obendrein schnell teuer werden kann. Zuletzt hat die Polizei etwa im Bezirk Melk Beschuldigte auf der Autobahn gestoppt, die Erdbeeren mitgenommen haben sollen. Wir haben bei Obstbauern nachgefragt und festgestellt, dass deutlich mehr Obst gestohlen wird, als vielleicht angenommen. Bei uns dann, welche Folgen das haben kann. Und außerdem haben wir uns in St. Pölten umgehört, welche Erfahrungen man auf der Straße mit den neuen E-Scooter-Gesetzen macht. Stichwort Helmpflicht etwa für unter 16-Jährige. Ob der Straßenverkehr seither sicherer ist, die Antworten dann um 19 Uhr.
6: 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Zum Sport im Journal. Bei der Fußball-Weltmeisterschaft steigen nach Mexiko heute Nacht auch die beiden anderen Veranstalterländer Kanada und USA ins Turnier ein. Den Beginn machen die Kanadier ab 21 Uhr gegen Bosnien, Christoph Gregoritis.
15: Ja, dabei ist der erste Sieg bei einer Endrunde das große Ziel und die Vorbereitung lässt hoffen. Trainer Jesse Marsch, zweifacher Doublegewinner mit Salzburg in Österreich, startet mit 8 ungeschlagenen Spielen in Folge in die Heim-WM. Seine Mannschaft sei bereit, frei von Druck und jeder kenne seine Rolle.
16: My focus and attention is always on the players to go out and be free, know their roles and be themselves. And I think we've accomplished that here.
15: Verzichten muss Marsch auf Bayern-Star Alfonso Davies, der nach einer Muskelverletzung noch pausiert. Bei Bosnien soll All-Star Edin Dzeko für die Tore sorgen. Für die USA beginnt die WM um 3 Uhr früh gegen Paraguay. Daneben kehrt ÖFB-Stürmer Michael Gregoritsch fix zum FC Augsburg zurück, wohin er zuletzt auch verliehen war. Der deutsche Bundesligist verpflichtet den Steirer von Brøndby für ein Jahr. Und auch ÖFB-Torfrau Manuela Zinsberger verlässt Arsenal London Richtung Deutschland. Die Niederfeller Brunnerin wechselt zu Borussia Dortmund in die Regionalliga.
6: Ja, und viele WM-Spiele stehen auch am Wochenende am Programm. Das Wetter lädt dabei durchaus zum Fernschauen ein. Es wird wechselhaft, Julia Schütze.
17: Vor allem sehr windig wird dieses Wochenende auch. Und morgen Samstag zuerst auch nass. Wir müssen mit kräftigen, teils auch gewitterigen Regenschauern rechnen. Der Nachmittag bringt um fast überall noch ein paar Sonnenstunden. Die höchsten Temperaturen liegen zwischen 18 und 25 Grad. Der Sonntag wird zumindest zeitweise sonnig und nur mehr vereinzelt regnet es kurz. Die Temperaturen steigen auf höchstens 17 bis 24 Grad. Heute Abend und auch in der Nacht ist es meist bewölkt. Zeitweise regnet es. Der Wind aus West weht weiter lebhaft. Die Temperaturen sinken auf 15 bis 9 Grad. Zu den aktuellen Wetterwerten. Wolkig ist es in Graz bei 21 Grad. Wolkig melden auch Gänserndorf, Wiener Neustadt, Wien und Eisenstadt bei 18 Grad. In Krems ist es stark bewölkt bei 16 Grad. Und St. Pölten, Wieselburg und Linz melden stark bewölkt und 15 Grad. 17.08 Uhr in Niederösterreich mit dem schnellsten Verkehrsservice im Land. Weiterhin haben Sie freie Fahrt auf Niederösterreich-Straßen. Da sind uns keine Verzögerungen gemeldet worden. Wien allerdings. Ein Plus von 20 Minuten auf der Tangente Richtung Kagran. Von der Hansum-Kurve bis zum Knoten Prater. Richtung Graz brauchen Sie 15 Minuten länger. Von Stadtlau bis zum Knoten Prater. Auf der Prinz-Eugen-Straße bei der Plösselgasse behindert bis etwa 18 Uhr noch eine Demonstration den Verkehr. Ausweichen können Sie über die Favoritenstraße. Und Burgenland noch, B10 Budapester Straße bei Nickesdorf. Stau und 30 Minuten Zeitverlust wegen der Anreise zum Nova Rock Festival. Sichere Fahrt wünsche ich Ihnen. Kommen Sie gut an Ihr Ziel.
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17: Gestern wurde die Fußball-WM eröffnet. Am Sonntag ist Vatertag. Was wünschen sich die Herren der Schöpfung, um in einen Zustand vollkommenen Glücks zu kommen? Den Himmel auf Erden? Wir finden es gleich heraus. Die richtige Musik dazu geht schon jetzt.

0: Die Kinder wissen es alle, oder zumindest die, die noch in den Kindergarten oder in die Volksschule gehen. Die basteln nämlich schon fleißig seit Wochen. Am Sonntag ist Vatertag. Aber fragen wir mal die Väter selbst. Was wünscht man sich zum Vatertag?
1: Einen schönen Ausflug vielleicht in die Therme.
2: Ein Parfum zum Beispiel oder eine Uhr.
3: Ja, keine Krawatte. Vielleicht, dass man gut essen geht oder so.
4: Was wünscht sich ein Vater zum Vatertag? Artige Kinder.
5: Zeit, gute Laune, Gesundheit, Zufriedenheit.
6: Einfach einen angenehmen Tag verbringen, ein paar Runden Motorrad fahren.
7: Schokolade oder Kistenbier.
0: Kistenbier, na gut, dafür muss man nicht unbedingt Vater sein, aber ein sehr einleuchtendes Geschenk, gerade jetzt zur Fußball-WM. Was aber schenken denn die Kinder jetzt ihren Papas Land auf Land ab? Was wird sie erwarten?
8: Ich werde meinem Papa selbstgemalte Porträts schenken.
9: Wir haben solche Schokokugeln gemacht im Hort.
10: Ich werde wahrscheinlich irgendein Werkzeug oder so selber bemalen und halt eine Karte dazu schreiben.
11: Ich mache ein Frühstück und bastel etwas selber.
0: Hört, hört. Sonntag, also Vatertag, beginnt um 0 Uhr mit Brasilien gegen Marokko an dieser Stelle. Dann um 3 Uhr spielt Haiti gegen Schottland. Ab 6 Uhr Australien gegen die Türkei. Und um 19 Uhr dann Deutschland gegen Curaçao. Und um 22 Uhr schließlich Niederlande gegen Japan. Was

0: Oder soll es vielleicht doch ein Keks sein?
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3: 17.30 Uhr, Sie hören Radio Niederösterreich, wir haben den schnellsten Verkehrsservice im Land. Freie Fahrt nach wie vor auf Niederösterreichstraßen. Da sind uns keine Verzögerungen gemeldet worden, aber aus Wien. Aber jetzt nur noch ein Plus von 10 Minuten gibt es auf der Tangente Richtung Graz von Stadlau bis zum Knoten Prater. Und auf der Prinz-Eugen-Straße bei der Plösslgasse behindert noch bis etwa 18 Uhr eine Demo den Verkehr. Ausweichen können Sie über die Favoritenstraße. Burgenland noch, B10, Budapester Straße bei Nickelsdorf, Stau und 15 Minuten. Mehr Fahrzeit wegen der Anreise zum Nova Rock Festival. Gute Fahrt! 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
4: Die Staatsanwaltschaft Eisenstadt führt das Verfahren zum Ableben des früheren Justizsektionschefs Christian Pilnacek nicht fort. Die Auswertung der Smartwatch und der rechtsmedizinischen Stellungnahmen haben keine neuen Beweise mehr erbracht. Ein Ehepaar aus Wien soll diverse Online-Händler geschädigt haben, und zwar durch das Vortäuschen von Schadensfällen. Bei einer Hausdurchsuchung wurden über 480 Gegenstände sichergestellt, die vermutlich durch die Betrügereien erlangt worden waren. Die beiden sind in die Justizanstalt Wiener Neustadt eingeliefert worden. Und die chinesische Regierung warnt vor angeblichen Spionage-Schildkröten und Spionage-Fischen. In Gewässern der Volksrepublik seien mit Sensoren ausgestattete Meeresbewohner entdeckt worden. Sie sollen im Dienste feindlicher Mächte die Gewässer vor der Küste Chinas ausforschen, heißt es.
3: Das Radio Niederösterreich Wetter. Heute Abend und noch in der Nacht ist es meist bewölkt, zeitweise regnet es. Der Wind aus West weht weiterhin lebhaft. Die Temperaturen sinken auf 15 bis 9 Grad. Das Wochenende wird sehr windig für uns alle und morgen Samstag zuerst auch nass. Wir müssen mit kräftigen, teils auch gewittrigen Regenschauern rechnen. Der Nachmittag bringt dann fast überall ein paar Sonnenstunden. Die höchsten Temperaturen liegen zwischen 18 und 25 Grad. Der Sonntag wird zumindest zeitweise sonnig im Land und nur mehr vereinzelt regnet es kurz. Die Temperaturen steigen am Sonntag auf höchstens 17 bis 24 Grad.
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0: Was war das für eine Stimmung gewesen im legendären Aztekenstadion in Mexico City? Der Influencer Matteo Wiederkomm aus Mödling ist beim WM-Auftaktspiel Mexiko gegen Südafrika dabei gewesen und zwar wirklich ganz vorne. Wie war's?
1: Bevor das Spiel überhaupt begonnen hat, hat man richtig schon gesehen, wie die Mexiko-Fans motiviert waren. Die haben wirklich getanzt, gesungen, durchgehend, also das gesamte Spiel Stimmung gemacht.
0: Mexiko hat 2-0 gewonnen. Da ist die Stimmung während des Spiels sicher immer noch mehr eskaliert, oder?
1: Als Mexiko das 1-0 geschossen hat, ist es im Stadion komplett eskaliert. Also die Fans haben wirklich herumgeschrien, gesungen, getanzt. Und dann dachte ich auch, es beginnt zu regnen, weil ich komplett nass wurde. Dann habe ich in die Höhe geschaut und dann habe ich gesehen, so wie die Fans von den Rängen ihre Getränke runterwerfen vor Freude. Also wir haben alles abbekommen, aber es war richtig lustig.
0: Auf unseren Social-Media-Kanälen gibt es Videos vom gestrigen zu sehen. Im Fernsehen sehen wir schon, ja, wenn viel los ist, aber so heftig wirkst du oft nicht.
1: Im Fernsehen werden ja immer die Fans etwas gestummt, damit der Fokus am Spiel ist. Aber ich kann mit meiner heutigen Erfahrung euch sagen, dass ich Stunden später noch immer die Gesänge und Schreie von den Fans in meinen Ohren höre.
0: Nächste Woche Mittwoch beim ersten Österreich-Spiel gegen Jordanien wird es uns wahrscheinlich auch allen so gehen. Da wird es auch hinter dem Fernseher richtig laut werden.

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2: 17 und 45 Minuten, Sie hören Radio Niederösterreich. Wir haben den schnellsten Verkehrsservice im Land. Von Niederösterreich Straßen sind uns weiterhin keine Verzögerungen gemeldet worden. Aber aus Wien noch A4, Ostautobahn statt auswärts. Zwischen dem Knoten Prater und der Simmeringer Heide melden Radio Niederösterreich-Hörer 10 Minuten Zeitverlust wegen eines defekten Fahrzeugs. Ein Fahrstreifen ist gesperrt. Und Burgenland B10, Budapester Straße bei Nickelsdorf, Stau und 15 Minuten Zeitverlust wegen der Anreise zum Nova Rock Festival. Sichere Fahrt wünsche ich. Das nächste Verkehrsupdate gibt es hier bei mir in rund 20 Minuten dann nach dem Niederösterreich-Journal um 6.

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Wer hat's erfunden? Eine Frau natürlich. Der Vatertag wurde von einer Frau eingeführt. Die US-Amerikanerin Sonora Smart Dodd wollte im 19. Jahrhundert ein männliches Pendant zum Muttertag schaffen. Der Wiener Helmut Herz gilt schließlich als der Begründer bei uns in Österreich, das durchgesetzt hat, ob der Textilkrise Mitte der 1950er Jahre. Ja, und wie verändert sich ein Mann eigentlich, wenn er Vater wird? Bei Frauen spielen bekanntlich die Hormone verrückt und bei Männern? Wissenschaftler haben herausgefunden, dass sich auch bei Männern etwas tut. Die Testosteronproduktion wird gedrosselt. Das bedeutet, Aggressionen werden abgebaut und der Vater hat das Bedürfnis, nur mehr für seinen Nachwuchs da zu sein. Oder?

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2: Die Altersteilzeit soll reformiert werden. Kritik aus den eigenen Reihen am Budget der Regierung, auch von Landeshauptfrau Miki Heitner. Und verregnet starten wir ins Wochenende. Schönen Abend. Bei der Altersteilzeit steht einmal mehr eine Reform an. Konkret überlegt die Regierung, das Arbeitsteilzeitgeld bei Menschen mit hohem Einkommen zu kürzen. Mehr von Eva Haslinger.
3: Ganz fix ist es noch nicht, aber die Richtung scheint klar zu sein. Die Bemessungsgrundlage für das Altersteilzeitgeld soll gedeckelt werden, konkret bei rund 5.200 Euro. Das heißt, wer mehr als diese 5.200 Euro verdient, bekommt künftig weniger Teilzeitgeld. NEOS-Sozialsprecher Johannes Gasser.
4: Weil wir einfach auch gesehen haben, dass viele Personen mit sehr hohem Einkommen die Altersteilzeit genutzt haben und wir hier eine entsprechende Treffsicherheit vornehmen möchten.
3: Das soll mittelfristig Einsparungen in Höhe von 250 Millionen Euro bringen. Damit soll ausgeglichen werden, dass beim sogenannten Zwischenparken von Arbeitskräften beim AMS keine Lösung gefunden wurde. Gasser.
4: Hier hat vor allem die Wirtschaftskammer und der Wirtschaftsbund wenig Bereitschaft gezeigt, beim Zwischenparken etwas zu machen.
3: Das zuständige Sozialministerium gibt sich auf Anfrage bedeckt. Es werde verhandelt, heißt es knapp.
2: Ja, und wir bleiben noch bei der Regierung und ihren Sparplänen. Am Mittwoch ist das neue Budget vorgestellt worden und seither kommt viel Kritik daran. Nicht nur von der Opposition, sondern auch aus den eigenen Reihen. Niederösterreichs Landeshauptfrau Johanna Mikl-Leitner von der ÖVP sagt heute am Rande einer Pressekonferenz zum Budget.
5: Wenn man ein Budget macht, dann darf man sich nicht nur permanent neue Steuern und Abgaben überlegen, sondern was man sich überlegen muss, wie kann ich die Wirtschaft wieder flott machen. Und ich sehe bei diesem Budget einfach viel zu wenig Maßnahmen, die dazu dienen, um Wirtschaftswachstum generieren zu können.
2: Klar sei jedenfalls, dass Österreich kein Einnahmen-, sondern ein Ausgabenproblem habe. Bezüglich der Senkung der Lohnnebenkosten, sagt Mikl-Leitner.
5: Diese Maßnahme, die Senkung der Lohnnebenkosten, ist gut, wichtig und richtig. Aber die kann man, sage jetzt nicht dann einfach alleine festsetzen, dazu in die Länder mit. Da braucht es natürlich eine Gesamtschau und da muss man sich das anschauen.
2: Sagt die Landeshauptfrau. 5 Volksbegehren können ab Montag eine Woche lang unterzeichnet werden. Die Initiativen machen sich für unterschiedliche Themen stark. Das reicht von der Verankerung des Karfreitags als Feiertag über die Einführung einer Wahlpflicht für die Nationalrats- und Bundespräsidentenwahl bis zur Forderung nach mehr Personal bei der Polizei. Ab heute gilt der Asyl- und Migrationspakt der Europäischen Union. Er sieht vor, strenge Registrierung von Asylwerbern und mögliche Schnellverfahren an den Außengrenzen sowie mehr Solidarität bei dem Thema unter den EU-Mitgliedsländern. Aber die Umsetzung hinkt noch etwas hinterher. Österreich etwa bei der strengeren Registrierung von Asylwerbern an seiner EU-Außengrenze, dem Flughafen in Schwechat. Aus Brüssel, Johannes Perterer.
6: Der EU-Asyl- und Migrationspakt gilt ab heute, dennoch haben nur 15 der 27 EU-Länder die nötigen Vorkehrungen für schnelle Außengrenzverfahren umgesetzt. Bei der strengeren Registrierung von Asylwerbern an den EU-Außengrenzen, also auch an Flughäfen, sind nur 11 von 27 EU-Ländern auf Kurs. Dazu EU-Migrationskommissar Magnus Brunner.
7: Es wird nicht vom ersten Tag weg zu 100% perfekt funktionieren. Natürlich nicht, so realistisch müssen wir sein, aber es ist ein wichtiger Schritt. Wird es im Laufe der Zeit funktionieren? Ja, das ist Sinn der Sache und Sinn des Asylpaktes.
6: Teil des Paktes ist auch die Umverteilung von Asylwerbern von Ländern mit hohem auf jene mit niedrigerem Migrationsdruck. Länder, die das nicht wollen, können sich davon allerdings freikaufen, etwa mit 20.000 Euro pro nicht aufgenommener Person.
2: Die chinesische Regierung warnt vor angeblichen Spionageschildkröten und Spionagefischen. In Gewässern der Volksrepublik seien mit Sensoren ausgestattete Meeresbewohner entdeckt worden. Sie sollen im Dienste feindlicher Mächte die Gewässer vor der Küste Chinas ausforschen. Dabei würde laut China etwa wichtige Daten zur Wassertemperatur, zum Salzgehalt und zu Strömungen gesammelt und per Satellit ins Ausland übertragen werden. Ziel sei es damit, Schwachstellen in Chinas Küstenverteidigung zu finden. durch den Speichel feststellen, ob jemand unter akutem Schlafmangel leidet. Das ist jetzt erstmals einem Schweizer Forschungsteam gelungen. Relevant kann das vor allem sein, um die Sicherheit im Straßenverkehr zu erhöhen oder in vielen Berufen, die hohe Aufmerksamkeit benötigen. Mehr von Barbara Reichmann.
8: Einmal spucken und dann wird die Probe analysiert. Dabei zeigt sich, dass starke Übermüdung 10% aller Biomoleküle im Speichel verändert. Das haben Forscher der Eidgenössischen Technischen Hochschule Zürich mithilfe technischer Analysen und künstlicher Intelligenz herausgefunden. Und es ist gelungen, 10 Biomarker zu identifizieren, die starke Übermüdung verlässlich anzeigen. Nun soll ein mobiler Schnelltest entwickelt werden, der direkt vor Ort einsetzbar ist und der anzeigt, wie fit man ist, ob man etwa noch in der Lage ist, Auto zu fahren oder ob man andere herausfordernde Tätigkeiten noch bewältigen kann.
2: Und wir sind damit beim Wetter. Julia Schütze, am Sonntag regnet es deutlich weniger als am Samstag.
9: Yep, das Wochenende wird allgemein sehr, sehr windig und morgen Samstag zuerst auch nass. Wir müssen mit kräftigen, teils auch gewittrigen Regenschauern rechnen. Der Nachmittag bringt dann fast überall noch ein paar Sonnenstunden. Die höchsten Temperaturen liegen zwischen 18 und 25 Grad. Der Sonntag dann wird zumindest zeitweise sonnig im ganzen Land und nur mehr vereinzelt regnet es kurz. Die Temperaturen steigen auf höchstens 17 bis 24 Grad. Heute Abend und auch in der Nacht ist es meist bewölkt und zeitweise regnet es. Der Wind aus West weht weiter lebhaft. Die Temperaturen sinken auf 15 bis 9 Grad. Zu den aktuellen Wetterwerten. Wolkig ist es in Graz bei 21 Grad. Stark bewölkt bei 19 Grad in Eisenstadt. Bruck an der Leiter meldet stark bewölkt und 17. Horn und Wien stark bewölkt und 16. In St. Pölten, Amstetten, Retz und Linz ist es stark bewölkt bei 15 Grad. 18.06 Uhr Rad in Niederösterreich mit dem schnellsten Verkehrsservice im Land. Weiterhin haben Sie freie Fahrt auf Niederösterreichstraßen. Da sind uns keine Verzögerungen gemeldet worden. Aber aus Wien noch A4. Ostautobahn stadteinwärts. Das defekte, jetzt hat sich alles geändert. Ich klicke auf Aktualisierung und Wien ist plötzlich weg. Okay, also Niederösterreich und Wien, keine Verzögerungen mehr. Dafür hinzugekommen jetzt aus der Steiermark, aber auch eine gute Meldung. A2 Südautobahn Richtung Wien zwischen Pinger und Schäffern, die Unfallstelle ist geräumt und es gibt keine Behinderungen mehr. So schnell geht's, gell? Gute und vor allem sichere Fahrt wünsche ich.
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9: Für viele Stadien wäre es das Highlight ihrer Geschichte. Für das Aztekenstadion in Mexiko-Stadt war es bereits die dritte Fußball-WM-Premierenparty. Mehr noch, denn hier sind auch noch andere geschichtsträchtige Momente passiert. Bei der WM 1986 etwa erzielte Diego Maradona zum Beispiel sein Tor mit der Hand Gottes. Ich wünsche uns eine spannende WM auf jeden Fall und für uns alle jetzt. Schönen Freitagabend auf dem Weg ins Wochenende.

Seit gestern ist die Fußball-WM das Thema rund um unseren Erdball, um den Globus. Es ist die größte Fußball-WM aller Zeit mit 48 Mannschaften, die bisher meisten Teilnehmer. Also das führt natürlich aber auch dazu, dass einige ungewöhnliche Länder dabei sind. Erstmal spielen zum Beispiel Jordanien, Usbekistan und der deutsche Vorrundengegner Curaçao eine WM. Auch der afrikanische Inselstaat Kap Verde erlebt hier seine Premiere. Und hier könnten manche Fußballfans vielleicht Verteidiger Laurent Costa kennen, der in Frankreich ausgebildet wurde und aktuell beim FC Villarreal in Spanien spielt. Aus Spanien, jetzt für uns. Puh. Hier und jetzt, Enrique Iglesias. Schönen Abend.

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4: 18.30 Uhr an diesem Freitagabend. Sie hören Radio Niederösterreich. Wir haben den schnellsten Verkehrsservice im Land und eine Meldung für Wien. A22 Donauuferautobahn Richtung Tangente. Kurz nach dem Tunnel Kaisermühlen ist wegen eines defekten Fahrzeugs der rechte Fahrstreifen gesperrt. Sichere Fahrt. 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
5: Im Fall des Zweijährigen, der im Februar nach der Transplantation eines offenbar zu stark gekühlten Herzens in Italien gestorben ist, gibt es für zwei Ärzte jetzt ein vorläufiges Berufsverbot. Für den operierenden Arzt beträgt es 12 Monate, für seine Stellvertreterin 7. Ihnen wird die Fälschung der Krankenakte des Kindes vorgeworfen. 5 Volksbegehren können ab Montag eine Woche lang unterzeichnet werden. Die Initiativen reichen von der Verankerung des Karfreitags als Feiertag bis zur Forderung nach mehr Personal bei der Polizei. Und der Mineralwasserabfüller Vöslauer hat 19 Millionen Euro für eine neue Aseptikanlage am Standort in Bad Vöslau investiert. Eine aseptische Abfüllung bedeutet, dass Produkt und Verpackung getrennt voneinander sterilisiert und danach zusammengeführt werden. Besonders relevant ist die Technologie für Produkte ohne Kohlensäure.
4: Das Radio Niederösterreich Wetter. Heute Abend und auch in der Nacht ist es meist bewölkt und zeitweise regnet es. Der Wind aus West weht weiter lebhaft. Die Temperaturen sinken auf 15 bis 9 Grad. Das Wochenende wird sehr windig für uns alle und morgen Samstag zuerst auch nass. Wir müssen mit kräftigen, teils auch gewittrigen Regenschauern rechnen. Der Nachmittag bringt dann fast überall noch ein paar Sonnenstunden. Die höchsten Temperaturen liegen zwischen 18 und 25 Grad. Der Sonntag wird zumindest zeitweise sonnig und nur mehr vereinzelt regnet es kurz. Die Temperaturen steigen auf höchstens 17 bis 24 Grad.
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0: Und heute geht's mit der Fußball-Weltmeisterschaft. Nach der Eröffnung gestern in Mexiko ziehen die Mitveranstalter USA und Kanada heute nach. Die Amerikaner bekommen es in den Morgenstunden mit Paraguay zu tun. Christoph Gregoritis.
1: Ja, um 3 Uhr früh ist Ankick in Los Angeles und nach der eigenen US-Eröffnungsfeier geht's in Fußball-Amerika gleich um einen erfolgreichen Auftakt in die Heim-WM, denn der wird als Pflicht angesehen, um das Fußballfieber in den USA so richtig zu entfachen, weiß Trainer Maurizio Pochettino. Es brauche Leidenschaft, um die Fans stolz zu machen, aber das Wichtigste sei, zu gewinnen.
2: We need to play with passion, so important to make the fans proud, to create that emotional relationship. To celebrate, but we need to win. Important thing is to win.
1: Eröffnet wird der WM-Tag um 21 Uhr mit Kanada gegen Bosnien. ORF 1 überträgt beide Spiele live. Damit zum ÖFB-Team. Dort hat sich heute die sportliche Zukunft von Michael Gregoritsch geklärt. Der Steirer bleibt im Sturm des FC Augsburg, wohin er von Brøndby im Frühjahr auch verliehen war. Gregoritsch erhält einen Vertrag über ein Jahr und kostet die Augsburger rund 500.000 Euro Ablöse. Startrainer José Mourinho kehrt zu Real Madrid zurück. Das ist jetzt endgültig fix. Für den Portugiesen die zweite Amtszeit bei Real nach 13 Jahren Pause. Er kommt von Benfica Lissabon und soll die Superstars um Kylian Mbappé zu einer Einheit formen, wie es heißt. In der heimischen Regionalliga hat Toni Polster sein Amt als Trainer der Wiener Viktoria zurückgelegt. Der Verein spricht von einer unerwarteten Entscheidung. Polster war seit 2011 mit einer kurzen Unterbrechung Trainer bei den Wienern. Im Frauenfußball zieht es Manuela Zinsberger zurück nach Deutschland. Die Niederfeller Brunnerin verlässt nach 7 Jahren Arsenal London, wo sie unter anderem auch die Champions League gewonnen hat, und wechselt zu Borussia Dortmund in die Frauenregionalliga.
3: Für mich war es genau das Richtige. Somit habe ich meine Familie bei mir, kann trotzdem Profifußballerin sein und beim unglaublich tollen Verein was Tolles mitbewirken.
1: In Dortmund wurde die Frauenabteilung erst vor knapp 6 Jahren gegründet. Zinsberger soll mit ihrer Erfahrung helfen, den Club weiterzuentwickeln. In der Formel 1 erhält Pierre Gasly seinen 3. Platz von Monaco zurück, weil nachträgliche Strafen jetzt doch zurückgenommen wurden. Beim freien Training in Barcelona ist Lando Norris im McLaren heute der Schnellste. Im Bogensport messen sich morgen in Spanberg im Bezirk Gensandorf Niederösterreichs beste Athleten bei der Landesmeisterschaft. In 5 Kategorien und 8 Altersklassen werden Bewerbe veranstaltet. Los geht's um 9 Uhr auf der Anlage des BSV Artemis Spanberg. Und im Nachwuchsfußball findet in Traiskirchen am Sonntag das Finale der U16 Girls Elite Liga statt. Neben der Admira und St. Pölten sind unter anderem auch die Wiener Vereine Austria und Rapid im Einsatz. In Summe werden die 200 besten Nachwuchsspielerinnen Österreichs zu sehen sein. Gespielt wird im Sportzentrum ab 11 Uhr.

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0: Einen angenehmen Freitagabend für Sie. Wir haben heute den 12. Juni. Erdbeeren pflücken kann ganz schön teuer werden. Für wen und warum? 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

0: Freitagabend. 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
2: Ein Abkommen mit dem Iran stehe kurz vor dem Abschluss. Diese Worte hat man aus dem Mund des US-Präsidenten schon rund 40 Mal gehört. Auch gestern Abend. Ob sie sich schon am Wochenende bewahrheiten könnten, wie Trump meinte, ist unklar. Teheran zeigt sich einmal mehr abwartend und widersprüchlich, berichtet Katharina Wagner.
3: Einmal mehr herrscht Unklarheit darüber, wie schnell und worüber sich der Iran und die USA in einem Rahmenabkommen einigen könnten. Der Iran habe zugestimmt, niemals eine Atomwaffe zu besitzen, gab Trump gegenüber einem Parteifreund bekannt. Doch eine Aufgabe der Urananreicherung bestätigt Teheran ebenso wenig wie eine Einigung auf eine Absichtserklärung. US-Medien hatten berichtet, dass ein Rahmenabkommen den Waffenstillstand verlängern, die Straße von Hormuz sofort öffnen und Gespräche über Irans Atomprogramm innerhalb von 60 Tagen ermöglichen solle. Iranische Nachrichtenberichte waren bezüglich Details einer Abmachung allerdings widersprüchlich. Über Truth Social zeigte sich der US-Präsident heute verärgert. Auf eine rasche Unterzeichnung deutet das wieder einmal nicht hin.
2: Ja, und vor wenigen Minuten hat sich Vermittler Pakistan zu Wort gemeldet. Laut dem Premierminister haben sich die USA und der Iran nun tatsächlich auf eine Friedensvereinbarung geeinigt. Weitere Details sind aber unklar. Alle Updates hören Sie dann natürlich in den nachfolgenden Nachrichtensendungen. Heute ging der 7-tägige Spanienbesuch von Papst Leo zu Ende. Besucht hat er etwa Madrid, Barcelona und zuletzt Teneriffa. Josef Manola zieht Bilanz.
4: In 7 Tagen hat der Papst sich bemüht, eine offene und herzliche Kirche zu zeigen. Im spanischen Parlament schlüpft er in die Rolle des Mittelsmanns. Er bot der Politik die Unterstützung der katholischen Kirche zur Bewältigung aktueller Krisen an. Mit Ministerpräsident Pedro Sanchez gab es mehr Nähe als erwartet, vor allem bei sozialen Themen, Migration, Armut und internationales Recht. Der Papst forderte von der Politik, Ausländer in Würde leben zu lassen.
5: Cada persona vivir con dignidad.
4: Leo kam auch nach Spanien, um die, wie er sagte, Plage des Missbrauchs in der Kirche auszumerzen. Von den Bischöfen forderte er Verständnis und Wiedergutmachung für die Opfer.
5: La justicia. La reparación.
4: Der Jugend wird der Besuch in Erinnerung bleiben, denn er hat gezeigt, dass es möglich ist, nur mit Ideen Brücken zu bauen.
2: Die US-Musikerin Taylor Swift ist als jüngste Frau überhaupt in die Hall of Fame der Songwriter aufgenommen worden. Künstler kommen für die Aufnahme in Frage, sobald ihre erste Single 20 Jahre zurückliegt. Die jüngste Person, die jemals aufgenommen wurde, bleibt Stevie Wonder. Er war 1983 im Alter von 32 Jahren an der Reihe. Zum Sport: ÖFB-Team-Torhüterin Manuela Zinsberger wechselt nach 7 erfolgreichen Jahren bei Arsenal in England in die 3. deutsche Spielklasse zu Borussia Dortmund. Christoph Ott.
6: Die 30-jährige Niederösterreicherin unterschreibt beim deutschen Regionalligisten einen 3-Jahres-Vertrag und soll mit ihrer Erfahrung und Expertise auf und neben dem Platz dabei helfen, Borussia Dortmund in die Bundesliga zu führen.
7: Von dem her, die Kombination ist ja für mich was, wo ein Feuer entfacht wurde, wo ich nicht nur auf dem Platz, sondern neben dem Platz auch zeigen möchte, was ich kann.
6: Mitentscheidend war für den Schritt neben der sportlichen Herausforderung auch die Nähe zur Familie. Dortmund will spätestens 2029 erstklassig spielen.
2: Derzeit ist das Wetter ja eher trüb. Mehr Sonne gibt's dann wieder am Sonntag. Julia Schütze.
8: Vor allem sehr windig wird es dieses Wochenende auch und morgen Samstag zuerst auch nass. Wir müssen mit kräftigen, teils auch gewittrigen Regenschauern rechnen. Der Nachmittag bringt dann fast überall noch ein paar Sonnenstunden und die höchsten Temperaturen liegen zwischen 18 und 25 Grad. Der Sonntag wird zumindest zeitweise sonnig, überall und nur mehr vereinzelt regnet es kurz. Die Temperaturen steigen auf höchstens 17 bis 24 Grad. Aktuell hat es in Wiener Neustadt 18 Grad. Langenlois, Misselbach und Wien melden 16, in St. Pölten hat es 15 und Werthofen an der Ips 14 Grad. 19.04 in Niederösterreich mit dem schnellsten Verkehrsservice im Land, kurz und gut, denn aus Niederösterreich und Wien sind uns keine Verzögerungen gemeldet worden. Gute Fahrt für Sie.
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Der Streitpunkt? Fußwege. Die sind in den Staaten weniger ausgeprägt. Die Amis lieben einfach ihre Autos. Zahlreiche Europäer wollen aber trotzdem in Fanmärschen zu den Stadien pilgern. Die einzigen Fußwege zu vielen Stadien führen aber an sehr stark befahrenen Highways entlang. Das MetLife-Stadium, wo das Finale stattfinden wird, liegt dazu in den Meadowlands von New Jersey, einem Sumpf voll mit giftigen Industrieabfällen. Das unvorstellbar, oder? Bei uns in Österreich. Mit Wien als grünste Metropole der Welt. Klagenfurt ist eine der Finalistinnen für den Titel European Green Capital. Niederösterreich hat seinen CO2-Ausstoß seit 2005 um ein Viertel reduziert und mehr als jedes andere Bundesland. Und vom Trinkwasser ganz zu schweigen. Wir verfügen über eines der besten und strengsten kontrollierten Trinkwassersysteme der Welt. Ein gutes Gefühl.

0: Einen angenehmen Freitagabend für Sie. 19:30 Uhr. Wir bringen Sie gut und sicher an Ihr Ziel mit dem schnellsten Verkehrsservice im Land auf Radio Niederösterreich. Und das ist kurz und gut, denn aus Niederösterreich und Wien sind uns nach wie vor keine Verzögerungen gemeldet worden. Gute Fahrt! 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
1: Am Mikrofon ist Tom Brandenberger. Clemens Pick ist der neue Generaldirektor des ORF. Das hat der ORF-Stiftungsrat entschieden. Der Stiftungsrat hat 35 Mitglieder. Clemens Pick hat 21 Stimmen bekommen. Die Amtszeit von Clemens Pick als ORF-Chef dauert von 2027 bis 2031. Er war bis vor kurzem Chef von der Nachrichtenagentur Austria Presseagentur, kurz APA. Der ORF ist der öffentlich-rechtliche Sender in Österreich. Außerdem ist der ORF das größte Medienunternehmen im ganzen Land. Clemens Pick sagt, er möchte mehr Programme aus den Bundesländern im ORF haben. Außerdem will er mehr Angebote im Internet für Jugendliche entwickeln. Ab dem 1. Jänner 2027 gelten in Österreich neue Verkehrsstrafen. Das hat die Bundesregierung beschlossen. Im vergangenen Jahr hat es in Österreich mehr Unfälle im Straßenverkehr gegeben. In den meisten Fällen sind die Fahrzeuglenker viel zu schnell gefahren. Deshalb gelten ab dem nächsten Jahr deutlich höhere Geldstrafen. Die tatsächliche Höhe der Strafe hängt aber davon ab, wie viel ein Autofahrer zu schnell gefahren ist. Ein Beispiel: Autofahrer, die mehr als 50 Stundenkilometer außerhalb von einem Ort zu schnell gefahren sind, müssen dann bis zu 6.000 Euro Strafe zahlen. Israelische Soldaten haben bei einem Angriff aus der Luft 3 Menschen getötet. Sie haben die Stadt Gaza im Gazastreifen angegriffen. Der Gazastreifen liegt zwischen Ägypten und Israel. Eigentlich gilt seit Oktober 2025 eine Kampfpause, aber die israelischen Soldaten und Hamas-Terroristen halten sich nicht daran. Im Gazastreifen wurden so seit Beginn der Kampfpause bereits mehr als 950 Menschen getötet. Gespräche über einen Frieden waren bisher wenig erfolgreich. Das waren Nachrichten in einfacher Sprache. Redaktion Julia Berger und Lorenz Lohr.
0: Und das ist das Radio Niederösterreich Wetter. Heute Abend und auch in der Nacht ist es meist bewölkt und zeitweise regnet es. Der Wind aus West weht weiter lebhaft. Die Temperaturen sinken auf 15 bis 9 Grad. Das Wochenende wird sehr windig für uns alle und morgen Samstag zuerst auch nass. Wir müssen mit kräftigen, teils auch gewittrigen Regenschauern rechnen. Der Nachmittag bringt uns fast überall ein paar Sonnenstunden. Die höchsten Temperaturen liegen zwischen 18 und 25 Grad. Der Sonntag wird zumindest zeitweise sonnig den ganzen Tag verteilt und nur mehr vereinzelt regnet es kurz. Die Temperaturen steigen am Sonntag auf höchstens 17 bis 24 Grad.
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0: Schönen Abend für Sie. Jahr für Jahr macht es der Wolkenturm in Grafeneck spannend. Nämlich, ob er zum Auftakt seinem Namen alle Ehre macht und Regenwolken anlockt oder ob über dem Turm die Sonne scheint. So auch heute Abend wieder, wenn die Sommernachtsgala die Freiluftsaison eröffnet. Das Wetterbangen hat dabei schon genauso Tradition wie das Konzert selbst. Rheinische Reporterin Veronika Berger mit einem Überblick über das, was uns heute erwartet.
1: Zu Beginn der Sommernachtsgala geht musikalisch der Mond auf mit Otto Nicolais Ouvertüre der Oper Die lustigen Weiber von Windsor. Und wenn ein Stück in Großbritannien spielt, dann scheint der eine oder andere mögliche Schauer fast in die Kulisse zu passen. Fabien Gabel, der Niederösterreichs Tonkünstler heute dirigieren wird, versucht es gelassen zu nehmen.
2: Either it's too hot, either it's too humid, either it's
1: ob zu heiß, zu feucht, cold, zu kalt, so ist das eben bei Freiluftkonzerten immer anders.
2: Fingers crossed for
1: Daumen drücken. Für heute Abend. Für alle drei Solistinnen und Solisten des heutigen Abends ist es eine Premiere, bei der Sommernachtsgala aufzutreten. Tenor Bogdan Volkov ist sonst eher in großen Konzerthallen zu hören.
3: It's a very rare experience for me.
1: Es ist eine sehr außergewöhnliche Erfahrung für mich, unter freiem Himmel zu singen, sagt er.
3: I like it really.
1: Aber gerade das gefällt ihm. An seiner Seite singt die US-amerikanische Sopranistin Angel Blue. Als Grafeneck-Intendant Rudolf Buchbinder sie einmal in der Metropolitan Oper in New York singen hörte, wollte er sie unbedingt auch nach Grafeneck holen. Heuer ist es erstmals soweit.
4: In the community of opera and classical music,
1: in der Operngemeinschaft ist Grafeneck sehr bekannt und viele meiner Freunde haben hier schon gesungen, sagt sie.
4: And now I get to be a part of it.
1: Und heute ist sie Teil davon. Genauso wie die Cellistin Julia Hagen.
5: Es ist so eine Ehre, hier dabei sein zu dürfen. Ich finde, das ist so eine tolle Veranstaltung und so besonders, wer hier alles mitmacht und wer hier schon aufgetreten ist. Und es fühlt sich einfach ganz anders an, als auch ein Konzert zu spielen. Also es ist schon eine wahnsinnig besondere Atmosphäre.
1: Und ob die Atmosphäre heute von Regen und Kälte geprägt sein wird oder ob es knapp vor dem Konzert doch noch aufreißt, wie beim Durchlauf gestern Abend, darauf sind alle gespannt. Aber im Normalfall ist niemand besser darauf vorbereitet als das Grafenecker Publikum, das im Falle des Falles auch mit Schirmen, Hauben, Decken und Jacken anrückt.
0: Wer gerne dabei sein möchte, aber keine Karten hat, der ORF überträgt die 20. Sommernachtsgala heute Abend live. Zeitversetzt ab 21.20 Uhr in ORF 2.

0: Die größten Hits aller Zeiten für ihren Weg in Richtung Wochenende. Und er war einer der wohl erfolgreichsten deutschsprachigen Schlagersänger der ersten Hälfte der 1970er Jahre sowie Darsteller in Schlagerfilmen und Filmkomödien. Chris Roberts, gelernter Elektromechaniker, war zunächst Schlagzeuger bei der Rock'n'Roll-Band Blue Rocket, die bekannte Stücke von Buddy Holly, den Everly Brothers oder auch Fitz Domino gespielt hat. 1966 wird er dann von einem gewissen Hans Bertram entdeckt, der ihm einen Vertrag bei der Plattenfirma Polydor verschafft.
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1: Am Mikrofon begrüßt Sie Cornelia Krebs. Heute ist der 7-tägige Spanienbesuch von Papst Leo zu Ende gegangen. Ein dichtes Programm führte ihn ins spanische Parlament, zur Weihe des Christusturms in der Sagrada Familia in Barcelona und als Abschluss in die Unterkünfte von Migranten auf der Kanareninsel Teneriffa. Josef Manola zieht Bilanz.
2: In 7 Tagen hat der Papst sich bemüht, eine offene und herzliche Kirche zu zeigen. Im spanischen Parlament schlüpfte er in die Rolle des Mittelsmanns. Er bot der Politik die Unterstützung der katholischen Kirche zur Bewältigung aktueller Krisen an. Mit Ministerpräsident Pedro Sánchez gab es mehr Nähe als erwartet, vor allem bei sozialen Themen, Migration, Armut und internationales Recht. Der Papst forderte von der Politik, Ausländer in Würde leben zu lassen.
3: Cada persona vivir con dignidad.
2: Leo kam auch nach Spanien, um die, wie er sagte, Plage des Missbrauchs in der Kirche auszumerzen. Von den Bischöfen forderte er Verständnis und Wiedergutmachung für die Opfer.
3: La justicia, la reparación.
2: Der Jugend wird der Besuch in Erinnerung bleiben, denn er hat gezeigt, dass es möglich ist, nur mit Ideen Brücken zu bauen.
1: Die Heimreise des Papstes von seinem Spanienbesuch verzögerte sich allerdings. Die Maschine der spanischen Fluggesellschaft Iberia konnte am späten Nachmittag auf dem Flughafen der Kanareninsel Teneriffa nicht abheben. Mit einem Flugzeug des spanischen Königs Felipe wurde Leo schließlich nach Rom zurückgeflogen. Am Montag starten erstmals seit 2024 EU-Beitrittsgespräche mit der Ukraine und Moldau, die substanzielle Bewegung in die EU-Erweiterung bringen sollen. Wie die derzeitige zypriotische Ratspräsidentschaft mitteilte, haben die Mitgliedstaaten nach dem Ende der ungarischen Blockade einen gemeinsamen Standpunkt zum ersten Verhandlungsabschnitt vereinbart und damit die notwendigen Vorbereitungen abgeschlossen. Zu Jahresbeginn hat die Stadt Wien subsidiär Schutzberechtigten die Sozialhilfe gestrichen. Seither sind sie statt in der Mindestsicherung in der Grundversorgung. Die Folge: weniger Arbeitslose in der Statistik. Bei den Sozial- und Hilfsorganisationen Caritas, Volkshilfe und Diakonie wird die Entwicklung allerdings kritisch gesehen. Viele Betroffene würden zwar Arbeit aufnehmen, die Jobs seien jedoch häufig schlecht bezahlt und würden auch keine langfristige Perspektive bieten. Immer noch gibt es keine endgültige Einigung in Sachen Verbleib Ralf Rangnicks als ÖFB-Teamchef. Aber die Route zum AC Milan dürfte sich zerschlagen haben. Daniel Kulowitz.
4: Es sind gut informierte italienische Medien, die seit Tagen diese Milan-Gerüchte gestreut haben. Und bisher wissen wir gar nicht, ob es ein Milan-Angebot überhaupt gegeben hat. Denn Ralf Rangnick schweigt nach wie vor und soll den Mailändern jetzt aber einen Korb gegeben haben. Sie haben sich zu lange Zeit gelassen. Leises Aufatmen beim ÖFB, auch wenn weiterhin ein klares Bekenntnis zu Österreich fehlt. Sportchef Peter Schöttl dazu.
5: Der ÖFB wünscht sich, dass Ralf Rangnick bleibt, wenn es was Neues gibt, werden wir sagen. Ich denke, dass es zeitnah passieren sollte.
4: Nach einem freien Tag beginnt heute die ÖFB-Vorbereitung auf das Auftaktspiel gegen Jordanien.
1: Das waren die Nachrichten mit Cornelia Krebs. Zum Wetter.
6: Am Abend und heute Nacht regnet es vor allem in Salzburg, Oberösterreich, im Mostviertel und in der Obersteiermark. Auch im Osten ziehen ein paar Schauer durch. Im Westen wird der Regen dagegen allmählich seltener und im Süden bleibt es ohnehin weitgehend trocken. Morgen dann im Westen und Süden schon bald sonnig. Von Salzburg bis ins Burgenland zunächst dagegen noch häufig bewölkt und ein paar Regenschauer. Am Nachmittag aber auch hier zunehmend trocken und immer mehr Sonne. Sehr windig und von Nord nach Süd 20 bis 29 Grad. So viel zum Wetter mit Jörg Stibor.
7: 20.04 Uhr, Niederösterreich hier mit dem schnellsten Verkehrsservice im Land. Kurz und gut, denn aus Niederösterreich und Wien sind uns keine Verzögerungen gemeldet worden. Sichere Fahrt für Sie.
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9: Dort, wo die Wiesen noch auswachsen dürfen, da findet man im Moment eine wunderschöne Vielfalt und Blütenpracht. Für mich als Hobbyblumenbinder ist es immer eine wunderbare Gelegenheit, einen schönen Strauß zu binden. Und so kann man auch das heutige Programm unserer Musikantenstunde sehen. Herzlich willkommen. Unsere Reise starten wir mit einem zierlichen oder gemächlichen Gefährt und eher behaglich. So ist man mit einem Schnauferl unterwegs. Ausgangspunkt ist Kleinsölk und die Musikkapelle Kleinsölk eröffnet uns die Stunde mit einem Stickel vom Hans Koller. Das ist die Schnauferlpolka und ich wünsche Ihnen viel Vergnügen.

Eine echte Rarität, die wir da gehört haben. Die Donnersbacher Vorsuppenjodler waren das mit Wann der Mond so schön scheint. Davor die Verloten mit der Fuhrmann-Polka. Mit einem Schnauferl sind wir heute in die Stunde gestartet. Das ist am ersten damit vergleichbar, hätte ich jetzt gesagt, mit einer kleinen Lokomotive, musikalisch ja auch so angedeutet gewesen. Und jetzt geht's mit Muskelkraft weiter, ganz gemächlich. Sabine Votan, die Harfenistin der Augeiger, mit einem Radlfahrermarsch.

Ein Flotzpolkerl, Lungauer Grüße, wenn das von der Horgastmusik Kärnten klingt, fast ein bisschen weißbocherisch, haben Sie sich vielleicht gedacht. Ja, natürlich, die Besetzung verführt dazu, so zu denken. Aber jetzt wird's wirklich weißbocherisch, aber in einer ganz anderen Besetzung. Die K3-Musik mit den Blumen aus Tirol.

Na, war das ein schöner Walzer? Sortendreißer hast du ja gespielt, haben in uns die Augeiger. Davor haben wir den K&K4-Gesang gehört, denk ich an meine liebe Heimat. Und mit einer Widmung geht's jetzt weiter und einem schönen Namen. Da sind die Falotten mit dem Radegundis-Walzer.

0: Der K&K Viergesang mit dem Ramsauer Berger war das. Geht einem durch und durch, oder? Davor die K3-Musik mit der Zack-Zack-Polka. Ich habe sie heute schon als Rarität bezeichnet, die Donnersbrucher Vorsuppenjodler. Und ich darf Ihnen dazu einen Vierzeiler des Steirischen Volksliedwerkes ans Herz legen. Die Nummer 3 aus dem Jahr 2007 ist es. Alles im Internet verfügbar. Jodler und Juchzer, der Titel dieser Ausgabe. Und da sind auch die Vorsuppenjodler drin zu finden. Wir hören sie jetzt noch einmal mit dem Lied Ich hab ein schönes Schuchle an.
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Das war die Horngastmusikanten mit der Polka für Clara. Davor die Augeiger. Ihre Polka hat beim Gasseln geheißen. Auch im nächsten Radl, da sind die Augeiger mit vertreten. Und da ist jetzt ein schöner Gedanke, der dem nächsten Stickel zugrunde liegt. Liebe macht uns jung.

Der Ziller toller Marsch, gespielt von der Katharinenmusik und davor der Harmonikaspieler der Hagostmusik Kärnten als Solist. Leider steht mir da kein Namen zur Verfügung. Die Stickel haben's vielleicht der Kent nocher oder später hat es geheißen. Die Hagostmusik haben wir heute auch nochmal in der Gesamtbesetzung. Jetzt aber davor die Musikkapelle Kleinzölk, die wir heute am Beginn schon gehört haben, am Beginn dieser Stunde. Und die Stickel, das wir da jetzt hören, ist auch vom Hans Koller und heißt Morgenrot am Bergsee.

Mit ihrer Horgost-Polka hat sich die Horgost-Musik Kärnten für heute verabschiedet. Auch mir bleibt für heute nur noch das mit der Lipizzaner-Polka von Hans Koller gespielt von der Musikkapelle Klein. Zurück geht's zu den Nachrichten. Pauli Reicher sagt Danke fürs Zuhören.

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1: Am Mikrofon begrüßt Sie Cornelia Krebs. Mehr als 3 Monate nach Beginn des Iran-Kriegs rückt ein Abkommen zwischen Washington und Teheran zur Beendigung der Kämpfe offenbar in greifbare Nähe. Laut Pakistans Regierung, die zwischen den Konfliktparteien vermittelt, haben sich Vertreter aus Washington und Teheran über ein Abkommen verständigt. Die Dokumente sollten in Kürze fertiggestellt und vielleicht schon an diesem Wochenende wahrscheinlich in Genf unterzeichnet werden. An die 12.600 Menschen werden derzeit von der Bewährungshilfe betreut. Die Sparpläne der Regierung treffen aber auch den Verein Neustart, der für die Bewährungshilfe zuständig ist. Obwohl die Zahl der Klienten in den vergangenen Jahren deutlich gestiegen ist und darunter auch immer mehr betreuungsintensive Straftäter sind, muss Neustart im kommenden Jahr etwa 2,4 Millionen Euro einsparen. Ein sicherheitspolitisches Risiko, warnt der Verein. Mehr von Veronika Mauler.
2: Durch die Einsparungen werde man die Klienten künftig weniger oft treffen können, sagt Neustart-Geschäftsführer Alfred Kohlberger. Die Treffen seien aber das Kerngeschäft der Bewährungshilfe.
3: Resozialisierung von Menschen, die Straftaten begangen haben, das ist kein lapidares Zusatzangebot, sondern das ist ein zentraler Sicherheitsfaktor für unsere Gesellschaft.
2: Betreuungsintensive Klienten, die etwa wegen terroristischen Straftaten verurteilt wurden, seien zuletzt mehr geworden. Dazu kommen neue Anforderungen.
3: Wie zum Beispiel die Verlängerung der Fußfesseldauer, und das bedeutet, dass zukünftig mehr Klienten eine Fußfessel tragen werden. Und deswegen brauchen wir dringend zumindest die Fortschreibung des Budgets von diesem Jahr.
2: Damit ist nicht zu rechnen. Aus dem Justizministerium heißt es sinngemäß, Ziel sei es bei Neustart vor allem in der Administration und Struktur zu sparen. Ohne Kündigungen werde es nicht gehen, so Kohlberger.
1: Elektrische Leihroller sind vielerorts umstritten. In Belgien geht man wegen des starken Anstiegs an Unfällen nun aktiv dagegen vor. Nach Paris, Madrid und Prag werden in Brüssel ab dem kommenden Jahr E-Scooter zum Mieten von den Straßen verbannt. Eva Pöcksteiner berichtet.
4: 666 Menschen sind im vergangenen Jahr durch E-Scooter verletzt worden, viele davon schwer. Der alarmierende Anstieg dieser Unfälle hätte sie zum Handeln bewogen, so Brüssels Mobilitätsministerin Elke van den Brandt. Wir wissen, dass diese Leihroller für viele wichtig sind, aber wir sehen auch das Ergebnis in den Unfallstationen. Die Lizenzen der beiden Unternehmen, die E-Scooter vermieten, laufen Ende des Jahres aus und werden nicht mehr verlängert. Das ist sehr enttäuschend, so der Chef der Leihfirma Bolt Benelux. Viele verlieren dadurch ihre Bewegungsfreiheit. Die Stadtregierung von Brüssel regt an, ab dem kommenden Jahr stattdessen mehr Leihfahrräder zu nützen.
1: Das waren die Nachrichten mit Cornelia Krebs. Zum Wetter.
5: Heute Nacht regnet es vor allem in Salzburg, Oberösterreich, im Mostviertel und in der Obersteiermark. Auch im Osten ziehen ein paar Schauer durch. Im Westen wird der Regen dagegen jetzt seltener und im Süden bleibt es ohnehin weitgehend trocken. Die Temperaturen sinken auf 15 bis 7 Grad. Morgen Samstag im Westen und Süden dann schon bald sonnig. Von Salzburg bis ins Burgenland zunächst dagegen noch häufig bewölkt und ein paar Regenschauer. Am Nachmittag aber auch hier immer mehr Sonne. Höchstwerte 20 bis 26, mit mehr Sonne speziell in Kärnten bis zu 29 Grad. Am Sonntag dann eine Spur weniger warm und relativ wechselhaft. So viel zum Wetter mit Jörg Stibor.
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7: Hallo und herzlich willkommen zu einer weiteren Ausgabe von Andi Marek und Freunde. Ich freue mich, dass Sie mit dabei sind. Mein heutiger Gast, er war einer der besten Fußballer in Österreich. Er wurde zweimal österreichischer Meister, zweimal österreichischer Cupsieger. Als Trainer war er der letzte Meistertrainer vor 18 Jahren bei Rapid. Er ist Kolumnist einer Tageszeitung, da schreibt er über den Sport. Er ist auch im Fernsehen zu sehen als Analyst und er ist hier heute bei mir im Studio. Herzlich willkommen, Peter Backhult.
8: Servus Andi, hallo.
7: Peter, ich sehe hier schon einige CDs, da bin ich gespannt, weil du hast auch deine Lieblingsmusik mit. Wir können uns auf sehr schöne Musik freuen, das kann ich jetzt schon sagen. Wir wollen viel aus deinem Leben erfahren und wir beginnen in deiner Kindheit. Wobei, ich muss noch eines dazu sagen, was dich schon in deinem Leben auch geprägt hat, du hast ein Herz auf der Zunge. Das war nicht immer vom Vorteil, beziehungsweise Manche Leute haben es nicht von Vorteil gesehen, aber zu dem kommen wir noch. Jetzt legen wir los in deiner Kindheit. Wo bist du denn geboren und wo bist du zur Schule gegangen?
8: Ich bin in Idlersee geboren, also in Floridsdorf, 21. Bezirk. Bin in der Schilgassen in die Volksschule gegangen, in der Teiblergassen dann in die Hauptschule. 5 Jahre. Also ich habe ein Jahr praktisch
7: hast verlängert.
8: Verlängert, ja.
7: Nachspielzeit,
8: die,
7: nicht?
8: Die Lehrerin hat mich im ersten Jahr nicht so, war nicht so mein Fall. Und da bin ich halt leider sitzen geblieben. War aber kein Fehler. So habe ich beide Schulen besuchen können, weil man muss ja verstehen, die Teublergasse war ja damals 19er und 21er. Vorige Zeit noch, in die 60er Jahre, war es ja noch so, dass links Malschule, rechts Burmerschule, ist aber dann eh gemischt worden. Also zu meiner Zeit, wo ich dann in die Hauptschule schon gekommen bin, war es schon eine gemischte Schule. Aber ich habe dann angefangen in der 19er und beendet in der 21er und war eine tolle Zeit eigentlich.
7: Ganz ehrlich wieder, aber du bist immer ehrlich, Stritze in der Schule?
8: Nicht einfach, sagen wir so. Also, ich kann mich an ein Erlebnis erinnern, wir haben einmal einen Schulausflug gehabt, damals noch auf der Donauwiesen, so wie wir das nennen. Heutzutage ist es die neue Donau. Man darf ja nicht vergessen, in den 60er Jahren war ja die Donauwiesen noch vorhanden. Da hast du praktisch vom Damm bis zu der Donau war ein sehr weiter Weg. Jetzt sind sie ja die Rinne dazwischen. Genau. Und wir sind damals da auf ein Tagesausflug gewesen, ein Wanderausflug mit der Schule und ich bin da auf einen Baum aufgekreuzt und bin dann nicht mehr runtergekreuzt.
7: Feuerwehreinsatz.
8: Die Lehrerin war natürlich not amused, was ich da oft in der Schule aufgeführt habe und ich war sicher in der Schule auch ein bisschen so ein Rebell.
7: Jetzt sag einmal.
8: Ob ich mich mit einem Meter größer war ich nicht.
7: Zu diesem Zeitpunkt in der, sagen wir, Beginn Hauptschule, warst du schon ein guter Kicker? War das schon merkbar? Der ist der Beste da bei uns?
8: Ja, das hat sich schon in der Volksschule, in der Schilgassen herauskristallisiert, wo ich noch in die Volksschule gegangen bin. Ich bin mit einem Freund in die Klasse gegangen. Denser Vater war dann mein erster Trainer. Leider ist der Norbert jetzt vor ein paar Jahren, drei Jahren schon verstorben, jung eigentlich, mit 64. Und hab man schon gemerkt, man muss auch dazu sagen, bei uns zu meiner Zeit, wie ich aufgewachsen bin, so in die 60er Jahre, Mitte der 60er Jahre, waren ja viel Burmer und da ist ja nur, wir haben ja nicht viel gehabt. Irgendwer hat einen Plastikball gehabt oder irgendeinen Ball
7: und dann ist gespielt worden.
8: Mhm. Und dadurch hat man das Fußballspielen ein bisschen anders gelernt, wie es heutzutage ist. Und wir haben ja nur um und um gekickt, ob das im Sommer war, ob das im Winter war. Und da hat man sich ja natürlich dann auch, ich war immer der Kleinste, immer mit Abstand der Kleinste und habe mich natürlich auch dann gegen die Großen irgendwie, die waren ja doch älter um ein, zwei Jahre oder sogar noch älter. Aber wir haben es halt immer mitgezahlt, weil sie gemerkt haben, hoppala, irgendwas kann er, der Bub. Und so bin ich zu dem Fußball gekommen. Und dann bei FAC, wo ich dann eingetreten bin, bei meinem ersten Verein, hat man dann schon gemerkt, hoppala, Linksfuß, und man muss dazu sagen, ich bin ja Linksfuß auch gewesen, was ja ganz, ganz selten war zu dem Zeitpunkt. Und da ist mir schon halt das zugute gekommen, dass ich halt viel mit unseren Leuten von der Anton Stärkgassen mit den Buben gespielt habe. Und auch im Käfig, auch drüben dann, da, wo früher der alte Kolumbiaplatz war, ich kenne den alten Kolumbiaplatz noch. Ich habe ihn noch oben schauen können vom Fenster, oben auf dem alten Kolumbiaplatz. Und so haben wir das Kicken halt damals gelernt.
7: Jetzt bin ich gespannt, liebe Zuhörerinnen und Zuhörer, Sie werden auch gespannt sein, welche Musik spielt er uns denn? Und ja, Sie können gespannt sein, es wird halt sehr bunt, aber es ist nichts von der Jetztzeit. Er ist ein Fan der eher älteren Musik. Wir freuen uns, was hören wir als erstes?
8: Ja, also das war das erste Lied, was wir jetzt spielen, hat meine Besonderheit, weil es einfach das Lied This Flight Tonight von Nazareth. Und da gibt es die Geschichte, ich habe damals einen Kassettenrekorder gehabt. Es war ein Murzdrum, großes Gerät, aber voller Stolz, weil ich meine erste Kassetten auch da gehabt und bin mit dem Gerät da bis aufs Training gegangen und in der Kabine das gespielt. Und das war mein erstes Lied, was ich so richtig mit Freude immer gespielt habe. This Flight Tonight.
7: Bitteschön.

0: Heute zu Gast bei Andi Marek und Freunde. Peter Backhult ist hier bei mir im Studio. Wir haben schon ein bisschen etwas erfahren über seine Kindheit und jetzt steigen wir gleich einmal ein. Wir können ja gar nicht alles aus deinem Leben besprechen, da bräuchten wir eine Sendung mit 3 Stunden. So viel Zeit haben wir nicht, aber wir steigen jetzt einmal gleich ein. Es gab nach deiner Jugend FAC, Columbia, dann den Sprung.
1: Auffassen, nein, das muss ich korrigieren. Aha. Columbia, ich habe bei Columbia nie gespielt.
0: Ach so.
1: Ich habe immer nur bei FAC gespielt. Ich war zwar einmal bei einem Training bei der Columbia. Aha. Und erst nach Ende meiner Karriere mit 39, 40, 41 habe ich dann bei Columbia gespielt, weil wir dort die Kantine dann gehabt haben. Meine Eltern haben es geführt, beziehungsweise ich habe es dann übernommen. Aber im Nachwuchs habe ich nie bei Columbia gespielt. Das ist oft ein Irrtum. Also es wird immer so getan, wie wenn ich bei Columbia aufgewachsen bin. Nein, mein Heimat und mein ganzer Verein war immer FAC.
0: FAC. Wir kommen zu einer Station, wo du dann 3 Jahre gespielt hast. Wiener Sportclub. Erfolgreiche Zeit, ich habe nachgelesen, 103 Spiele in 3 Jahren, das ist sehr viel, das heißt, man hat immer gespielt und 46 Tore. War das schon eine Station, wo du sagst, da blicke ich schon stolz zurück, das war schon was Besonderes?
1: Absolut, weil in die Bundesliga zum Kommen und in die erste Liga, das ist, glaube ich, jeder sein Traum als kleiner Bub. Und ich habe damals beim FAC wirklich eine tolle Saison gehabt im letzten Jahr. Wir haben einen guten Trainer gehabt, den Otto Walzhofer, ehemalige Wiener Legende. Und das war damals unser Trainer. Und ich habe damals eine tolle Saison, eine tolle Herbstsaison gehabt, ich glaub, mit 17 Toren, glaube ich, die Saison beendet und dort sind andere Vereine, man muss auch sagen, ist auch Rapid, Austria, Admira, sind alle auf das aufmerksam geworden, aber das Gespräch mit Karl Schlechter damals beim Wiener Sportclub in der Stadthalle hat mich einfach beeindruckt und er hat mir damals den Satz gesagt und den werde ich nie vergessen. Er hat gesagt, es tut mir leid für den Larion aufs Pepe, der was damals gespielt hat bei Sportclub, und er hat gesagt, wenn du den nicht verdrängst, dann hast du in der Bundesliga eh nichts zum Suchen. Ich war vielleicht im ersten halben Jahr nicht unbedingt die große Verstärkung, aber ich habe damals schon 6 Tore in der Bundesliga gemacht in den halben Jahr und habe aber die Unterstützung gehabt von Karl Schlechter und es waren ja doch sehr routinierte Leute wie Karl Ritter, Otto, Karl Ritter war, dann Werner Walzer, Peter Barthold im Tor, Alberto Martinez.
0: Super und, Mannschaft.
1: Und, ja. Mhm. Alfred Trabitz, Karl Brauneder, also da waren schon Leute dabei, die was eine große Stütze waren, wo ich mitgeschwommen bin, ich sage einmal, im ersten halben Jahr und habe mich in den ersten halben Jahr dann einfach etabliert in dieser Mannschaft und war eigentlich dann die nächste Zeit eigentlich Stammspieler und habe wirklich eine tolle Zeit beim Wiener Sportclub erlebt.
0: Kannst du dir vorstellen, du erzählst so viel über den Wiener Sportclub, aber dann darf man ja nicht vergessen, es kam Rapid, da gab es ein Europacup-Finale, da warst du eine ganz wichtige Persönlichkeit in dieser Mannschaft, die quasi so die Weichen gestellt hat, dass man überhaupt ins Europacup-Finale gekommen ist. So generell, kurz, Rapid, auch eine sehr schöne Zeit, 58 Spiele für Rapid, 26 Tore, tolle Bilanz.
1: Bei 58 Spielen, sage ich, ist eine tolle Bilanz. Ich hätte wollen länger bei Rapid bleiben. Es hat sich halt dann einfach im Sommer so ergeben, dass mich damals Swarovski Tirol angerufen hat. Ich habe nicht so das Gefühl gehabt, dass Rapid auf diese Forderungen, was ich im Sommer dann punkto Vertrag gestellt habe, dass die da unbedingt darauf eingehen wollen. Man weiß ja auch, ich war auch bei Rapid kein einfacher Spieler, also der damals diesen Skandal danach gegeben, nach dem Europacup-Finale, beziehungsweise was vor dem Europacup-Finale passiert ist und dadurch ich nicht einfach und auch das zweite Jahr unter Vlatko Markovic hat es auch gewisse Probleme gegeben, wo ich auf einmal nicht mehr Stammspieler war, sondern auf einmal auf der Bank gelandet bin, nur komischerweise habe ich dann im Herbst dann die wichtigen Tore auch im Europacup gemacht, gegen von einem Ding, vor allem Reykjavik, war eine ganz wichtige Station, weil da waren wir beinahe schon ausgeschieden gewesen und im Winter ist dann der Hans Krankl gewechselt zum Wiener Sportclub, dann hat man mich auf einmal wieder gebraucht, habe dann wieder meine Leistung gebracht, aber es war halt so, auch in den zwei Jahren bei Rapid hat es die eine oder andere Geschichte von mir gegeben, obwohl ich natürlich sehr, sehr gern bei Rapid gespielt habe und vor allem im ersten Jahr eine super Saison gespielt habe.
0: Über die nächste Station reden wir dann gleich. Das war nämlich dann was, wo du dich sehr wohl gefühlt hast, sehr lange dort warst. Zu dem kommen wir. Jetzt spielen wir wieder Musik. Was gibt es als nächstes?
1: Ja, das nächste ist wieder ein Schlager aus den alten Zeiten. Ich meine, es sind halt einfach die Lieder aus den 70er, 80er Jahren. Und von The Archies, Sugar Sugar.
0: Na, dann legen wir los.

Diese Musik, die hört gerne Peter Backhult. Das ist seine Lieblingsmusik und ja, sehr schöne Lieder hat er heute mitgebracht. Peter Backhult ist zu Gast bei mir im Studio und wir haben schon gehört, es gab sehr schöne Stationen, sehr erfolgreich mit dem Wiener Sportclub als Spieler, mit Rapid als Spieler, sogar bis ins Europacup-Finale ist er gekommen, 85. Dann gab es aber eine einschneidende Änderung. Der Wiener Bur geht ins Land, in den Westen, geht nach Tirol, wo er sogar 6 Jahre bleibt, 184 Spiele bestreitet, 104 Tore erzielt, sogar bis ins Europacup-Finale ist er gekommen, 85. Dann gab es aber eine einschneidende Änderung. Der Wiener Bur geht ins Land, in den Westen, geht nach Tirol, wo er sogar 6 Jahre bleibt, 184 Spiele bestreitet, 104 Tore erzielt. Kann man zu

0: Tirol, Innsbruck.
1: Ah ja, okay.
0: Ja, das war, es hat ja auch eine Episode damals in Linz gegeben, wo auf der Anzeigetafel FC Tirol gestanden ist und der damalige Werbeleiter, Werbechef, sich maßlos beschwert hat, dass da nicht Swarovski steht. Mhm. Also wir Spieler haben auch immer gesagt, Swarovski Tirol, weil einfach Swarovski der Verein war. Und es war natürlich sehr überraschend damals das Angebot da im Sommer. Und aber ich habe immer gern am Tivoli gespielt, also mit Rapid, mit Sportclub, immer gern dort gespielt, Zuschauer immer gute gewesen, die haben immer gute Zuschauerzahl gehabt, das Umfeld da rundherum, einfach das hat mich einfach immer interessiert. Und wie dann die Anfrage gekommen ist und das Zögern von Rapid, ja, war das für mich sofort, dass ich zu Swarovski Tirol wechsle, nach Innsbruck. Für die Familien dann natürlich nicht einfach gewesen, der Bub in die Schule. Die Frau hat aufhören müssen mit dem Job, und, aber trotz allem, der Fußball ist immer mehr oder minder im Vordergrund gestanden, und es war natürlich im Nachhinein gesehen eine Riesenzeit, weil 6 Jahre in Tirol bleiben, das musste einmal, wobei ich auch nach dem 6. Jahr trotzdem wieder ein Angebot gehabt habe zum Verlängern, aber da hat der neue Vorstand ein bisschen zu lang gezögert, da war ich mir mit Stahl Linz eigentlich schon einig, und dann sind wir gewechselt nach Linz, aber diese 6 Jahre bei Tirol, das war schon natürlich eine außergewöhnliche Zeit, und vor allem auch mit dem Star-Trainer Ernst Happel. Nicht?
1: Ernst Happel, Star-Trainer, zweimal österreichischer Meister, zweimal österreichischer, nein, Cupsieger, war einmal mit Rapid,
0: genau. Einmal mit Rapid, ja.
1: Einmal dann Cupsieger auch noch mit FC Swarovski Tirol. Innsbruckano, Napom, langer Name. Ganz kurz halten wir inne, Ernst Happel. Es haben Leute mir immer wieder gesagt, wie du bei Rapid Trainer warst, erfolgreicher Trainer, zu dem kommen wir jetzt dann gleich, haben mir Leute gesagt, so wie er ist, das hat er gelernt beim Happel. Stimmt das?
0: Nein, also ich glaube, ich war von Haus aus, so wie wir ja schon angefangen
1: haben. Ärger ist der Happel.
0: Nein, so also, wie wir die Sendung ja schon angefangen haben, ich war schon in der Schule kein einfacher Bub. Das hat sich einfach weiter kristallisiert, auch in meiner Lehrzeit. Also, wenn ich nur denke, ich habe ja Bürokaufmann gelernt, und bei der Spenglerei Prager im 22. in Aschborn habe ich auch meine Probleme gehabt, nicht in die Schule gegangen, im ersten Jahr in der Berufsschule 5 Fleck gehabt, also wiederhole einmal das Ganze.
1: Die Kinder bitte nicht zuhören jetzt.
0: Also es war eine ganz andere Zeit, und ich habe heute halt immer aber Leute gehabt, ob es in der Schule die Lehrerinnen war oder bei der Spenglerei Prager der Chef und auch meine Ausbilderin, die Frau Wittmann, die was irgendwas an mir gefressen gehabt haben, weil der Chef hat mich nicht fallen lassen dort, obwohl dass ich oft nicht in die Arbeit gekommen bin und im Sommer lieber im Gänseife, nicht im Gänseife, sondern an der alten Donau mal umgerannt bin oder auf der Donauwiesen. Und trotzdem habe ich es geschafft, meinen Beruf fertig zu machen, auch die Prüfung und alles. Und immer, es hat immer diese Stationen gegeben, wo immer irgendwo ein Theater war. Und dass ich dann immer mit Ernst Happel verglichen worden bin, was ja eigentlich gegen Ernst Happel irgendwie eine Beleidigung ist, weil das war einfach der Größte zu dieser Zeit, und von seiner Art her, von seiner Autorität her, muss aber auch dazu sagen, es hat auch die weiche Seite von ihm gegeben. Also, und durch das, dass ich ja ein Wiener war, und am Anfang hat ja keiner mit ihm geredet, wie er damals zu Swarovski Tirol gekommen ist, hat ja keiner auch schon traut oder irgendwas sagen, sondern wenn er gesagt hat, hupt's vom Dackel runter, waren alle runtergehupft, das ist er. Aber von seinem Auftreten, von seiner Autorität und wie gesagt, aber er hat diese Momente auch gehabt, wo er reden hat wollen, und ich weiß noch, wie wir in Argentinien im Trainingslager waren, wo er dann gesagt hat, Zauberer, komm, gehen wir eine Runde, und dann sind wir am Strand spazieren gegangen und haben so erzählt und alles. Aber du hast da nicht sicher sein dürfen. Auch wenn er zu dir jetzt nicht war, du hast da nicht sicher sein dürfen, dass du trotzdem spürst und das trotzdem. Und, aber von seiner Art her, auch vom Wissen, vom Fußball her, ohne viel zum Reden, weil er hat sehr viel auf die Spieler, dass die Spieler das wissen müssen.

0: Und wenn du das nicht gewusst hast, dann hast du bei ihm keine Chance gehabt.
1: Wahnsinn. Spielen wir wieder Musik. Was legen wir auf?
0: Ja, die nächste Platte, was wir haben, ist natürlich von der Rubetz. Fängt auch wieder mit Sugar, geht aber weiter mit Sugar Baby Love.
1: Ja, bitte.
0: Das ist so ein Lamour-Hatscher.
1: Für alle, die es nicht verstehen, Lamour-Hatscher hat was zu tun mit dem Tanzen, Lamore.
0: Richtig, bitte schön. Genau so.

0: Heute zu Gast bei Andi Marek und Freunde Peter Backhult. Ich habe den Peter Backhult natürlich auch deshalb eingeladen, weil wir auch heute natürlich auf die laufende WM jetzt schauen werden. Aber vorher gehen wir noch einen Schritt zurück zu Peter Backhults Trainerkarriere. Wir haben ihn jetzt als Spieler ein bisschen kennengelernt, aber da frage ich Peter, ich habe nachgelesen, du hast deine aktive Fußballerkarriere, glaube ich, mit 29 oder 30 beendet. Stimmt das?
1: Nein.
0: In der Bundesliga, wann hast du aufgehört zum Spielen?
1: Allgemein gesehen?
0: Ja.
1: Mit 34, 35,
0: mit 35
1: in der deutschen Bundesliga.
0: Ah, genau, in Österreich war es dann nicht so lang. Genau.
1: Es war in Österreich, nur in der, war ja dann bei 1860, da bin ich erst mit 33 oder was hingekommen.
0: Ah, ja.
1: Und durch den sensationellen Aufstieg im ersten Jahr gleich, also hinkommen, die sind erst von der Regionalliga aufgestiegen in die zweite Liga und von der zweiten durchgestartet in die erste Liga. In dieser Saison war eben 93, 94, hat sich dann natürlich der Vertrag auch noch, haben wir sich noch einmal geeinigt auf noch ein Jahr, habe ich dann natürlich das genossen können, dass ich auch deutsche Bundesliga spielen darf. Und ich habe mir erst mit knapp und danach, muss man aber auch sagen, war ich aber noch ein Jahr bei der Wiener Austria, das darf man hier auch nicht vergessen. Also ich habe erst mit 36 meine Fußballkarriere beendet. Mhm. Aus diesem Grund, weil ich das Angebot bekommen habe von Werner Lorand, ob ich nicht zurückkommen möchte als Co-Trainer zu 1860. Und gleichzeitig auch Amateurtrainer zum sein.
0: Genau, richtig.
1: Und das habe ich natürlich dankend angenommen.
0: Damals hat deine Trainerkarriere begonnen. Großer Lehrmeister auch, der Werner Lorand. Ja. Also wenn man unter Happel als Spieler sein darf, wenn man unter Lorand als Co-Trainer arbeiten darf, dann hat man viel gelernt und das hat sich dann natürlich auch gezeigt. Und da mache ich jetzt gleich den Sprung in das Jahr 2006 bis 2011. Das muss man ja der jetzigen Zeit natürlich auch wissen, 5 Jahre bei Rapid Trainer, wenn wir jetzt schauen, wie oft Trainer gewechselt werden, war eine lange Zeit. Schöne Zeit, erfolgreiche Zeit. Warum hast du gleich gesagt, Rapid, da möchte ich hin?
1: Na, es war so, man muss ein bisschen ausholen. Ich war zu diesem Zeitpunkt Dynamo Dresden Trainer und war mit Dynamo Dresden Erster in der dritten Liga. Ich war ja schon im Jänner, bin ich ja zu Dynamo Dresden gekommen, haben leider den Klassenerhalt im letzten Spiel verpasst. Dadurch sind wir abgestiegen in die dritte Liga. Ich habe aber einen Vertrag gehabt für die dritte Liga auch. Und waren damals Tabellenführer und auf einmal bekomme ich im September war es, glaube ich, den Anruf, wobei es vorher schon so Gerüchte gegeben hat, sie sind mit Zellhofer nicht zufrieden und. Aber dann hat der Rudi Edlinger im Sommer gesagt, oh nein, sie gingen mit Schurl weiter. Und dann war die Saison halt nicht so berauschend und wir waren Tabellenführer mit Dynamo Dresden und bekommen auf einmal den Anruf von Peter Schöttl, ob ich Rapid-Trainer. Sag ich, ja, es wird nicht einfach, aber natürlich.
0: Weil laufender Rapid, Vertrag, ne?
1: Weil laufender Vertrag und aber wenn natürlich Rapid anfragt, was du selber gespielt hast, was du selber nicht unerfolgreich warst, dann musst du schauen, dass du dort hinkommst. Und es war wirklich, da muss ich mich heute noch immer entschuldigen bei Dynamo Dresden, es war damals eine Gewaltaktion, wir haben auswärts gespielt gegen Rot-Weiß Erfurt und gewinnen dort 2-0 und Dynamo hat dort schon lange nicht gewonnen gehabt und wir gewinnen auf einmal 2-0. Und die Fans feiern die, ich weiß noch, dass ich vor dem Spiel einen Geschäftsführer in der Kabine geholt habe und zu ihm gesagt habe, Herr Köster, ich bin morgen nicht mehr da.
0: Ups.
1: Vor dem Spiel praktisch, Mannschaft ist auf einmal gegangen und ich habe gesagt, ich bin morgen nicht mehr da. Obwohl das noch nicht fixiert war mit dem Peter Schöttl, aber ich habe mich so weit ausgelernt. Und auf jeden Fall war es ja dann wirklich so, wir haben die Fans gefeiert.
0: Ich wollte gerade sagen, Peter Backhult, Sprechchöre.
1: Und ich habe gewusst, ich tue winken. Und man hat es ja dann ein paar Jahre später, haben wir ja mit Rapid das Freundschaftsspiel gehabt in Dresden. Gespielt,
0: ja.
1: Man hat eh dann den Chor gehört, was umgekommen ist.
0: Nicht mehr ganz freundlich.
1: Nein, aber nicht mehr im Gegenteil, sondern wo wir aufpassen müssen, dass da nicht was passiert. Mhm. Aber es war halt natürlich, Rapid ruft und schlussendlich, nach langem Hin und Her, hat es noch Gott sei Dank geklappt. Und ich bin mit Christian Canestrini, mit dem Fitnesstrainer, dann schnell nach Wien und habe dann am Dienstag dann begonnen.
0: Training begonnen.
1: Bei Rapid, was alles nicht einfach war dann.
0: So ist es. Wir spielen wieder Musik. Der DJ Peter Backholt grabt wieder ein Lied aus, das auch wieder ein paar Jahre am Bugel hat.
1: Ja, absolut. Lobo.
0: Na bumm. Ja. Aber schön.
1: Ja, also ein wunderschönes Lied. Ja. Da gibt es ja verschiedene Versionen, wo es ja auch nicht nur die langsame Version gibt, sondern die was Foxtrot oder wie das heißt, tanzen und verschiedene Mix. Also gefällt mir. Aber das Lied selber ist I'd Love You to Want Me. So ist es.

0: Lobo war jetzt zu hören, ein sehr, sehr schönes Lied. Peter Backholt ist hier bei mir im Studio. Wir haben viel erfahren und jetzt würde es alleine dauern, eine halbe Stunde, wenn wir nur über die Trainerzeit bei Rapid sprechen. Das machen wir nicht. Ich sag nur, er ist gekommen, es hat sich plötzlich alles verändert. Rapid hat auf einmal Fußball gespielt, dass die Leute sehen wollten. Ich weiß, jetzt fangst du an und sagst, es hat gedauert. Aber es war eine schwere Zeit. Nur dann sind die Leute ins Stadion gekommen. Ich werde mich an einen Satz erinnern, den hat einmal ein Fan zu mir gesagt. Hat gesagt, weißt du, Andi, mir ist das wurscht, wie jetzt das Spiel ausgeht. Aber da fallen 4 Tore. Und das wollen wir sehen. Und das war das Entscheidende. Peter Backholt hat auf einmal offensiv spielen lassen. Er hat gesagt, komm, sag mal den Leuten, holen wir es ins Stadion zurück. Schöne Zeit, oder?
1: Nach den schwierigen ersten halben Jahr, absolut, muss ich sagen. Früher dann, 2007 war schon dann besser, aber dann habe ich die richtigen Schritte gemacht im Sommer. 2007 haben wir auch dementsprechend Spieler geholt, wie ein Marco, wie ein Tokic, wie ein Heikkinen, die was uns enorm, wie ein Jürgen Bartocher, die was uns dann enorm wieder verbessert haben. Und es war dann wirklich eine Zeit, was man sich nur erträumen kann, aber die Burschen haben das richtig gut gemacht. Die Leute sind wieder sehr, sehr gerne ins Stadion gekommen, haben das unterstützt, das Ganze. Und ja, der Erfolg war dann 2008, diese Meisterschaft.
0: So ist es. Und da tun wir ganz kurz drüber reden. Man darf nicht immer nur auf die Vergangenheit schauen, aber Rapid wurde zum letzten Mal vor 18 Jahren österreichischer Meister. 2008, Peter Backholt, der Meistertrainer, das muss man sagen. Ich werde nie vergessen und da halte ich jetzt auch wieder inne, Salzburg 7-0. Das war jetzt nicht so, dass man sagt, 7-0 ist einmal das Wahnsinnsergebnis, aber Salzburg war eine Macht. Die haben gewonnen, gewonnen, gewonnen, aber nur Rapid hat damals Salzburg geschlagen und wurde Meister. Was war das Besondere an diesem 7-0, an diesem Tag und an dieser Mannschaft?
1: Man darf nicht vergessen, bei Salzburg, wer da Trainer war. Giovanni Trapattoni. Giovanni Trapattoni, eine Legende im Fußball, im Italienischen und auch international, weil er auch Nationaltrainer war. Und der war dort der Trainer. Und dann lieferst du so ein Spiel ab, was von der ersten Minute an wirklich für Salzburg komplett bergab gelaufen ist. Und ich hätte mich mit einem 1-0 auch gefreut, weil es ist ja, die Situation war ja so, gewinnt Salzburg, sind sie durch. Sind sie 5 Meister. Punkte weg. Mhm. Nicht? Also das werden wir nicht mehr aufholen. Und mit diesem Sieg haben sie mir an die Tabellenspitze gesetzt. Das Ergebnis war natürlich mehr als wie...
0: Ich muss dich jetzt unterbrechen. Wie viel ist zur Pause gestanden?
1: 5-0.
0: Du gehst in die Kabine, die Mannschaft ist on fire, die sind gut drauf, die klatschen an, du kommst rein mit versteinertem Gesicht, blast das zusammen und sagst einer, das ist noch nicht gewonnen.
1: Nicht gleich. Also ich habe, man kann sich ja vorstellen, was in einer Kabine da, was ein bisschen Fußball spielt und was sie da in der Kabine angespielt hat. Und ich war ja immer, das habe ich ja bis zum Schluss auch so gehalten, dass ich am Anfang nur in der Kabine stehe, einmal die Stimmung abhoch und schaue, was in der Mannschaft ist. Das hat sich ja heutzutage alles geändert. Jetzt hast du in der Halbzeit nur mehr taubstumme Mannschaft.
0: Also und egal, Laptops.
1: Egal, ob du vorn bist oder ob du hinten nach bist, da wird kein Wort geredet, da wartet jeder, bis irgendwann der Trainer einmal das Wort übernimmt. Und bei mir war es immer so, dass ich die ersten 4-5 Minuten nie was gesagt habe, sondern einfach nur immer alles reflektiert habe. Aber da in dieser Kabine ist damals zugegangen, da hat jeder in anderen erklärt, was super ist und wie man nicht alles, und das müssen wir noch, und da ist zugegangen, und bis ich dann auch einmal dann einen Plärer gemacht habe, gesagt, so, jetzt sind wir mal wieder ruhig. Und ich habe das ernst gemeint. Es haben dann viele gelacht, ich weiß. Also dann Stefan Mayhofer, Andi Dober, aber nicht nur die zwei, sondern es werden sicher die anderen auch gelacht haben, weil ich gesagt habe, so, jetzt beruhigen wir uns einmal. Und wenn irgendjemand glaubt, dass das Spiel schon einmal gelaufen ist, dann irrt er sich, weil im Fußball hat es schon Sachen gegeben, was für unerklärbar war. Ich habe das einfach relativ laut gesagt und wahrscheinlich alle Zeit einen Vogel hat, aber so ist dann wieder Ruhe eingekehrt und auch irgendwo auch der Fokus. Und ich habe der Schlusssatz war dann auch so und so. wir beginnen das Spiel weiter so, wir haben Ballbesitz, zurückspielen auf dem Hannes Eder, langer Ball auf dem langen, dass wir den Ball wieder nach vorne bringen und nicht einfach da Pfitschi-Kogel spielen.
0: Jetzt unterbreche ich, wenn ich darf, das ist zwar jetzt unverschämt, weil jetzt muss ich das fertig erzählen. Pause ist vorbei, wir gehen aus, genau diese von dir geschilderte und vorgeschlagene Aktion passiert, Bank, sechster Treffer.
1: Ja, das war, also da sieht man ja dann im Fernsehen, wo ich erst einmal dann einmal lache und schmunzle. Vorher hat man mir nicht so, weil ich mir denke, wie blöd rennt das Ganze heute an. Hannes Eder hat den langen Ball, Vierer, der Meierhofer verlängert den Ball, der Jimmy nimmt
0: Jimmy
1: den
0: ist schon wieder da.
1: Irgendwie mit und mit seinem Holzfuß, mit linken, trifft er wieder ins lange Eck und die Fans haben nicht einmal noch realisiert,
0: dass man gegessen. Da
1: so, und haben schon wieder jubeln müssen und das war damals sensationell.
0: Wir spielen wieder Musik, bitteschön.
1: So, das nächste Lied nehmen wir halt von Seasons in the Sun.
0: Der Terry Jackson. Ja, bitte, das schönes Lied. Ja, bitteschön.
1: L'amour hat schon.
0: Schon wieder. Good.

0: Seasons in the Sun. Sehr schönes Lied, Terry Jack singt, und ein Lieblingslied von Peter Backhult. Peter, wir haben viel gehört. Rapid, ganz tolle Station. Ich kann mich da nur erinnern, wir haben es geschafft in die Europa League. Wir haben Aston Villa zweimal geschlagen, englischer Premier League Club. Darf man alles nicht vergessen. Wunderschöne Zeit, und jetzt könnte ich noch weiter erzählen über deine sportlichen Erfolge als Trainer. Es gab Austria Klagenfurt, das muss man sich vorstellen. Kleiner Verein, großes Stadion, aber hintereinander einige Jahre Meistergruppe, Peter Backhult, erfolgreicher Trainer. Das beschließen wir jetzt. Wir gehen jetzt zu einem Thema, das natürlich auf der Hand liegt. Die WM startet, Kanada, USA und Mexiko, Österreich ist mit dabei. Große Euphorie, es wird immer mehr, es wird immer mehr. Was sagt der erfahrene Trainer, der erfahrene Fußballer, der Fachmann? Wie kann das für Österreich laufen?
1: Erstens einmal muss man gratulieren, dass wir wieder bei einer Weltmeisterschaft dabei sind. Also großartig, auch wenn es gegen Bosnien, ich war ja selber im Stadion, eine Zitterpartie war bis zum Schluss, die 4-1 und dann erst 10 Minuten vor Schluss
0: Kregel
1: mit dem Ausgleich, aber verdient. Für uns Österreich, für das kleine Land, wirklich wieder sensationell, dass wir dabei sind. Wobei man ja natürlich sagen muss, gegenüber den anderen Mannschaften, die was damals dabei waren, die österreichischen Mannschaften, jetzt hat man 48 Mannschaften, damals waren es beim ersten Mal, glaube ich, überhaupt nur 24 Mannschaften. Also es hat sich schon ein bisschen was entwickelt da. Ob das wirklich so gut ist, ist ja wieder eine andere Frage, aber wichtig ist, wir sind dabei. Ralf Rangnick hat einen guten Kader aufgestellt. Leider hat sich der Baumgartner so verletzt, so schwer, und man kann ihm nur gute Besserung wünschen oder das Gute. Baumi, es ist ja so, dass wir schon da drüben was erwarten können. Wir haben schon eine Gruppe, wo man sagen kann, okay, man hat zwar Argentinien dabei, aber trotz allem, also rechne ich schon, dass wir Platz 2 in dieser Gruppe machen. Was dann aber
0: sehr schlecht ist.
1: Was dann aber passieren könnte, ja, man hat ja da so schon vorher so gewisse Runden gemacht, wenn du da Pech hast, kommst du auf einmal gegen Spanien. Und das wäre natürlich nicht unbedingt das, was man sich gerade wünscht, weil man will so weit wie möglich kommen. Wobei, man ist auch gegen Spanien nicht chancenlos, aber die mit ihrem Ballbesitz spielen, sind einfach unheimlich gefährlich. Und man muss halt schauen, wie das Ganze läuft. Aber ich denke schon, dass Österreich von der Qualität her, vom Kader her, doch eine Chance hat, doch relativ weit zum Kommen.
0: Eine kleine Geschichte jetzt nur am Rande. Ich wurde eingeladen von ÖFB und FIFA, oder nicht ich, alle Sprecher der Nationalmannschaften. Wenn die Mannschaft ins Viertelfinale kommt, dann würde ich eingeladen werden nach Los Angeles und würde dort im Stadion sprechen.
1: Ich wünsche dir einen guten Flug.
0: Meinst du das ernst? Haben wir eine Chance, ja. Haben wir eine Chance, ja, für ein Viertelfinale?
1: Es muss ja nicht die Konstellation gleich kommen mit Spanien. Ja. Es gibt ja andere.
0: Aber Viertelfinale ist Top 8, die besten 8.
1: Ja, aber möglich. Man muss als Sportler ja auch ein Ziel haben. Man kann jetzt nicht sagen, okay, es reicht, wir sind jetzt bei der Weltmeisterschaft dabei oder sonst irgendwelche Sportarten. Wenn auch das Quäntchen Glück dabei ist, wenn auch von der Auslosung her alles passt, warum nicht? Also wenn man denkt an die 78er Mannschaft damals, wer hätte damals gerechnet, dass Österreich insgesamt Platz 7 erreicht? Ja, und natürlich waren nur 24 Mannschaften, aber es war alles damals viel schwieriger von der ganzen Situation her, von den Nationen her. Und trotz allem haben wir einen guten Kader, und es muss halt natürlich vieles funktionieren, gar keine Frage.
0: Naja, dann hoffen wir, dass das wirklich so passt. Peter, ein Lied, na zwei haben wir noch. Jetzt das nächste Lied, was spielen wir?
1: John Paul Young, Love is in the Air.
0: Bist du gescheit, was der alles mitbringt?

0: Love is in the air, John Paul Young, auch ein Lieblingslied meines heutigen Gasts, Peter Backhult. Apropos Love is in the air, schauen wir ganz kurz zum privaten Leben, Privatleben des Peter Backhult. Peter, sehr lange verheiratet, eine ganz, ganz tolle Frau, und da könnte man sagen, hinter jedem erfolgreichen Mann steht eine sehr tüchtige, erfolgreiche Frau. Ganz kurz ein paar Worte dazu.
1: Ja, also wir sind schon seit 1981, November 81 verheiratet. Kennen tun wir uns eigentlich schon, kann man sagen, fast aus der Schulzeit her, also sowieso aus der Schulzeit. Sie hat ja drei Brüder, die kenne ich alle, und vor allem der Bernd, der älteste, war ja selber Bundesligaspieler beim VfC. Aber es war halt auch so, dass die Manuela damals auch in die Teiblergassen gegangen ist und wir uns da damals schon gesehen hat, aber wir haben uns dann kennengelernt und haben dann 81 geheiratet, und jetzt haben wir zwar 26 und ist lange.
0: Das sind, wenn ich jetzt genau zähle, sind das 45 Jahre.
1: Ja. Es war nicht immer einfach dazwischen, es hat aber natürlich eine Reibereien auch gegeben, gar keine Frage, das wird jeder haben, aber es ist eine sehr lange Zeit.
0: Wahnsinn. Peter, bevor wir uns verabschieden, gibt es noch einen Wordrap, bitte ganz kurz spontan antworten. Peter Backhults Lieblingsspeise?
1: Gesichtsgrad und Knill.
0: Bumm. Was ist dein Lieblingsgetränk?
1: Tee.
0: Nützt du soziale Netzwerke?
1: Nein.
0: Gar nichts? Instagram und solche Sachen?
1: Nein.
0: Warum? Oldschool alles?
1: Nicht oldschool, mich hat das nie interessiert.
0: Alles klar. Hast du Hausmannsqualitäten?
1: Ja, das schon. Also,
0: na, Beispiel?
1: Nein, ich tue schon gern zusammenräumen oder sonst irgendwelche Staubsaugen. Sachen. Staubsaugen gehört genauso dazu, ein Bett machen und so weiter. Alles, was im Haushalt gehört. Mhm. Geschirr waschen, also macht jeder Geschirrspüler, der weiß, man kann ihm schon.
0: Sehr gut. Was ist deine größte Schwäche? Ich habe gesagt am Anfang, du trägst das Herz auf der Zunge. Ist das eine Schwäche, dass man alles aussagt, wie man es sich denkt?
1: Ist eine Schwäche, aber ich glaube, Ungeduld ist eine noch größere Schwäche
0: alles von mir. Klar. Zeitung oder Internet? Wie hast du das? Holst du nur am Sonntag die Zeitung oder liest du alles im Internet?
1: Nein, der Großteil ist jetzt schon Internet.
0: Mhm. Morgenmensch oder Nachtschwärmer?
1: Morgenmensch.
0: Mhm. Meine Mutter nannte mich immer?
1: Peter.
0: Immer Peter. Diesen Sport mache ich außer Fußball am liebsten?
1: Ich glaube, jeder Sportart. Ich bin nicht einer, der was jetzt sagt, das ist mache ich gern, sondern alles, was man als Kind im Sport gelernt hat, das macht man heute auch.
0: An der Bar bestelle ich?
1: Eine Cola.
0: Also das... Diese Frage stelle ich jetzt nur mal, da muss es ja ein Getränk auch geben, so ein Cocktail oder Gin Tonic oder nur Cola?
1: Nein, also ein Cocktail gar nicht, also sicher ein Cocktail gar nicht. Ja, Gin Tonic könnte sein, ja.
0: Na, da haben wir es ja schon. Gibt es jemand, oder ich frage anders, mit wem würdest du einmal gern einen Kaffee trinken? Wurscht wer, berühmteste Mensch auf der Welt, mit wem?
1: Boah.
0: Ich weiß das jetzt normalerweise, kommt Andi Marek, oder?
1: Ja, das... Ja. Also mit wem? Mit dem Papst?
0: Stell dir vor, na ja, bitte. Bist du modebewusst?
1: Na, nicht unbedingt, laut meiner Frau.
0: Findet man an deinem Körper ein Tattoo?
1: Nein.
0: Warum?
1: Das hat mich nie interessiert.
0: Mhm. Als Kind wollte ich immer Punkt, Punkt, Punkt werden.
1: Fußballer.
0: Heute in 10 Jahren...
1: hoffe ich, dass ich noch lebe.
0: Und gesund bist.
1: Gesund war man nie.
0: Ich sage Dankeschön. Peter, bevor wir uns verabschieden, was legst du jetzt noch auf?
1: Das Letzte ist von Middle of the Road, Chapa Chapa Chip Chip.
0: Na bumm, ich glaube, das ist öder, als du bist. Aber gut, wie es ist, so ist. Chapa Chapa Chip Chip. Peter, ich sage Dankeschön. Ich wünsche dir alles Gute. Bleib so, wie du bist. Ich gratuliere dir zu deiner Karriere und bist ein toller Mensch.
1: Danke, Andi, und danke den Zuschauern. Zuhörern.
0: So ist es. Meine Damen und Herren, ich sage Dankeschön, dass Sie heute mit dabei waren. Ich würde mich freuen, wenn Sie auch beim nächsten Mal wieder einschalten. Und jetzt wünsche ich Ihnen eine gute Nacht.

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1: Der EU-Asyl- und Migrationspakt ist in Kraft. Die Altersteilzeit soll reformiert werden. Die österreichische Nationalbank erwartet eine hohe Teuerung und eine schwierige Budgetsanierung. Zum Nachtjournal begrüßt sie Cornelia Krebs. Seit heute gilt der Asyl- und Migrationspakt der Europäischen Union. Er sieht eine strenge Registrierung von Asylwerbern und mögliche Schnellverfahren an den Außengrenzen sowie mehr Solidarität bei dem Thema unter den EU-Mitgliedsländern vor. Die Umsetzung hinkt allerdings noch etwas hinterher, in Österreich etwa bei der strengeren Registrierung von Asylwerbern an seiner EU-Außengrenze am Wiener Flughafen. Mehr von Johannes Perterer.
2: Der EU-Asyl- und Migrationspakt gilt ab heute, dennoch haben nur 15 der 27 EU-Länder die nötigen Vorkehrungen für schnelle Außengrenzverfahren umgesetzt. Bei der strengeren Registrierung von Asylwerbern an den EU-Außengrenzen, also auch an Flughäfen, sind nur 11 von 27 EU-Ländern auf Kurs. Dazu EU-Migrationskommissar Magnus Brunner.
3: Es wird nicht vom ersten Tag weg zu 100% perfekt funktionieren. Natürlich nicht, so realistisch müssen wir sein, aber es ist ein wichtiger Schritt. Wird es im Laufe der Zeit funktionieren? Ja, das ist Sinn der Sache und Sinn des Asylpaktes.
2: Teil des Paktes ist auch die Umverteilung von Asylwerbern von Ländern mit hohem auf jene mit niedrigerem Migrationsdruck. Länder, die das nicht wollen, können sich davon allerdings freikaufen, etwa mit 20.000 Euro pro nicht aufgenommener Person.
1: Bei der Altersteilzeit steht einmal mehr eine Reform an. Die Regierung wälzt Pläne, das Altersteilzeitgeld bei Menschen mit hohem Einkommen zu reduzieren. Die dadurch erhofften Einsparungen sollen ausgleichen, dass beim sogenannten Zwischenparken von Arbeitskräften beim AMS keine Lösung gefunden wurde. Mehr von Eva Haslinger.
4: Ganz fix ist es noch nicht, aber die Richtung scheint klar zu sein. Die Bemessungsgrundlage für das Altersteilzeitgeld soll gedeckelt werden, konkret bei rund 5.200 Euro. Das heißt, wer mehr als diese 5.200 Euro verdient, bekommt künftig weniger Teilzeitgeld. NEOS-Sozialsprecher Johannes Gasser.
5: Weil wir einfach auch gesehen haben, dass viele Personen mit sehr hohem Einkommen die Altersteilzeit genutzt haben und wir hier eine entsprechende Treffsicherheit vornehmen möchten.
4: Das soll mittelfristig Einsparungen in Höhe von 250 Millionen Euro bringen. Damit soll ausgeglichen werden, dass beim sogenannten Zwischenparken von Arbeitskräften beim AMS keine Lösung gefunden wurde. Gasser.
5: Hier hat vor allem die Wirtschaftskammer und der Wirtschaftsbund wenig Bereitschaft gezeigt, beim Zwischenparken etwas zu machen.
4: Das zuständige Sozialministerium gibt sich auf Anfrage bedeckt. Es werde verhandelt, heißt es knapp.
1: Der gescheiterte Immobilieninvestor und Signa-Gründer René Benko wird ein weiteres Mal angeklagt. Das hat die Wirtschafts- und Korruptionsstaatsanwaltschaft bekannt gegeben. Sie wirft Benko abermals schweren Betrug und betrügerische Kreda vor. Martin Rauter berichtet.
6: Bei der Anklage geht es unter anderem um ein teures Jagdgewehr im Wert von 80.000 Euro. Dieses soll Benko laut Staatsanwaltschaft versteckt haben, damit die Gläubiger und damit die Geschädigten der Signa-Insolvenz keinen Zugriff darauf haben. In einem weiteren Anklagepunkt geht es um Geld von Bauunternehmer Hans-Peter Haselsteiner und seiner Privatstiftung. Sie waren Großinvestoren in Benkos Signa-Imperium. Dabei soll Benko Haselsteiner, vereinfacht gesagt, 5 Millionen Euro entlockt haben. Und das zu einer Zeit, in der Benko schon gewusst haben soll, dass das Signa-Imperium in Zahlungsschwierigkeiten steckt. Benkos Anwalt weist die Vorwürfe zurück, man könne sie nicht nachvollziehen. Es ist die bereits dritte Anklage gegen René Benko und die Ermittler stehen erst am Anfang. Benko sitzt seit 1,5 Jahren in Untersuchungshaft.
1: Die österreichische Nationalbank erwartet heuer ein Wachstum von 0,6%. Sollte der Krieg im Mittleren Osten weiter anhalten und der Ölpreis hoch bleiben, dann wird laut Prognose das Konjunkturplus 0,2% betragen. Hoch bleibt die Inflation. Mehr von Volker Obermeier.
7: Die Nationalbank rechnet heuer mit einer Jahresteuerung von im Schnitt 3,2%. Für das kommende Jahr erwartet sie an die 2,5%. Hohe Inflation und schwaches Wachstum zeigen auch Wirkung bei der Budgetkonsolidierung. Gouverneur Martin Kocher geht davon aus, dass das Haushaltsziel mit 3,8% Defizit klar verfehlt wird. Es sei ambitioniert, in 2 Jahren wieder bei einer Neuverschuldung von 3% zu landen.
8: Es muss, um die zu erreichen, wenn sich die wirtschaftliche Lage nicht stark verbessert, einen sehr strikten Budgetvollzug geben. Das wird nicht einfach. Im Moment sind die Maßnahmen noch nicht ganz ausreichend, um dieses Ziel zu erreichen.
7: Die Nationalbank empfiehlt, strukturelle Reformen voranzutreiben, etwa bei Gesundheit sowie Pensionen. Das sei auch notwendig, um die Zinslast für die Staatsschulden zu verringern.
1: Der künftige Generaldirektor des ORF wird Clemens Pick, Ex-CEO der Austria Presseagentur sein. Er wird Anfang 2027 sein Amt antreten. Pick startet mit der Hypothek, als Kandidat der Regierung, insbesondere der ÖVP, zu gelten, nachdem sich der ÖVP-Generalsekretär dazu hat hinreißen lassen, sich seine Bewerbung ausdrücklich zu wünschen. Zur Kritik, dass die Wahl nur ein Schaulaufen gewesen sei, weil ohnehin alles ausgemacht war, sagt Pick.
9: Wenn man sich anschaut, ich bin mit 21 von 35 Stimmen gewählt worden. Das sind auch die Belegschaftsvertreterinnen und Vertreter im weiten Maßen dabei. Aus dem bürgerlichen Lager ist es vielleicht knapp die Hälfte, die mich gewählt hat. Und damit ist es ein sehr breites und ein sehr übergreifendes Votum. Ich habe natürlich nie von irgendjemandem eine Zusage erhalten, um diese Funktion zu erhalten. Ich habe auch nie irgendeine Zusage erteilt. Und mit der gestrigen Bestellung und insbesondere mit der Wahl und dem ganzen Wahlprozess hat sich jetzt eben endgültig gezeigt, dass es hier überhaupt keine durchgängige Linie gibt, und das ist gut so.
1: So der designierte ORF-Generaldirektor Clemens Pick. Eine tragische Nachricht kommt soeben aus dem oberösterreichischen Taufkirchen. Ein 29-jähriger Lehrer soll dort seine Ex-Freundin getötet haben. Die Leiche der Frau, ebenfalls Lehrerin, wurde in der Schulbibliothek gefunden. Der mutmaßliche Täter verübte daraufhin Suizid, bestätigte die Polizei Online-Berichte der oberösterreichischen Nachrichten und der Kronenzeitung. Zum Sport jetzt. Wir schalten zur Fußball-WM und Martin Lang.
10: Nach 21 Minuten köpfelt in Toronto Jovo Lukic das 1:0 für die Bosnier. Es ist auch deren schnellstes Tor bei einer Weltmeisterschaft und Lukic erstes Tor. Die Kanadier vergeben viele große Möglichkeiten auf den Ausgleich, aber auch um selbst in Führung zu gehen. Also in Toronto Pausenführung für die Bosnier mit einem Tor Vorsprung gegen Kanada. In der kommenden Nacht beginnt auch USA gegen Paraguay ab 3 Uhr früh in Los Angeles. Bei der österreichischen Nationalmannschaft soll Ralf Rangnick laut Gazzetta dello Sport dem AC Milan, der ihn umworben haben soll, abgesagt haben. Und ÖFB-Nationaltorfrau Manuela Zinsberger, die eine lange Verletzung hinter sich hat, wechselt in die dritte deutsche Liga zu Borussia Dortmund. Und zum Auftakt des 3x3 Basketball-Weltturniers am Wiener Heumarkt verlieren die Österreicherinnen 11:19 gegen Kanada. Beim Formel 1 Grand Prix Wochenende in Barcelona ist im zweiten Training Lando Norris der schnellste vor George Russell, und Qualifying in Barcelona ist morgen um 16 Uhr.
1: Danke, Martin Lang. Und zum Abschluss das Wetter. Jörg Stieber, bitte.
11: Von Nordwesten her ziehen heute Nacht immer noch einige Regenschauer durch. Am häufigsten regnet es von Salzburg bis ins Mariazellerland. Morgen Samstag dann im Westen und Süden schon bald sonnig. Von Salzburg bis ins Burgenland zunächst dagegen noch häufig bewölkt und ein paar Regenschauer. Am Nachmittag aber auch hier zunehmend trocken und immer mehr Sonne. Weiterhin sehr windig und von Nord nach Süd 20 bis 29 Grad. Am Sonntag weiterhin sehr windig und wechselhaft mit ein paar Schauern, besonders in Salzburg, der Steiermark und im Burgenland.
1: Und das war das Nachtjournal. Cornelia Krebs sagt, danke fürs Zuhören.
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2: Am Mikrofon begrüßt Sie Cornelia Krebs. Kritik gab es heute an Fachhochschulstudienplätzen. Österreichweit gibt es 21 FHs mit an die 59.000 Studierenden. Einen Teil der Studienplätze bezahlt der Bund und er geht dabei offenbar nicht sehr zielgerichtet vor. Der Rechnungshof kritisiert, ein großer Teil der bezahlten Studienplätze werde gar nicht besetzt. Gabi Konrad berichtet.
3: Der Rechnungshof hat die Fachhochschule Campus Wien und die Fachhochschule Kärnten durchleuchtet. Und dort zeigt sich, wie auch an den anderen Fachhochschulen österreichweit, die vom Bund geförderten Studienplätze bleiben häufig unbesetzt. Das liegt daran, dass das Interesse an bestimmten Studiengängen weniger stark ist als ursprünglich angenommen. Dementsprechend sind die nicht verbrauchten Fördermittel in den vergangenen Jahren stark angestiegen, auf zuletzt mehr als 19 Millionen Euro im Studienjahr 23/24. Trotzdem, so kritisiert der Rechnungshof, plant der Bund einen weiteren Ausbau der Studienplätze. Sinnvoll sei es, diesen entsprechend der wirklich genutzten Plätze anzupassen. Aus dem Wissenschaftsministerium heißt es, das Thema sei grundsätzlich bekannt und werde beim neuen Fachhochschulplan Berücksichtigung finden.
2: Im Fall rund um Christian Pilnatschek wird es keine weiteren Ermittlungen geben. Das Ermittlungsverfahren wird nicht fortgeführt, das hat die Staatsanwaltschaft Eisenstadt heute mitgeteilt. Der ehemalige Sektionschef im Justizministerium wurde im Oktober 2023 tot in der Donau aufgefunden. Über die Todesursache wurde spekuliert, neue Beweise wurden keine gefunden. Mehr von Beate Tomasowitsch.
4: Es wurden keine neuen Erkenntnisse über die Todesursache von Christian Pilnatschek gefunden, sagt Petra Bauer, Sprecherin der Staatsanwaltschaft Eisenstadt.
5: Insgesamt ist man zum Ergebnis gekommen, es gibt keine Hinweise auf ein Fremdverschulden an den Verletzungen und am unzweifelhaft festgestellten Ertrinkungstod.
4: Über Monate wurde in der Öffentlichkeit spekuliert, woran der Ex-Sektionschef gestorben sein könnte. Im Februar hat dann ein gerichtsmedizinisches Gutachten im Auftrag der Staatsanwaltschaft Eisenstadt erneut den Tod durch Ertrinken festgestellt. Die Staatsanwaltschaft Eisenstadt führt also das Ermittlungsverfahren nicht fort. Eingeflossen in die Entscheidung ist übrigens auch die Auswertung der Daten der Smartwatch von Pilnatschek. Die WKStA hat die Daten bereits 2025 ausgewertet und die Staatsanwaltschaft Eisenstadt hat sie im März noch einmal überprüft.
2: Der iranische Fußballverband wirft FIFA-Präsident Gianni Infantino vor, Zusagen nicht eingehalten zu haben. Infantino habe uneingeschränkten Zugang für alle Verbandsmitglieder zu den drei WM-Spielen des Iran in den USA versprochen, sagte der iranische WM-Teambetreuer Mahdi Mohammad Mnabi. Er ist einer von 15 iranischen Funktionären, die kein US-Visum für die WM-Spiele erhalten haben. Am Mittwoch hatte Infantino bei einer Pressekonferenz in Mexiko-Stadt Irans WM-Teilnahme noch als Beweis für den Erfolg der FIFA bei der Bewältigung komplexer politischer Fragen gefeiert. Zum Wetter.
6: Im Westen und Süden setzt sich am Samstag schon bald die Sonne durch. Von Salzburg bis ins Burgenland ist es dagegen zunächst noch häufig bewölkt und es gibt ein paar Regenschauer. Am Nachmittag wird es aber auch hier zunehmend trocken und sonnig. Häufig lebhafter bis kräftiger Wind aus West bis Nordwest und meist 20 bis 26, mit mehr Sonne, speziell in Kärnten, bis zu 29 Grad. Am Sonntag 1-2 Grad weniger, sehr windig und wechselhaft mit ein paar teils gewittrigen Regenschauern, besonders von Salzburg über die Steiermark bis ins Mittel- und Südburgenland.
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1: Es ist Samstag, der 12. Juni, am Mikrofon Cornelia Krebs. Die USA und der Iran haben sich nach Angaben des Vermittlers Pakistan auf die abschließende Fassung einer Friedensvereinbarung geeinigt. Ein US-Regierungsvertreter sagte, Washington gehe zu 80-85% von der Unterzeichnung eines Abkommens in den kommenden Tagen aus. Die kubanische Regierung hat unter enormem Druck aus Washington erneut Schritte zur Liberalisierung der Wirtschaft des Landes unternommen. Weitere Wirtschaftssektoren würden für Privatunternehmen geöffnet und das Genehmigungsverfahren für neue Unternehmen gestraft werden, teilte der kubanische Präsident Miguel Díaz-Canel gestern in einer Fernsehansprache mit. Diese Reformen würden bald diskutiert und sehr zügig verabschiedet werden. Mit nüchterner Diplomatie statt mit erhobenen Zeigefinger, so will der oberste UN-Atomwächter Rafael Grossi laut eigenen Worten zum UN-Generalsekretär aufsteigen. Seiner Meinung nach ist der Generalsekretär kein Laienpapst oder Richter. Der Generalsekretär sei dazu da, um Probleme zu lösen, sagte Grossi gestern in einem Pressegespräch in Wien zu seiner Kandidatur für das höchste Amt der Vereinten Nationen. Die Krisen und die Teuerung haben zwar Auswirkungen auf heurige Urlaube, komplett darauf verzichten wollen besonders die jungen Menschen in Österreich in den meisten Fällen aber nicht. Das ist das Ergebnis einer neuen repräsentativen Online-Umfrage von Integral im Auftrag der Immobilienrendite AG. Mehr von Martin Krachler.
2: Wenn man sich den Schnitt aller Befragten von 16 bis 75 Jahren anschaut, verzichtet demnach heuer jede und jeder Fünfte ganz auf den Urlaub. Anders ist das Bild bei den unter 30-Jährigen, da will nur jede und jeder Zehnte den Urlaub komplett auslassen. Aber die aktuellen Krisen zwingen insgesamt fast jeden zweiten Befragten dazu, umzuplanen oder anders zu planen. Das heißt dann zum Beispiel eine Fernreise doch nicht zu machen und in Europa zu bleiben oder kurzfristig zu buchen. Umplanen heißt für viele demnach auch Autofahren statt Fliegen, weil Fliegen als teurer und weniger verlässlich wahrgenommen wird, wegen der Berichte über einen möglichen Kerosinmangel.
1: In jedem Quadratmeter Erde verbirgt sich ein riesiges lebendiges Netzwerk aus Pilzen. Fürs freie Auge sind die kleinen Pilzfäden unsichtbar, für das Leben auf der Erde sind sie aber enorm wichtig. Forschende haben nun zum ersten Mal eine globale Karte vom gigantischen Pilznetzwerk erstellt, wie Raphael Krabscher berichtet.
3: Sogenannte arbuskuläre Mykorrhiza-Pilze durchziehen die Böden der ganzen Erde. Sie leben ausschließlich im Untergrund und gehen dabei eine enge Partnerschaft mit Pflanzenwurzeln ein. Die Pflanzen liefern ihnen Kohlenstoff, die Pilze geben dafür Nährstoffe und Wasser zurück. Rund 70% aller Pflanzenarten auf der Erde sind auf diese Zusammenarbeit angewiesen. Und die Netzwerke sind gewaltig, wie nun ein Team um den Evolutionsbiologen Justin Stewart berechnet hat.
4: Legt man alle Pilzfäden aneinander, kommt man auf eine Gesamtlänge von rund 110 Billiarden Kilometern. Das ist ungefähr die Strecke von der Erde zur Sonne, eine Milliarde Mal.
3: Allein in einem Teelöffel Erde können demnach bis zu 10 Meter der unsichtbaren Pilzfäden enthalten sein.
1: Ein Schweizer Forschungsteam hat nun erstmals Biomarker für starke Übermüdung im Speichel identifiziert. Auf diese Weise kann man feststellen, ob jemand unter akutem Schlafmangel leidet. Relevant kann das vor allem sein, um die Sicherheit im Straßenverkehr zu erhöhen oder in vielen Berufen, die hohe Aufmerksamkeit benötigen. Mehr von Barbara Reichmann.
5: Einmal spucken und dann wird die Probe analysiert. Dabei zeigt sich, dass starke Übermüdung 10% aller Biomoleküle im Speichel verändert. Das haben Forscher der Eidgenössischen Technischen Hochschule Zürich mithilfe technischer Analysen und künstlicher Intelligenz herausgefunden. Und es ist gelungen, 10 Biomarker zu identifizieren, die starke Übermüdung verlässlich anzeigen. Nun soll ein mobiler Schnelltest entwickelt werden, der direkt vor Ort einsetzbar ist und der anzeigt, wie fit man ist, ob man etwa noch in der Lage ist, Auto zu fahren oder ob man andere herausfordernde Tätigkeiten noch bewältigen kann.
1: Das waren die Nachrichten mit Cornelia Krebs. Zum Wetter.
6: Im Westen und Süden setzt sich am Samstag schon bald die Sonne durch. Von Salzburg bis ins Burgenland ist es dagegen zunächst noch häufig bewölkt und es gibt ein paar Regenschauer. Am Nachmittag wird es aber auch hier zunehmend trocken und sonnig. Häufig lebhafter bis kräftiger Wind aus West bis Nordwest und meist 20 bis 26, mit mehr Sonne, speziell in Kärnten, bis zu 29 Grad. Am Sonntag 1-2 Grad weniger, sehr windig und wechselhaft mit ein paar teils gewittrigen Regenschauern, besonders von Salzburg über die Steiermark bis ins Mittel- und Südburgenland. So viel zum Wetter mit Jörg Stieboer.
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1: Ja, ja.
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1: Am Mikrofon Laura Graf. Es ist 1 Uhr. Vor Beginn der Urlaubssaison warnt die Arbeiterkammer vor möglichen Spesen bei Zahlungen im Ausland. Claudia Peintner-Schmidt hat sich angeschaut, worauf man achten muss.
2: Ob es eine Reise in die Türkei ist, in die USA oder nach Dänemark, mit Eurozahlen geht dort nicht. Es braucht Fremdwährungen. Weil beim Umwechseln bei Banken in Österreich oft hohe Gebühren anfallen, empfiehlt die Arbeiterkammer.
3: Für die Bargeldbesorgung lieber im Ausland sorgen, bei einer Wechselstube oder bei einer Bank. In Ländern, wo der Euro sehr begehrt ist, bekommt man auch einen sehr vorteilhaften Wechselkurs.
2: Sagt Christian Brandner, AK-Finanzexperte. Fürs Geld abheben in Nicht-Euro-Ländern raten die Konsumentenschützer, die Bankomatkarte statt der Kreditkarte zu verwenden und genau auf die Gebühren zu achten.
3: Also ich meine, dass alles über 5 Euro als teuer einzustufen ist.
2: Damit außerhalb Europas die Bankomatkarte verwendet werden kann, muss zuerst oft eine Sicherheitsfunktion, das sogenannte Geoblocking, ausgeschaltet werden.
1: Fluggäste werden in Zukunft wohl die gleichen Rechte haben wie bisher. EU-Staaten und Parlament haben sich am Abend nach langen Verhandlungen geeinigt. Demnach soll es keine Verschlechterungen geben, so wie die Staaten gefordert hatten. Ab 3 Stunden Flugverspätung sollen Passagiere weiterhin Entschädigung bekommen können. Die Abgeordneten müssen noch zustimmen. Das könnte am Montag passieren.
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1: Und bei der Fußball-WM holt Co-Gastgeber Kanada in Toronto den ersten WM-Punkt mit einem 1:1 gegen Bosnien-Herzegowina. Martin Lang.
5: Mit einer starken zweiten Hälfte gelingt für über 40.000 Fans den Kanadiern durch Southampton-Stürmer Larin der Ausgleich und damit der erste WM-Punkt. Die Bosnier, die durch Lukic in Führung gehen, machen in Hälfte 2 zu wenig und so wird es ein Remis. Der Ex-Salzburger Ale Begovic wird eingewechselt. Der 40-jährige bosnische Star Edin Džeko bleibt auf der Bank, ebenso wie der nachnominierte Sturm Graz-Verteidiger Arjan Malic und Ex-Salzburg und jetzt Benfica-Lissabon-Verteidiger Amad Tedic gesteht, dass man nervös gewesen ist auf der großen WM-Bühne.
6: Amazing atmosphere. The World Cup is the biggest stage. Yeah, it was not easy.
5: Immerhin ist es ein Punkt, Hauptsache nicht verloren.
6: We take one point and that's the most important, that we don't lose.
5: Das zweite Match der Gruppe B bestreiten heute Abend in San Francisco Katar und die Schweiz.
1: Und in 2 Stunden beginnt dann das erste Spiel von Gastgeber USA gegen Paraguay. Jetzt zum Wetter mit Nathalie Auer.
7: Im Großteil des Landes starten wir bewölkt ins Wochenende und vom Tiroler Unterland bis ins Burgenland ziehen bis Mittag noch Regenschauer durch. Der Nachmittag verläuft dann bald überall trocken und es wird zunehmend sonnig. Die meisten Sonnenstunden gehen sich in Vorarlberg und im Tiroler Oberland aus. Allerdings spürt ihr heute auch den Wind. Er erreicht immer wieder Spitzen von 40 bis zu 70 Kilometer pro Stunde. Es wird spürbar wärmer als gestern mit 20 bis 29 Grad. Morgen am Vatertag ändert sich kaum etwas. Es geht ähnlich warm, windig und wechselhaft weiter.
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1: Am Mikrofon Laura Graf. Es ist 2 Uhr. Österreich wirbt immer mehr um Fachkräfte aus Übersee. Besonders in technischen Berufen, in der IT und in der Pflege werden Arbeitskräfte gebraucht. Weil zu wenige aus den EU-Staaten nach Österreich kommen, schaut man jetzt in andere Herkunftsländer, etwa nach Brasilien, die Philippinen oder Mexiko. Hydra-Reporter Peter Stacher.
2: Hector ist Softwareentwickler aus Mexiko. In Österreich ist er zum ersten Mal. Österreich ist in Mexiko nicht sehr bekannt. Andere europäische Länder kennt man besser. Umso beeindruckter bin ich, wie schön es hier ist. Auf Österreich aufmerksam geworden ist Hector über einen IT-Wettbewerb österreichischer Unternehmer. Nun kann er sich vorstellen, hier zu arbeiten. Um den Wohlstand zu erhalten, brauche man dringend kluge Köpfe, sagt Wirtschaftsminister Wolfgang Hartmannsdorfer.
3: Wir müssen da viel besser werden in der Anerkennung der Ausbildungen, der Berufsabschlüsse, aber auch in der Anerkennung einer Rot-Weiß-Rot-Karte. Das gehört digitalisiert, das muss schneller gehen.
2: Für den Mexikaner Hector könnte es nun schnell gehen. Er hat sich für einen Job bei den ÖBB beworben.
1: Italien bekommt eine neue Rechtspartei. Heute und morgen findet der Gründungsparteitag von Futuro Nazionale, also nationaler Zukunft, statt. Dahinter steht der ehemalige General Roberto Vannacci. Er ist durch die Partei Lega bekannt geworden. In Rom, Cornelia Vospanik.
4: Noch bevor sie gegründet ist, hat Roberto Vannaccis Partei schon 100.000 Mitglieder. Während des Gründungsparteitags in Rom ist heute auch eine Kundgebung von Remigrationsbefürwortern geplant. Und für Remigration ist auch der ehemalige General, der eine Blitzkarriere hingelegt hat. Als extreme Rechte sieht er sich nicht viel mehr als authentische.
5: Wir definiscono die destra autentica.
4: Remigration, Heimat, Identität, was Vannacci verspricht, deckt sich mit der AfD in Deutschland. Die Versprechen der Rechtsregierung unter Giorgia Meloni seien gut gewesen, nur habe sie nichts davon umgesetzt, sagt er. Ob er allein oder im Rechtsbündnis bei der Wahl antreten will, lässt er derzeit offen. Umfragen geben ihm gute Chancen, mit seiner Partei den Sprung ins Parlament zu schaffen.
1: Kurz vor dem ersten WM-Spiel der USA hat Fußballikone David Beckham einen Stern auf dem Walk of Fame in Hollywood bekommen. Der 51-jährige Brite spricht von einer Ehre. Zur Begründung sagen die Organisatoren, Beckham habe geholfen, die Popularität von Fußball in den USA zu steigern. Und jetzt zum Wetter mit Nathalie Auer.
6: Im Großteil des Landes starten wir bewölkt ins Wochenende und vom Tiroler Unterland bis ins Burgenland ziehen bis Mittag noch Regenschauer durch. Der Nachmittag verläuft dann bald überall trocken und es wird zunehmend sonnig. Die meisten Sonnenstunden gehen sich in Vorarlberg und im Tiroler Oberland aus. Allerdings spürt ihr heute auch den Wind. Er erreicht immer wieder Spitzen von 40 bis zu 70 Kilometer pro Stunde. Es wird spürbar wärmer als gestern mit 20 bis 29 Grad. Morgen am Vatertag ändert sich kaum etwas. Es geht ähnlich warm, windig und wechselhaft weiter.
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